0: Und das ist der Verkehrsservice in der ARD-Hitnacht. Mit der A1 Osnabrück Richtung Bremen zwischen Wildeshausen West und Wildeshausen Nord wegen Bauarbeiten bis 6 Uhr gesperrt. Die A1 Hamburg Richtung Lübeck zwischen dem Kreuzberg der Heide und Bad Oldesloe. Auch da Bauarbeiten, da wird die Fahrbahn erneuert bis um 6. A1 Lübeck Hamburg auf der Norderelbbrücke kommt es wegen eines Schwertransports immer wieder zu kurzfristigen Sperrungen. A4 Aachen Richtung Köln zwischen Köln-Poll und dem Dreieck-Heumar bis um 5 gesperrt. A14 Leipzig Richtung Halle zwischen Leipzig-Nordost und Leipzig-Messegelände Vollsperrung in der Baustelle. A29 Oldenburg Richtung Alhorner Heide zwischen Warderburg und Großenkneten Nachtbaustelle bis um 5. A40 Essen Richtung Dortmund zwischen dem Dreieck Bochum-West und Bochum-Zentrum Bauarbeiten Vollsperrung. A40 Essen Richtung Duisburg im Kreuz Kaiserberg wegen Bauarbeiten bis um 5 gesperrt. In Berlin die A100 Wedding Richtung Wilmersdorf, Höhe Beusselstraße gesperrt wegen Bauarbeiten. Dasselbe auch in Berlin auf der A113, A100 Schönefeld Richtung Wilmersdorf zwischen dem Dreieck Neukölln und Oberlandstraße bis um 5 gesperrt. Das waren die Verkehrsmeldungen. Wir wünschen eine gute Fahrt durch diese Nacht.
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0: Mit Markus Poschlott und besten Grüßen aus Magdeburg und einem Song, also das Musikvideo dazu, sieht aus wie ein Hollywood-Film. Mit Johnny Depp, Faye Dunaway, Matt LeBlanc, also Joey aus Friends spielt auch mit und natürlich Tom Petty, er ist auch zu sehen.

Billy Joel ist das in der ARD-Hitnacht, 2.11 Uhr. Hallo, schön, dass Sie am Radio sind, dass Sie uns eingeschalten haben. Heute Frage zur Nacht oder Satz zur Nacht, der vervollständigt werden sollte von Ihnen. Wenn ich zaubern könnte, dann, ... Heute wird schließlich David Copperfield 70 Jahre. Und hier kommt die Mail von Pamela. Wenn ich zaubern könnte, würde ab sofort an jeder Tankstelle der Sprit 1,20 Euro kosten. Ja, das kann ich nur zu gut verstehen. Ah ja. Schreiben Sie uns oder rufen Sie gerne durch. Wenn ich zaubern könnte,

0: Herwig Mitterecker ist das mit immer mehr, die ARD-Hitnacht hier, 2.22 Uhr. Hallo zusammen, jetzt ein Song, der musste wegen einer vermeintlichen Werbungaussage noch einmal neu aufgenommen werden. In dem Song heißt es nämlich ursprünglich "Where you drink champagne and it tastes just like Coca-Cola". Die BBC hat dann gesagt, das ist irgendwie unerlaubte Werbung. Und dann haben die Kings diesen Song tatsächlich nochmal aufgenommen. Und aus Coca-Cola wurde dann Cherry Cola. Achten Sie jetzt mal drauf. Hier sind die Kings mit Lola.
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0: Peter Gabriel und Sledgehammer. So. Es ist 2.31 Uhr, das ist der Verkehrsservice in der ARD-Hitnacht. Die A1, Osnabrück Richtung Bremen. Zwischen Wildeshaus West und Wildeshaus Nord wegen Bauarbeiten bis um 6 gesperrt. Dasselbe auch auf der A1 Hamburg Richtung Lübeck zwischen dem Kreuz Bagter Heide und Bad Oldesloe wegen Fahrbahnerneuerung bis um 6 gesperrt. A1 Lübeck Hamburg auf der Norderelbbrücke. Da ist ein Schwertransport, deswegen kommt es immer wieder mal zu kurzfristigen Sperrungen. Ach, sorry. Jetzt habe ich gerade ein Bild im Kopf. Die A4 Aachen Richtung Köln zwischen Köln-Poll und dem Dreieck Heumar bis um 5 gesperrt. A29 Oldenburg Richtung Alhorner Heide zwischen Wardenburg und Großen Kneten wegen einer Nachtbaustelle bis um 5 gesperrt. Die A40 Essen Richtung Duisburg im Kreuz Kaiserberg wegen Bauarbeiten bis um 5 gesperrt. Berlin, die A100 Wedding Richtung Wilmersdorf, Höhe Beusselstraße, Vollsperrung wegen Bauarbeiten. Und in Berlin die A113, A100 Schönefeld Richtung Wilmersdorf zwischen dem Dreieck Neukölln und Oberlandstraße wegen Bauarbeiten bis um 5 noch gesperrt. Puh, geschafft. Das waren die Verkehrsmeldungen. Wir wünschen Ihnen eine gute Fahrt.
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0: Mit Markus Poschlott. Viele Grüße aus Magdeburg.

0: 40 Jahre wird er heute alt. David Copperfield, einer der größten Magier aller Zeiten. 70 Jahre heute. Alles Gute zum Geburtstag. Und deswegen heute mal die Frage bei uns hier in der Sendung. Wenn ich zaubern könnte, komm mal dann.
1: Guten Morgen, liebes Team. Hier ist die Alpengitti aus Mönchengladbach.
0: Ja, morgen.
1: Und die hat heute auch wie David Copperfield Geburtstag. Ach, am 16. September.
0: Na, happy birthday.
1: Ich bin im Moment allein. Und wenn ich zaubern könnte, dann würde ich gern zaubern, dass ich meinen Geburtstag bei meinen Mädels in Osttirol feiern könnte.
0: Ach ja, Mensch, dann schick mal beste Grüße dahin. Vielleicht klappt das ja noch. Und es gibt zumindest einen lieben Gruß. Alles Gute zum Geburtstag auf jeden Fall, liebe Kitty. Von allen, die jetzt gerade zuhören, gibt's eine Umarmung übers Radio. Und dazu Hall & Oates.

0: Sophie Alice Baxter, Murder on the Dance Floor. Einer von den wenigen Songs, die tatsächlich eine zweite Karriere entwickelt haben. Der Song kam vor gut 20 Jahren raus, ein bisschen mehr, und knapp 20 Jahre später ist der Song nochmal in einem Film aufgetaucht, relativ prominent in dem Film Saltburn. Und da war der Song, spielte da eine große Rolle, auch in der Bewerbung für diesen Song. Und auch im Anschluss hat man Szenen aus dem Film, zum Beispiel bei TikTok und bei Instagram gesehen. Und darunter lag eben die Musik von Sophie Alice Baxter, Murder on the Dance Floor. Und somit gab es die zweite Karriere. Bei dem Song, der jetzt kommt, ja, eigentlich braucht er das gar nicht. Ist so ein alter Klassiker, den gibt es schon einfach seit Ewigkeiten. Jeder kennt die Nummer. Und natürlich war dieser Song von Chris de Burgh auch in so ein paar Filmen und Serien immer wieder mal als Soundtrack mit dabei. Wenn auch nicht ursprünglich als Soundtrack geschrieben. Unter anderem Harrison Ford und Sigourney Weaver waren mit dabei in dem Film Working Girl. Da spielte dieser Song auch eine wichtige Rolle. Lady in Red, hier ist Chris de Burgh.
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1: Um 3 Uhr mit Olaf Knapp. Bundeskanzler Merz bereitet sich offenbar auf ein schlechtes Abschneiden seiner Partei bei der Landtagswahl in Mecklenburg-Vorpommern vor. Der CDU-Chef reist nicht wie geplant zur UN-Vollversammlung in New York. Aus der Nachrichtenredaktion Christoph Tietz.
2: Statt Auftritt auf der Weltbühne bleibt Merz in der Hauptstadt. Seine Präsenz sei in Berlin erforderlich, erfuhr das ARD-Hauptstadtstudio. Bereits am frühen Sonntagabend, wenn zu den Wahlen in Mecklenburg-Vorpommern und Berlin die ersten Zahlen vorliegen, kommt Merz in der Berliner CDU-Zentrale mit dem Parteipräsidium zusammen. Dabei sind dann die wichtigsten Christdemokraten aus Bundestag, Bundesregierung und den Ländern. Und dann geht es um eine Reaktion. Und die hängt davon ab, wie groß oder klein der Zahlenwert für die CDU vor dem Prozentzeichen wirklich ist.
1: Die teuren Maskenkäufe in der Pandemiezeit beschäftigen heute den Bundesgerichtshof. Mehrere Unternehmen fordern deswegen noch Geld vom Bund. Das BGH-Urteil könnte für zahlreiche weitere Fälle wegweisend werden. Es drohen Zahlungen in Milliardenhöhe. Die Firmen berufen sich auf Verträge mit dem früheren Gesundheitsminister Spahn. Der hatte im Jahr 2020 zugesagt, dass der Staat Corona-Schutzmasken zu einem Fixpreis kauft, und zwar in unbegrenzter Menge. Als mehr geliefert wurden als erwartet, stoppte Spahn die Abnahme. Verteidigungsminister Pistorius hat bei seinem Besuch in den USA mit seinem Kollegen Hegseth eine Absichtserklärung unterzeichnet. Sie wollen bei der Produktion von Rüstungsgütern stärker als bisher zusammenarbeiten. Aus Washington, Christina Nagel.
3: Schon jetzt gibt es gemeinsame Projekte. Pistorius hofft, dass es auch beim Marschflugkörper vom Typ Tomahawk langfristig zu einer Rüstungskooperation kommt. Die Bundesregierung hatte sich entschieden, die Marschflugkörper in den USA zu kaufen. Dass Deutschland viel Geld in Rüstung, auch in US-Produkte investiert, kommt in Washington positiv an. Die Tonlage habe sich verändert, sagte Pistorius nach dem Gespräch mit seinem amerikanischen Amtskollegen. Es sei eine gute Arbeitsatmosphäre gewesen.
1: Eine über Litauen von NATO-Kampfjets abgeschossene Drohne war nach Angaben des litauischen Verteidigungsministeriums mit Sprengstoff bestückt. Die Sprengladung sei von Spezialkräften entschärft worden, hieß es. Die Drohne werde noch untersucht und analysiert. Nach ersten Erkenntnissen kam die Drohne in der vergangenen Nacht wahrscheinlich von Belarus aus in den litauischen Luftraum. Das Wetter in Deutschland. Am Tage wird es wechselhaft mit Schauern und Gewittern, an den Alpen zum Teil kräftig. Gebietsweise Sonne, Höchstwerte 18 bis 26 Grad. Am Donnerstag dann Sonne und Wolken, von Nordwesten später Regen, 17 bis maximal 24 Grad. Es ist 3.03 Uhr.
4: Und das ist der Verkehrsservice in der ARD-Hitnacht. Da haben wir die A1 Lübeck-Hamburg. Auf der Norderelbbrücke kommt es wegen eines Schwertransports immer wieder zu kurzfristigen Sperrungen. Und dann gibt es einen Polizeieinsatz auf der A43 Recklinghausen Richtung Wuppertal. In Höhe Herne-Eickel gibt es dort eine Vollsperrung. Ansonsten nur Vollsperrung wegen Bauarbeiten. Unter anderem auf der A1 Osnabrück Richtung Bremen zwischen Wildeshausen West und Wildeshausen Nord bis um 6 noch. A1 Hamburg Richtung Lübeck zwischen dem Kreuz Bargteheide und Bad Oldesloe auch bis um 6. A4 Aachen Richtung Köln zwischen Köln-Poll und dem Dreieck Heumar bis um 5. A29 Oldenburg Richtung Alhorner Heide zwischen Waderburg und Großenkneten, Wardenburg und Großenkneten bis um 5 gesperrt. A40 Essen Richtung Dortmund zwischen dem Dreieck Bochum West und Bochum Zentrum gesperrt. A40 Essen Richtung Duisburg im Kreuz Kaiserberg wegen Bauarbeiten noch bis um 5 dicht. Die A100 im Berlin Wedding Richtung Wilmersdorf ist in Höhe Beusselstraße gesperrt und die A113 Schönefeld Richtung Wilmersdorf zwischen dem Dreieck Neukölln und Oberlandstraße auch gesperrt wegen Bauarbeiten bis um 5. Das waren die Verkehrsmeldungen. Wir wünschen eine gute Fahrt.
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4: Mit Markus Poschlott. Viele Grüße aus Magdeburg. Hallo.

0: Bob Seger and the Silver Bullet Band ist das. Hier ist die ARD Hitnacht. Heute zum 70. Geburtstag von David Copperfield, dem großen Magier mit der Frage, hey, wenn ich zaubern könnte, dann kommen eine ganze Menge Antworten natürlich rein per Mail und auch per Telefon. Sehr viele Leute sagen, wenn ich zaubern könnte, dann würde ich mir Frieden wünschen. Ja. Wenn ich zaubern könnte, dann würde ich in der Politik einiges ändern. Umschreibe ich jetzt mal ein bisschen netter, als Sie es am Telefon teilweise gesagt haben. Aber wir sind uns da, glaube ich, soweit einig. Und was auch ganz oft ist, das Thema Respekt. Ja, ich würde mir gerne, wenn ich zaubern könnte, würde ich mir wünschen, dass die Menschen respektvoller miteinander umgehen. Und dann merkt man schon, die Antworten werden sehr, sehr vielfältig.
1: Wenn ich zaubern könnte, würde ich meine Frau wieder gesund machen.
0: Jawohl. Auch das natürlich großes Thema Gesundheit. Alles Gute auch für Ihre Frau.
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0: Sie können gerne auch noch mitmachen. Wenn ich zaubern könnte, dann 0800 80 80 110. Das ist unsere kostenfreie Nummer direkt zu uns ins Studio. Die ARD Hitnacht um 3.13 Uhr. Jetzt mit Musik von Madonna.

0: Ja, von so einer schönen, schwungvollen Nummer von Sandra Innocent Love in der ARD-Hitnacht zu einer ernsteren Nummer von Herbert Grönemeyer aus dem Jahr 2002. Da kam das Album Mensch raus, an das erinnern wir uns alle noch. Und 2003 dann als Single kam dieser Song raus. Hier ist Demo.
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0: Carly Simon. All I Want Is You, das ist die ARD-Hitnacht. Blick zur Uhr, 3.31 Uhr. Blick auf die Straßen, das ist der Verkehrsservice in der ARD-Hitnacht mit der A1. Osnabrück Richtung Bremen zwischen Wildeshausen West und Wildeshausen Nord. Bauarbeiten bis um 6 gesperrt. Außerdem wegen Bauarbeiten gesperrt die A1. Hamburg Richtung Lübeck zwischen dem Kreuz Bargteheide und Bad Oldesloe auch bis um 6. Die A4 Aachen Richtung Köln zwischen Köln-Poll und dem Dreieck Heumar bis um 5. Die A29 Oldenburg Richtung Alhorner Heide zwischen Wardenburg und Großenkneten bis um 5. A40 Essen Richtung Dortmund zwischen dem Dreieck Bochum West und Bochum Zentrum. Auf der A40 Essen Richtung Duisburg ist das Kreuz Kaiserberg wegen Bauarbeiten gesperrt. Dann haben wir die A44 Essen Richtung Düsseldorf zwischen Ratingen, Schwarzbach und dem Tunnel Reichswaldallee nach einem Unfall hier die Vollsperrung. Dann in Berlin Bauarbeiten auf der A100 Wedding Richtung Wilmersdorf in Höhe Beusselstraße die Sperrung und die A113 A100 Schönefeld Richtung Wilmersdorf zwischen dem Dreieck Neukölln und Oberlandstraße wegen Bauarbeiten noch bis um 5 gesperrt. Das waren die Verkehrsmeldungen. Ich wünsche eine gute Fahrt durch die Nacht.
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0: So, wir starten hier unseren Motor in der ARD-Hitnacht mit Chesney Hawks.

0: So, wir wollen mal wieder ein bisschen zaubern bei uns. Hier ist die ARD Hitmacht. Heute hat David Copperfield Geburtstag, wird 70 Jahre. Glückwunsch, wenn Sie auch zu den Geburtstagskindern heute zählen. Und wenn so ein großer Magier schon Geburtstag hat, na dann zaubern wir doch auch mal. Wenn ich zaubern könnte, dann. Das ist die Frage heute. Und da kommt jetzt die nächste. Und das ist Elke. Elke aus Ludwigshafen. Und die hat gleich drei Sachen.
1: Das erste wäre natürlich Forever Young. Das wäre ganz toll.
0: Forever Young,
1: ja. Das zweite wären alle Sprachen verstehen, sprechen und schreiben können. Und das dritte wäre nie finanzielle Probleme haben. Mhm. Und damit ist, glaube ich, alles abgedeckt.
0: Ja. Wenn jetzt bei Forever Young auch noch die Gesundheit mit drinne wäre, glaube ich, hätte man doch wirklich alles, oder? Wenn ich zaubern könnte, dann machen Sie doch gerne mal mit auf der 0800 80 80 110.
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ist eine schöne Ansage. Listen to the radio. Das machen Sie ja auch fleißig. 3.51 Uhr, 9 Minuten. Vor 4 Uhr ist es. Gleich haben wir wieder die Nachrichten. Dann gucken wir mal, was es Neues gibt aus Berlin und dem Rest der Welt. Und davor kommt ja schon Cock Robin mit seinem großen und ich glaube seinem einzigen Hit, Just Around the Corner.

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1: Um 4 Uhr mit Olaf Knapp. Bundeskanzler Merz bereitet sich offenbar auf ein schlechtes Abschneiden seiner Partei bei der Landtagswahl in Mecklenburg-Vorpommern vor. Der CDU-Chef reist nicht, wie geplant, zur UN-Vollversammlung in New York. Aus der Nachrichtenredaktion Christoph Tietz.
2: Statt Auftritt auf der Weltbühne bleibt Merz in der Hauptstadt. Seine Präsenz sei in Berlin erforderlich, erfuhr das ARD-Hauptstadtstudio. Bereits am frühen Sonntagabend, wenn zu den Wahlen in Mecklenburg-Vorpommern und Berlin die ersten Zahlen vorliegen, kommt Merz in der Berliner CDU-Zentrale mit dem Parteipräsidium zusammen. Dabei sind dann die wichtigsten Christdemokraten aus Bundestag, Bundesregierung und den Ländern. Und dann geht es um eine Reaktion. Und die hängt davon ab, wie groß oder klein der Zahlenwert für die CDU vor dem Prozentzeichen wirklich ist.
1: Die teuren Maskenkäufe in der Pandemiezeit beschäftigen heute den Bundesgerichtshof. Mehrere Unternehmen fordern deswegen noch Geld vom Bund. Das BGH-Urteil könnte für zahlreiche weitere Fälle wegweisend werden. Es drohen Zahlungen in Milliardenhöhe. Die Firmen berufen sich auf Verträge mit dem früheren Gesundheitsminister Spahn. Dieser hatte im Jahr 2020 zugesagt, dass der Staat Corona-Schutzmasken zu einem Fixpreis kauft. Und zwar in unbegrenzter Menge. Als mehr geliefert wurden als erwartet, stoppte Spahn die Abnahme. In der diesjährigen Sommerreisezeit hat es mehr Staus gegeben als vor einem Jahr. Das zeigen Daten des ADAC. Demnach waren die Staus im Durchschnitt aber kürzer und die gesamte Dauer nahm deswegen nur geringfügig zu. Die meisten Staus wurden zum Ferienstart in Nordrhein-Westfalen registriert. Hauptstautag blieb der Freitag. Häufigste Ursache für Stillstand auf den Straßen waren Baustellen. Der Schauspieler Ralf Richter ist tot. Er starb im Alter von 69 Jahren in Köln. Seinen Durchbruch hatte Richter Anfang der 1980er Jahre in Wolfgang Petersens Welterfolg Das Boot. Aus Köln Fabian May.
3: Auch in der Ruhrgebietsfamiliensaga Rote Erde des WDR spielte er eine tragende Rolle als Kumpel Otto Schablowski. Später war Richter in vielen Ruhrpott-Komödien zu sehen, wie Bang Boom Bang oder Was nicht passt, wird passend gemacht. Auch seine Rolle in der Serie Pastewka ist unvergessen. Da spielte er sich selbst als Choleriker, der nur teilweise zum Buddhisten bekehrt ist. Richter war ein Kind des Ruhrgebiets. Er wuchs in einer kinderreichen Familie in einem Bochumer Arbeiterviertel auf. Zuletzt lebte er lange in Köln.
1: Das Wetter in Deutschland. Am Tage wechselhaft mit Schauern und Gewittern. An den Alpen zum Teil kräftig, gebietsweise Sonne, 18 bis 26 Grad. Donnerstag Sonne und Wolken, von Nordwesten später Regen bei 17 bis 24 Grad. Und am Freitag im Norden leicht unbeständig, im Westen dagegen länger freundlich bei 15 bis 23 Grad. Es ist 4.03 Uhr.
4: Und das ist der Verkehrsservice in der ARD-Hitnacht. Die A1 Osnabrück Richtung Bremen zwischen Wildeshausen West und Wildeshausen Nord wegen Bauarbeiten bis 6 Uhr gesperrt. Außerdem auch wegen Bauarbeiten gesperrt die A1 Hamburg Richtung Lübeck zwischen dem Kreuz Bagdeheide und Bad Oldesloe auch bis um 6. Die A4 Aachen Richtung Köln zwischen Köln-Poll und dem Dreieck Heumar bis um 5 gesperrt. Die A29 Oldenburg Richtung Allhorn Hornerheide ist zwischen Wardenburg und Großen Kneten bis um 5 noch gesperrt. Die A40 Essen Richtung Dortmund zwischen dem Dreieck Bochum West und Bochum Zentrum. Auch gesperrt die A40 Essen Richtung Duisburg im Kreuz Kaiserberg bis um 5. In Berlin die A100 Wedding Richtung Wilmersdorf in Höhe Beusselstraße die Sperrung und die A113 A100 Schönefeld Richtung Wilmersdorf ist zwischen dem Dreieck Neukölln und Oberlandstraße wegen Bauarbeiten bis um 5 gesperrt. Das waren die Verkehrsmeldungen. Wir wünschen eine gute Fahrt durch diese Nacht in den Morgen.
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4: Mit Markus Poschlott. Viele Grüße aus Magdeburg. Und jetzt passen zu uns Radio Gaga. Hier ist die Queen. Guten Morgen zusammen.

0: Die ARD-Hitnacht um 4.13 Uhr mit No, No, Never von Texas Lightning. Texas Lightning. So. Und jetzt kommen wir wieder zu unserer Frage in der Nacht. Das ist eher ein Satz, den Sie vervollständigen. Weil heute David Copperfield 70 Jahre alt wird, der große Magier. Wenn ich zaubern könnte, dann...
1: Ja, hallo, mein Name ist Volker. Ich liege zurzeit in der Uniklinik in Köln. Und wenn ich zaubern könnte, würde ich mir ewige Gesundheit zaubern.
0: Wie war das? Der Gesunde hat 1000 Wünsche, der Kranke nur einen? Gute Besserung.
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0: Und wenn Sie auch noch mitmachen wollen, gerne doch 0800 80 80 110. Wenn ich zaubern könnte...

Was ist wirklich Liebe? Fragt Marius Müller-Westernhagen mit Weil ich dich liebe. Und wir sind schon international hier auch bei dem Thema angekommen. Quatsch, international. Wir sind angekommen bei diesem Thema und jetzt sind wir bei dem ersten internationalen Hit von Taylor Dane. Der kommt jetzt, da passt es hin. 4.23 Uhr hier in der ARD-Hitnacht gibt's jetzt Tell It To My Heart. Auch da geht's um die große Liebe. Natürlich auch im Jahr 1987, da kam diese Nummer nämlich raus. Ja. Gleich hinten dran gibt's Joshua Caddison mit Jesse. Den spielen wir auch noch. 4.24 Uhr ist es. Gute

0: Joshua Caddison. Oh Jesse, und da ist es 4.31 Uhr. Das ist der Verkehrsservice in der ARD-Hitnacht. Folgende Strecken sind gesperrt aufgrund von Bauarbeiten. Die A1 Osnabrück Richtung Bremen zwischen Wildeshausen West und Wildeshausen Nord bis um 6. A1 Hamburg Richtung Lübeck zwischen dem Kreuzberg der Heide und Bad Oldesloe auch bis 6 Uhr. Die A4 Aachen Richtung Köln zwischen Köln-Poll und dem Dreieck Heumar bis um 5. Die A29 Oldenburg Richtung Alhorner Heide zwischen Wartenburg und Großen Kneten bis um 5 gesperrt. Die A40 Essen Richtung Dortmund zwischen dem Kreuz Bochum West und Bochum Zentrum. Die A40 Essen Richtung Duisburg im Kreuz Kaiserberg bis um 5 gesperrt. Und in Berlin die A113, A100 Schönefeld Richtung Wilmersdorf zwischen dem Dreieck Neukölln und Oberlandstraße wegen Bauarbeiten bis um 5 gesperrt. Das waren die Verkehrsmeldungen. Wir wünschen Ihnen eine gute Fahrt.
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0: Mit Markus Poschlott und besten Grüßen hier aus Magdeburg ins ganze Land. Obwohl nicht bloß ins ganze Land, wir werden heute auch wieder überall gehört. Grüße gehen auch nach Japan.

0: Heute ist ja eine magische Sendung, diese ARD-Hitnacht. Schließlich hat ja David Copperfield Geburtstag, wird heute 70 und deswegen zaubern wir auch mal ein bisschen in dieser Sendung und sie vervollständigen den Satz, wenn ich zaubern könnte, dann auf der 0800 80 80 110.
1: Ja, hier ist Thomas aus Werne. Ich komme gerade von einer Nachtschicht und wenn ich zaubern könnte, ja, ich würde mir meine Familie zurückzaubern.
0: Er würde sich die Familie gern zurückzaubern, sagt er. Hat er dann auch noch ein bisschen länger begründet. Da gab es eine Menge Todesfälle in der letzten Zeit. Das Kind, das nicht unbedingt um die Ecke wohnt. Ja, manchmal sind es dann eben genau diese Sachen, die einem im Kopf sind. Aber es gibt auch ganz andere Sachen, die sich die Hörer gerne, wenn sie zaubern könnten, erfüllen würden.
2: Wenn ich zaubern könnte, dann würde ich mir wünschen, dass ich noch einmal mein Alter von 3 bis kurz vor 6 Jahren haben könnte. Das war so schön.
0: Das Alter von 3 bis 6 Jahren, das ist großartig. Was für Gedanken sie da heute Nacht alle kommen. Können wir gerne noch ein bisschen weitermachen. Die Sendung geht noch bis um 6. Einige Programme steigen jetzt um 5 schon aus, aber bis um 6 können sie uns hier und da auch noch empfangen. Dann können wir das gerne noch ein gutes Stündchen weitermachen. Wenn ich zaubern könnte, dann verraten Sie es mir auf der 0800 80 80 110.
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Was für eine schöne Nummer. Ain't Nobody. Hier ist die ARD Hitnacht. 4.52 Uhr ist es und hier erreicht uns noch eine Meldung von der Leitstelle in Schwerin. Und zwar brennen in der Nähe von Beutzenburg, Schwartow, brennen dort mehrere hundert Strohballen. Und deswegen kommt es in den Bereichen Beutzenburg Bahnhof und Schwartow zu einer Geruchsbelästigung. Aber es besteht keine Gefahr. Lassen Sie trotzdem das Radio an. Wir informieren Sie hier weiter und schließen Sie auch vorsorglich Fenster und Türen. Soweit informiert die Rettungsleitstelle Schwerin. So. Wenn Sie jetzt in Ihren Tag starten, in Ihren Mittwoch, dann wünsche ich Ihnen einen guten Tag und freue mich, wenn Sie bald wieder einschalten. Hier ist die ARD Hitnacht mit Michael Jackson.

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1: Um 5 Uhr mit Thorsten Altenhöhner. Guten Morgen. Bundeskanzler Merz hat seine Reise zur UNO-Vollversammlung in New York abgesagt. Seine Anwesenheit sei in Berlin erforderlich, heißt es aus Regierungskreisen. Dietrich Karl Meurer.
2: Der CDU-Chef steht nach dem Wahldebakel seiner Partei in Sachsen-Anhalt unter Druck. In der Partei wird vereinzelt über einen Wechsel an der Spitze diskutiert. Am Sonntag wird zudem in Mecklenburg-Vorpommern und Berlin gewählt. Noch am Wahlabend will Merz mit dem CDU-Präsidium über die Ergebnisse beraten. Für die folgenden Tage sind weitere Sitzungen der Parteigremien geplant. Deutschland wird bei der UNO nun von Außenminister Johann Wadephul vertreten, heißt es weiter. Er übernimmt Teile des Programms des Bundeskanzlers, auch die deutsche Rede.
1: Berlins Finanz- und Kultursenator Evers hat sich zufrieden über den neuen Hauptstadtfinanzierungsvertrag geäußert. Man habe lange und hart verhandelt, sagte Evers in der RBB 24 Abendschau. Er sprach von einer guten Vereinbarung für beide Seiten. Miriam Berger.
3: Im Bereich Sicherheit bekommt Berlin seinen Angaben zufolge ab 2028 rund 200 Millionen Euro pro Jahr. Das seien 80 Millionen mehr als jetzt, so Evers. Auch für kulturelle Einrichtungen wie Oper oder Philharmonie gäbe es mehr finanzielle Mittel. Das bedeutet für die Häuser Planungssicherheit. Laut Bundesfinanzministerium bekommt die Hauptstadt im Zeitraum von 10 Jahren rund 5 Milliarden Euro.
1: 4 Tage vor der Berliner Abgeordnetenhauswahl kommen die Spitzenkandidatinnen und Kandidaten der großen Parteien heute zum Schlagabtausch im RBB zusammen. Am Abend stellen sie sich den Fragen von Berlinerinnen und Berlinern. Thorsten Gabriel berichtet.
4: Stefan Evers, Steffen Krach, Werner Graf, Elif Eralp, Christine Brinker und Michael Lüders. Das Spitzenpersonal von CDU, SPD, Grünen, Linken, AfD und BSW trifft um 7:45 im RBB-Studio auf Menschen aus Berlin, die Fragen haben. Welche Lösungen haben die Wahlkämpferinnen und Wahlkämpfer für die drängenden Probleme Berlins? Etwa die hohen Mieten, die schlechten Radwege oder die innere Sicherheit? In den Umfragen kämpfen CDU und Linke seit Monaten um die Spitzenposition, gefolgt von AfD und Grünen und dahinter mit Abstand der SPD.
1: Der geplante Kauf von US-Marschflugkörpern für die Bundeswehr verzögert sich. Zwar hat Verteidigungsminister Pistorius beim Besuch seines US-Kollegen Hegseth eine Absichtserklärung für mehr Rüstungszusammenarbeit unterzeichnet. Eine Einigung für Tomahawk-Marschflugkörper erreichte er aber nicht. Trotz guter Gespräche müssten noch Einzelheiten geklärt werden, so der Minister. Soweit die Nachrichten. Mehr Informationen finden Sie auf rbb24.de.
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5: Ja, schönen guten Morgen. Dunkel ist es gerade noch. Das wird auch nicht wahnsinnig heller heute, denn die Sonne hat es wirklich, wirklich schwer. Die Temperaturen aktuell aber sehr angenehm bei 17 Grad in Potsdam, 16 in Jüterbog und 19 Grad in Baruth. Tagsüber, wie gesagt, kaum Sonne, örtlich auch Schauer und Gewitter, graue Suppe den ganzen Tag bis so 20, 22 Grad maximal. Morgen am Donnerstag wieder ein bisschen freundlicher und überwiegend trocken.
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5: Schönen guten Morgen, liebe Autofahrer auf die Straßen. Wir starten mit der A13 in Richtung Berlin zwischen Großköris und Bestensee, ein kaputter Laster. Dann die A24 Richtung Berlin zwischen Verberlin und Kremmen, ein kaputtes Fahrzeug. Und wenn Sie noch was haben, rufen Sie an. 0331 70 98 101. Das ist die Nummer zum Antenne Verkehrsservice. 3:05.
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5: Sagen Sie, kennen Sie auch diesen Hit, der immer auf Dorffesten gespielt wird? Wir haben oben gute Laune, unten gute Laune, links, rechts, überall. Das ist ja völliger Quatsch. Wir müssen mal auch bei der Wahrheit bleiben. Um 5 Uhr morgens in der Früh haben Sie höchstens...
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Das ist Antenne Brandenburg. 70er. 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

0: Kurz nach 5 hier ist Antenne Brandenburg, der Sender mit der Schwalbe, mit der E-Schwalbe, die Sie hier gewinnen können. Gewinnerin Ilka am Telefon, guten Morgen.
1: Hallo Morgen, Christopher.
0: Jetzt muss man sagen, Ilka, du hast letzte Woche die Schwalbe gewonnen und diese Woche abgeholt. Was war das für ein Gefühl?
1: Ich kam mir vor wie so ein Dreijähriger, der seinen ersten Lolli gekriegt hat oder sowas in der Art. Es war einfach nur Hammer. Und du sitzt da drauf und denkst so, gleich kneift dich jemand und sagt, egal, aufstehen, musst du arbeiten. Das ist einfach nur Hammer.
0: Der ein oder andere sitzt jetzt im Auto und sagt vielleicht auch, ich möchte auch eine E-Schwalbe haben. Wie funktioniert's?
1: Also ganz einfach mal so nebenbei Radio hören, den ganzen Tag über. Wenn du das Gehupe hörst, überlegen, kenne ich, anrufen, durchkommen. Und dann brauchst du einfach nur Millionen Leute, die dir die Daumen drücken und sagen, hast es verdient, dir wünsche ich es. Und dann ruft Antenne Brandenburg einfach an und sagt, hey, da sind wir. Und du rechnest überhaupt nicht mit, weil du denkst, da machen tausende von Leute mit und bist eh so, ja, olympischer Gedanke. Nee, diesmal war es nicht nur olympischer Gedanke. Ich war's.
0: Genau so ist es. Wir sagen nochmal herzlichen Glückwunsch. Die nächste Spielrunde für Sie um kurz nach 7.
1: Ich drücke allen, die jetzt mitspielen, die Daumen. Und der gewinnt, du wirst es einfach.

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0: Mandy, ihr Kater ist 20 Jahre alt und das ist schon wahnsinnig alt, denn normalerweise werden Katzen im Durchschnitt so 12 bis 15 Jahre alt. 20, das ist schon eine Hausnummer.
1: 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Ich glaube, in Menschenjahren ungefähr 100 Jahre. 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
0: So, und da haben wir gedacht, wir suchen heute Morgen mal das älteste Tier aus Brandenburg. 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
1: Im Studio Yvonne Krause. Guten Morgen. Der Brandenburger Landtag debattiert in seiner ersten Plenarsitzung nach der Sommerpause heute über den Haushalt für die kommenden 2 Jahre. Um ein Loch von mehr als 7 Milliarden Euro für beide Jahre zu stopfen, sollen unter anderem in der Verwaltung mehrere hundert Stellen bis 2029 wegfallen. Der Bundesgerichtshof beschäftigt sich heute mit dem Corona-Masken-Deal. Lieferanten fordern vom Bund Geld zurück. Hintergrund ist, dass im März 2020 der damalige Gesundheitsminister Spahn versucht hat, schnell möglichst viele Masken zu besorgen. Als sich viel mehr im Firmen beteiligt als gedacht, trat das Ministerium von einigen Verträgen zurück und zahlte nicht. Die deutschen Volleyballer haben bei der Europameisterschaft gegen Frankreich klar verloren mit 0:3. Als Gruppenzweiter ziehen sie aber trotzdem ins Achtelfinale.
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2: Aus Cottbus mit Florian Ludwig. Schönen guten Morgen. Es war die dritte Bombe, die seit 2024 in Elsterwerda gefunden und entschärft werden musste. Nach der gestrigen kontrollierten Sprengung eines 75 Kilo schweren Blindgängers nahe der Bahngleise geht Bürgermeisterin Anja Heinrich davon aus, dass es nicht der letzte Fund in ihrer Stadt gewesen sein wird.
3: Man muss natürlich beachten, das ist geschichtlich nicht ganz zufällig und ist auch nicht überraschend. Der Bahnhof Elsterwerda war immer ein wichtiger Kreuzungspunkt und die Stadt war seinerzeit zu Kriegszeiten mit Rüstungsbetrieben auch versehen. Das heißt, das war ein ganz klares Ziel, vor allem in den letzten Kriegsjahren. Und hier sind doch allerhand Bomben gefunden. Das heißt, bei jeder Bauinitiative, bei jedem Bau sind wir sehr, sehr bedacht, uns die alten Karten nochmal anzuschauen, die Berichte der Zeitzeugen nochmal zu lesen, wo könnte was sein.
2: Er ist eine Sehenswürdigkeit in Forst und verschwunden. Die Rosenstadt vermisst ihren Schlagballspieler am Wasserturm und setzt eine Belohnung von 1.000 Euro aus. Antennereporter Martin Schneider berichtet.
4: Die Polizei wurde laut Stadt umgehend informiert. Die ermittelt jetzt und bittet die Forster um Mithilfe. Wer am vergangenen Wochenende im Bereich des Wasserturms etwas gesehen hat, soll sich bei der Forster Polizei melden. Der Schlagballspieler stammt aus dem Jahr 1928 und war vor einigen Monaten erst repariert worden. Außerdem sucht Forst noch immer nach den geklauten Bronzeplastiken aus dem ostdeutschen Rosengarten. Die beiden Kraniche waren zwischen dem 21. und 22. August verschwunden.
2: Wie gut hat der Warntag vergangenen Donnerstag bei Ihnen funktioniert? Das möchte das Bundesamt für Bevölkerungsschutz und Katastrophenhilfe wissen und bittet um Mithilfe, wie der Spree-Neiße-Kreis jetzt mitteilte. Im Netz kann man noch bis morgen eine kleine Umfrage dazu ausfüllen unter warntag-umfrage.de. Beim Warntag am vergangenen Donnerstag waren Punkt 11 Uhr alle Warnsysteme des Bundes, der Länder und der Kommunen getestet worden. Und soweit die Nachrichten für die Lausitz und das Elbe-Elsterland.
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5: Ja, das ist dunkel aktuell. Also wenn Sie mich fragen, das ist nur ein Gefühl. Ist dunkel. Bei Ihnen auch? Ja? Ja, dann machen Sie bitte das Licht an. Das wäre noch ganz, ganz wichtig. Es wird aber heller, obwohl nicht ganz so hell, denn die Sonne hat es heute wirklich, wirklich schwer. Graue Suppe den ganzen Tag. Der Herbst drescht jetzt mit voller Breitseite rein. 20, 21 Grad nur maximal. Aktuell haben wir 14 Grad in Beelitz, 19 Grad in Perleberg und 18 Grad messen wir in Frankfurt-Oder. Örtlich kann es auch hin und wieder ein paar Schauer und Gewitter geben heute. Morgen am Donnerstag wieder ein bisschen freundlicher und überwiegend trocken.
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5: Ja, schönen guten Morgen, liebe Autofahrer. Wir gucken mal auf die Straßen und stellen fest, dass Herr Hameister sein Gerät noch gar nicht angemacht hat. Moment, wo ist denn das? Da, der Verkehrsservice, das ist ein eigener Kasten hier. Müssen Sie sich vorstellen, wie so ein kleines Gerät, wo man raufguckt, da steht alles drauf. Jetzt haben wir hier die A13 Richtung Berlin zwischen Großköris und Bestensee. Hier steht ein kaputter Laster. Dann haben wir die A24 Richtung Berlin zwischen Meinburg und Pritzweig liegen Gegenstände auf der linken Spur. Kurzer Blick in den Landkreis Prignitz zwischen dem Abzweig nach Zernikow und Kletzke. Hier läuft ein Rind auf der Fahrbahn. Und wenn Sie noch was haben, rufen Sie an 0331 70 98 101. Gute Fahrt!
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5: Es ist kurz nach 5:30. In Brandenburg ist es noch mucksmäuschenstill, ganz ruhig. Und wehe, wehe, Sie erlauben es sich, Ihr Altglas um kurz nach 5:30 einzuwerfen in den Altglascontainer. Dann schlägt's aber 13.
7: Oh, Ruhe! Einwurf ist erst ab 7!

0: Schön, dass Sie mit uns fahren mit Antenne Brandenburg am Mittwochmorgen. Es ist kurz nach 5:30. Ist noch sehr dunkel bei uns in Brandenburg. Und stellen Sie sich jetzt mal vor, Sie fahren so entspannt auf der Landstraße und auf einmal steht dort mitten auf der Straße ein riesiger Hirsch. Was machen Sie? Abbremsen? Umfahren? Drauffahren? Das sage ich Ihnen gleich. Vorher muss man sagen, Hirsche, die drehen gerade wieder richtig am Rad. Kurzum, es ist Brunftzeit. Das heißt, die Hirsche verlieren komplett den Überblick und bleiben auch mal mitten auf der Straße stehen. Das heißt für uns, Vorsicht beim Autofahren, sagt auch Revierförster Romeo Bruder.
1: Es gibt ja die entsprechenden Schilder an den Straßen. Die sind ja nicht nur zur Brunft aufgestellt, sondern die sind ganzjährig geltend. Und wenn dann mal wild ist, ruhig das Gas wegnehmen und zur Not sogar bremsen, aber auf der Straße bleiben. Auf keinen Fall ausweichen, auf keinen Fall irgendwo denken, ich komme noch vorbei. Der Baum am Straßenrand ist härter als ein Stück Wild.

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1: Im Studio Luise Burkhardt, guten Morgen. Der Brandenburger Landtag debattiert in seiner ersten Plenarsitzung nach der Sommerpause heute über den Haushalt für die kommenden 2 Jahre. Geplant sind ein Haushaltsvolumen von jeweils rund 18,5 Milliarden Euro. RBB-Landespolitik-Reporter Thorsten Südow berichtet.
2: Finanzminister Daniel Keller von der SPD bringt heute Vormittag zum ersten Mal einen Doppelhaushalt in den Brandenburger Landtag ein. Geplant sind neue Kredite in Höhe von etwa 2,7 Milliarden Euro. In den nächsten beiden Jahren werden im Land Brandenburg 200 weitere Polizistenstellen sowie 250 neue Lehrerstellen geschaffen. Für das Handwerk sind 800.000 Euro Meisterbonus vorgesehen, sowie etwa 4,5 Millionen Euro für den Erhalt von Gaststätten auf dem Land. Bis zum Jahr 2029 sollen etwa 480 Stellen im Landesdienst, zumeist durch Altersabgänge, eingespart werden.
1: Sie waschen Trikots, pumpen Bälle auf, kreiden Plätze ab oder fahren ihre Kinder zu Auswärtsspielen. Ohne viele Freiwillige würde der Sport in Brandenburg nicht funktionieren. Und die sollen ausgezeichnet werden. Der Landessportbund ist deswegen wieder auf der Suche nach Sportsympathiegewinnern. Bis Ende Oktober sammelt der Landessportbund Vorschläge, wie Vorstandsvorsitzender Andreas Gerlach erklärte.
3: Der Preis ist wichtig, weil Ehrenamt ist die Säule des Sports und es sind so viele in den einzelnen Vereinen aktiv, dass man dort auf jeden Fall den einen oder anderen auch mal herausheben muss. Und dieser Preis Sympathiegewinner Ehrenamt im Sport ist dafür eine gute Basis.
1: Für die 20 Preisträger gibt es Prämien von 350 oder 500 Euro. Der Bundesgerichtshof beschäftigt sich heute mit dem Corona-Masken-Deal. In 4 Verfahren fordern Unternehmen Geld vom Bund. Aus Karlsruhe, Antonetta Stefani.
4: Wegen der Corona-Pandemie mussten im März 2020 kurzfristig viele Masken beschafft werden. Der damalige Bundesgesundheitsminister Jens Spahn startete dazu ein sogenanntes Open-House-Verfahren. Jedem Lieferanten, der bis Ende April mindestens 250.000 Masken liefern konnte, wurden 4,50 Euro pro FFP2-Maske und 60 Cent pro OP-Maske zugesagt. Es meldeten sich allerdings viel mehr Lieferanten als gedacht. Das Ministerium zog die Reißleine, trat von einigen Verträgen zurück und zahlte nicht.
1: Die Kontrollen an deutschen Grenzen werden von heute an um ein weiteres halbes Jahr verlängert. Obwohl sie ursprünglich als Ausnahme gedacht waren, sind sie inzwischen seit Jahren Normalität an deutschen Grenzen. Eingeführt wurden die Kontrollen schon unter der Ampelregierung. Innenminister Dobrindt hatte sie dann noch einmal verschärft, um illegale Migration und Schleuser zu stoppen. Soweit die Antenne Brandenburg Nachrichten. 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
5: Gestern war noch Sommer, heute ist Herbst. Es wird deutlich wechselhafter. Im Süden gibt es zuerst noch Sonne. In der Prignitz ziehen jetzt schon Schauer ins Land, die im Laufe des Tages übers ganze Land ziehen. Dafür kommt dann nachmittags im Norden nochmal die Sonne raus und wir erreichen 19 bis 24 Grad. Morgen meist gleiche Temperaturen und ein meist trockener Sonne-Wolken-Mix.
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5: Vorsicht auf der A13 Richtung Berlin. Zwischen Großköris und Bestensee steht ein kaputter LKW. A24 Hamburg Richtung Berlin, zwischen Fährbelin und Kremmen auch ein Pannenauto. Dann Vorsicht in der Prignitz, zwischen dem Abzweig nach Zernikow und Kletzke läuft noch ein Rind auf der Straße. Und Freddy hat noch einen Blitzer gesehen, der steht in Fettschau am Ortseingang aus Karlau kommt. Danke und gute Fahrt.
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6: Wir suchen heute Morgen die richtig alten Knacker. Wie alt ist denn Ihr Haustier? Wir suchen das älteste Haustier Brandenburg.
5: Birgit aus Lauchhammer macht den Start. Ihr Kätzchen Mia ist quasi frisch auf der Welt. Sie schreibt über die Antenne-App, das ist sehr süß, aber nicht sehr alt. 3 Monate.
6: Okay, 3 Monate, das ist der Start. Wer bietet mehr zum ersten, zum zweiten, zum dritten?
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0: 10:50. 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
1: Guten Morgen.
0: Wir erwischen Sie wahrscheinlich gerade bei der Gassi-Runde. Vielleicht dauert es auch ein bisschen länger, weil Ihr Hund schon recht alt ist.
1: Ja, wir suchen heute das älteste Haustier in Brandenburg. Hund, Katze, Maus unter der 0331 70 98 100. Wer ist jetzt dran? Guten Morgen.
2: Ja, hier ist die Simone aus Wittstock. Wir haben sogar zwei Haustiere. Hund ist 16 und Katze ist 13, ja.
0: Das ist ja auch schon stolzes Alter, weil ja. Katzen wären ja ungefähr 13 bis 15 Jahre alt.
2: Na, bei dem Hund auch so ungefähr. Ist ein Jack Russell Mix. Boah, die hat jetzt am Sonntag Geburtstag, ist sie 16 geworden, ja.
0: Simone, da haben Sie jetzt die Messlatte jetzt ganz weit hochgesetzt. Also wir suchen ja heute Morgen Brandenburgs ältestes Haustier. Also Sie sind gut dabei.
2: Ja.
0: Ach so, nachträglich noch zum Geburtstag. Was hat die Hündin eigentlich bekommen?
2: Die Hündin hat einen richtig schönen großen Knochen bekommen. Hat zwar zu tun gehabt mit ihren Zähnchen, mussten wir ihr klein schneiden, aber...
1: So ist es mit 16 als Hund.
2: Genau.

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0: Es ist kurz vor 7.
1: 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Guten Morgen.
0: Noch 99 Tage, dann ist Weihnachten. Ja. Und schon viel früher geht aber los die Weihnachtsmarktsaison bei uns in Brandenburg. Also zumindest bei der Planung geht es da richtig los. Auf dem Potsdamer Weihnachtsmarkt wird es einige neue Dinge geben, hat uns Veranstalter Christian gesagt. Was gibt's denn genau?
2: Wir haben wieder das große Riesenrad, die Hauptbühne am Basenkplatz Süd und dieses Jahr erstmalig am Basenkplatz Nord auch täglich den Weihnachtsmann, der über den Platz fliegen wird, zusätzlich zur Eisbahn. Und neu in diesem Jahr wird auch noch die Märchenbühne sein. Wir haben am Basenkplatz Nord noch eine Märchenbühne, die am Wochenende bespielt wird.
0: Haben Sie das gehört? Der Weihnachtsmann fliegt über den Bassinplatz. Oh. Das kenne ich von Hamburg, da vom Rathaus. Da kommt der Weihnachtsmann auch immer einmal von links nach rechts.
1: Und ja, jetzt auch bei uns in Brandenburg.
0: Und dann spricht er so runter zu dem Volk, also zu der Gemeinde. Das ist total erhabend und das ist total schön. Also wenn es das jetzt demnächst in Potsdam gibt, wenn Sie es kaum erwarten können, 23. November bitte mal ganz dickfett in den Kalender eintragen.
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1: Im Studio Yvonne Krause. Guten Morgen. Mehr als 18 Milliarden Euro, das plant Brandenburgs Finanzminister Keller als Ausgaben für den Haushalt der kommenden 2 Jahre. Keller begründet das mit der steigenden Beamtenbesoldung, mehr Geld für Kommunen und steigender Sozialhilfekosten. Heute debattiert der Brandenburger Landtag darüber. Ein Tankrabatt oder ein pauschaler Preisdeckel hält die Chefin der sogenannten wirtschaftsweisen Schnitzer für den falschen Weg, um auf die hohen Spritpreise zu reagieren. Der Rheinischen Post sagte sie, die Maßnahmen würden das Knappheitssignal höher, Ölpreise abschwächen und den Staat viel Geld kosten. Die deutschen Volleyballer haben bei der Europameisterschaft den Gruppensieg verpasst. Das Team unterlag Olympiasieger Frankreich mit 0-3 Sätzen. Damit zieht Deutschland als Gruppenzweiter ins Achtelfinale.
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2: Aus Cottbus mit Florian Ludwig. Schönen guten Morgen. Das war möglicherweise noch nicht alles. Nach der gestrigen kontrollierten Sprengung eines 75 Kilo schweren Blindgängers in Elsterwerda geht Bürgermeisterin Anja Heinrich davon aus, dass es nicht der letzte Fund in ihrer Stadt gewesen sein wird.
3: Man muss natürlich beachten, das ist geschichtlich nicht ganz zufällig und ist auch nicht überraschend. Der Bahnhof Elsterwerda war immer ein wichtiger Kreuzungspunkt und die Stadt war seinerzeit zu Kriegszeiten mit Rüstungsbetrieben auch versehen. Das heißt, das war ein ganz klares Ziel, vor allem in den letzten Kriegsjahren. Und hier sind doch allerhand Bomben gefunden. Das heißt, bei jeder Bauinitiative, bei jedem Bau sind wir sehr, sehr bedacht, uns die alten Karten nochmal anzuschauen, die Berichte der Zeitzeugen nochmal zu lesen, wo könnte was sein.
2: Mehr als 200 Menschen mussten für die Sprengung gestern ihre Wohnungen verlassen. Eine Forster Sehenswürdigkeit ist verschwunden. Die Rosenstadt vermisst ihren Schlagballspieler am Wasserturm und setzt eine Belohnung von 1.000 Euro aus. Antennenreporter Martin Schneider berichtet.
4: Die Polizei wurde laut Stadt umgehend informiert. Die ermittelt jetzt und bittet die Forster um Mithilfe. Wer am vergangenen Wochenende im Bereich des Wasserturms etwas gesehen hat, soll sich bei der Forster Polizei melden. Der Schlagballspieler stammt aus dem Jahr 1928 und war vor einigen Monaten erst repariert worden. Außerdem sucht Forst noch immer nach den geklauten Bronzeplastiken aus dem ostdeutschen Rosengarten. Die beiden Kraniche waren zwischen dem 21. und 22. August verschwunden.
2: Wie gut hat der Warntag letzte Woche bei Ihnen funktioniert? Das möchte das Bundesamt für Bevölkerungsschutz und Katastrophenhilfe wissen und bittet um Mithilfe, wie der Spree-Neiße-Kreis mitteilte. Im Netz kann man noch bis morgen eine kleine Umfrage dazu ausfüllen unter warntag-umfrage.de. Beim Warntag am vergangenen Donnerstag waren punkt 11 Uhr alle Warnsysteme des Bundes, der Länder und der Kommunen getestet worden. Und soweit die Nachrichten.
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5: Ja, heute steigt die Lust schon auf Kürbissuppe. Es wird deutlich kühler und wechselhafter als gestern. Gibt zwar auch sonnige Momente, aber es ziehen Schauer durchs Land. Jetzt gerade regnet es und gewittert es schon im Nordwesten, in der zweiten Tageshälfte dann eher im Südosten. Und dabei geht es hoch auf 19 bis 24 Grad. Morgen auch um die 20 Grad und Sonne und Wolken im Mix.
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5: A10 südlicher Berliner Ring, zwischen Rangsdorf und Genshagen läuft ein Fuchs auf der Straße. Vorsicht in beiden Richtungen. A13 Dresden Richtung Berlin, zwischen Großköris und Bestensee steht ein kaputter LKW. Dann haben wir noch ein Pannenauto auf der A24 Richtung Berlin, zwischen Fährberlin und Krem. Und geblitzt wird in Fettschau am Ortseingang aus Karlau kommt. Gute Fahrt!
6: Wünschen heute Morgen Marie Günther
5: und Christopher Hameister.
6: Und wer ist am Telefon? Hallo?
7: Hallo, hier ist die Petra aus Neuruppin.
6: Petra, wie ist die Stimmung?
7: Super!
6: Warum?
7: Ja, das freut mich manchmal auch.

0: Schön, dass Sie mit uns waren mit Antenne Brandenburg.
1: Und demnächst auch mit Ihrer nagelneuen E-Schwalbe können Sie ja gewinnen diese Woche. Was müssen Sie tun? Einfach unseren Hit erkennen, hier anrufen und dann haben Sie die Chance.
0: Hat auch Micha aus Cottbus probiert. Es ging um diesen Song.
2: Badibadadadu.
0: Was für ein
2: so
0: Ding?
2: Sowas. Badibadadadu.
0: Dabidabadadu? Oder Dibadabadu?
2: Du, da bin die, da bin da.
0: Ja, das stimmt.
2: vielen Dank. Man muss sich das ganz schön, also man muss sich erstmal reindenken.
1: Sie denken sich auch rein und dann haben Sie die nächste Chance auf Ihre nagelneue E-Schwalbe um kurz nach 7.

0: Revolverheld und ich lass für dich das Licht an. Ja, ich hoffe, Sie haben zu Hause das Licht ausgemacht.
1: Ja, sonst gibt's Ärger.
0: Ja, aber wirklich. 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Wir erwischen Sie wahrscheinlich gerade auf dem Weg zur Arbeit. Ist unser Morgenreporter ja auch. Der ist immer wieder unterwegs. Vielleicht sehen Sie den noch hin und wieder an der Autobahn. So gelbes Auto, netter Typ drin. Toni.
1: Heute ist er im Havelland unterwegs. Toni, wo bist du jetzt genau?
2: Ich bin gerade mal mit dem Auto rechts rangefahren, weil ich bin auf dem Weg nach Priort im Havelland. Dort gibt's eine Selbstpflücke, die hat eben nicht nur die klassischen Pflaumenbäume und vielleicht ein paar Äpfel, sondern auch Birnen und, Achtung, Kürbisse. Also ich weiß zwar nicht, wer sich da seinen eigenen Kürbis mit ins Auto lädt und die Hinterachse ganz schön belastet, aber ich lasse mich mal überraschen. Vor allem ist noch was an den Bäumen dran. Wie qualitativ gut ist das Obst und wie groß ist jetzt der Run, wo die warmen Tage endgültig Tschüss sagen auf die letzten Früchte des Sommers. Ich mache mich auf nach Priort, selbst pflücke Linat und melde mich dann von dort wieder.
1: Die Zeit 6.52 Uhr.
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1: Im Studio Luise Burkhardt. Guten Morgen. Mehr Stellen für Lehrer und Polizisten, höhere Sozialhilfekosten und mehr Geld für Kommunen. Heute wird im Brandenburger Landtag über den Haushaltsentwurf von Finanzminister Keller debattiert. Der Entwurf sieht vor, dass die Ausgaben in den kommenden 2 Jahren jeweils die Marke von 18 Milliarden Euro übersteigen. Um ein Loch von mehr als 7 Milliarden Euro für beide Jahre zu stopfen, sollen unter anderem in der Verwaltung bis 2029 mehrere hundert Stellen wegfallen. Dazu soll das Wasserentgelt steigen und die für nächstes Jahr vorgesehene bessere Personalausstattung bei Kinderkrippen kommt vorerst nicht. Am Landgericht Frankfurt-Oder müssen sich ab heute 4 Lehrerinnen und Erzieherinnen wegen fahrlässiger Tötung verantworten. Bei einer Klassenfahrt war ein 7 Jahre altes Mädchen im Werbelinsee ertrunken, weil sie ihre Aufsichtspflicht verletzt haben sollen. Dorette Kirmse mit den Einzelheiten.
2: Die Angeklagten im Alter zwischen 35 und 57 Jahren sind bereits vor 5 Jahren vom Amtsgericht Eberswalde wegen fahrlässiger Tötung zu Geldstrafen zwischen 7 und 10.000 Euro verurteilt worden. Dagegen hatten sie Berufung eingelegt, genau wie die Staatsanwaltschaft, die eine Bewährungsstrafe gefordert hatte. Der Fall ereignete sich bereits vor 10 Jahren. Das 7 Jahre alte Mädchen, das nicht schwimmen konnte, trieb bei einem Badeausflug an den Werbelinsee mehr als 5 Minuten unter Wasser, ohne dass es bemerkt wurde.
1: Wie soll die Politik auf die hohen Spritpreise reagieren? Die Debatte darüber geht weiter. Die Chefin der Wirtschaftsweisen Schnitzer warnt vor einem Tankrabatt. Sie hat der Rheinischen Post gesagt, dass das koste viel Geld und sende falsche Signale. Der Vorsitzende des CDU-Arbeitnehmerflügels CDA, Radke, spricht sich für gezielte Direktzahlungen an Haushalte mit kleinen und mittleren Einkommen aus. Hauptstadtkorrespondentin Bianca Schwarz.
3: Der Staat dürfe nicht nur die Rechnung begleichen, die ihm die Mineralölkonzerne präsentierten, so Radke zu Zeitungen der Funke Mediengruppe. Deshalb würden aus seiner Sicht gezielte Hilfen, eine schärfere Kontrolle der Preisbildung und eine Beteiligung der Krisengewinner zusammengehören. Auch die Grünen im Bundestag fordern eine Entlastung, eine Energiepauschale von 250 Euro pro Kopf. Gegenfinanziert werden soll diese Pauschale aus den übermäßigen Milliardengewinnen der fossilen Konzerne, so heißt es in einem Aktionsplan unter anderem der Grünen-Vorsitzenden Franziska Brandner.
1: Das US-Technologieunternehmen OpenAI will künstliche Intelligenz zusammen mit Konkurrenzunternehmen regulieren. Der Entwickler von ChatGPT schlägt konkret vor, eine Organisation zur Selbstregulierung zu schaffen. Hintergrund für den Vorstoß von OpenAI sind Warnungen aus der Branche, KI könne unkontrollierbar werden. US-Präsident Trump lehnt eine staatliche Regulierung bei der Entwicklung von künstlicher Intelligenz ab. Soweit die Antenne Brandenburg Nachrichten. 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
4: Es tröpfelt heute in die Regentonne, beziehungsweise manchmal plättert es auch richtig doll. Von der Prignitz bis zum Havelland sind gerade schon Schauer und Gewitter unterwegs. Die ziehen im Laufe des Tages einmal übers Land nach Süden. Aber vorher und nachher kommt auch mal die Sonne raus bei 19 bis 24 Grad. Morgen dann trockener mit Sonne und Wolken im Mix.
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4: Vorsicht auf der A13 Dresden Richtung Berlin. Zwischen Großköris und Bestensee steht ein kaputter LKW. B158 Blumberg Richtung Berlin. Zwischen der A10 Anschluss Hohenschönhausen und Ahrensfelde stehen sie 10 Minuten im Stau. Und geblitzt wird in der Ortsdurchfahrt von Bronco Richtung Sado. Danke an René fürs Bescheid sagen und gute Fahrt.
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4: und Christopher Haarmeister.
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0: Hier ist Antenne Brandenburg mit Marie und Christopher. Und wer ist am Telefon? Hallo?
1: Ja, guten Morgen. Hier ist Marcel am Telefon.
0: Marcel, eine Frage. Hast du ein Haustier?
1: Ja.
0: Wir suchen ja heute Morgen auch Brandenburgs ältestes Haustier. Wie alt ist dein Wauwi, Hund, Katze, Maus?
1: Also meine Katze ist jetzt 4 Jahre alt.
2: Oh, das ist ja noch ganz frisch.
0: Das ist ja noch ganz frisch.
1: Ja.
2: Unser Tier, das wir jetzt haben, ist sogar noch jünger. Nämlich eine niegelnagelneue Schwalbe. Und die willst du gerne haben, ja?
1: Das wäre schön.
0: Dann sag uns mal bitte, wie dieser Song hier heißt.
1: Das ist Madonna mit Like a Virgin.
0: Das stimmt. Du bist mit auf der Gewinnerliste. Du brauchst eine E-Schwalbe, weil...
1: Ich arbeite für den ADAC und unsere Farbe ist gelb. Und deshalb könnten wir so eine gelbe Schwalbe mal so für zwischendurch gebrauchen. Wenn wir kleine Sachen erledigen müssten, wäre das ideal.
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0: Für Sie im Auto oder zu Hause oder auf Arbeit jetzt mal eine kleine Schätzfrage. Was meinen Sie? Wie viel Prozent des Stroms in Deutschland kommt aus Windenergie? Ich sag's Ihnen, es sind rund 30%. Klingt erstmal toll.
1: Ja, das ist die eine Seite der Medaille. Auf der anderen Seite gibt's ja auch immer wieder Beschwerden über Lärmbelästigung und die negativen Auswirkungen auf die Tierwelt. Darum ging's jetzt vor Gericht in der Prignitz. Jörn Pisowotzki aus unserem Studio dort. Wie hat das Gericht entschieden?
2: Es ist gar nicht so einfach zu erklären. Entschieden hat das Oberverwaltungsgericht Berlin-Brandenburg zum Windpark Kötzlin bei Küritz. Dort stehen bereits 5 Windräder. 4 weitere 200 Meter hohe

0: dürfen auf den freien Flächen aber nicht errichtet werden, sagt das Gericht. Es ging um einen Bebauungsplan, der ist 20 Jahre alt und nach dem dürfen die Windräder nur 100 Meter hoch sein. Neue Windräder auf dieser Fläche hatte das Landesamt für Umwelt nicht genehmigt. Dagegen hatte das Windenergieunternehmen geklagt. Die Firma hatte eingewendet, salopp gesagt, dass Kyritz seine Hausaufgaben machen und einen neuen Bebauungsplan erarbeiten soll, weil 100 Meter hohe Windräder sind jetzt 2026 längst nicht mehr wirtschaftlich. Die Betreiberfirma kann jetzt noch versuchen, beim Bundesverwaltungsgericht eine Revision zu erreichen. 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
1: Im Studio Yvonne Krause. Guten Morgen. Wasserentgelte sollen steigen und hunderte Stellen bei der Verwaltung wegfallen. Der Brandenburger Landtag debattiert heute über den Haushaltsentwurf von Finanzminister Keller. Der sieht Ausgaben von jeweils 18 Milliarden Euro für die kommenden 2 Jahre vor. Der Bundesgerichtshof beschäftigt sich heute mit dem Corona-Masken-Deal. Lieferanten fordern dabei Geld vom Bund. Das Gesundheitsministerium bot 2020 in einem Verfahren viel Geld für die Lieferung von Masken an. Die Händler beschafften große Mengen und blieben am Ende teils auf den Masken und den Kosten sitzen. Die deutschen Volleyballer haben bei der Europameisterschaft den Gruppensieg verpasst. Das Team unterlag Olympiasieger Frankreich mit 0:3 in Sätzen. Damit zieht Deutschland aber trotzdem als Gruppenzweiter ins Achtelfinale.
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2: Aus Cottbus mit Florian Ludwig. Schönen guten Morgen. Ist das ein Beispiel für das ganze Land? Seit gestern ist der Gesundheitsbus in Luckau unterwegs, ein neues Angebot des DRK und der Stadt, um medizinische Beratungen auch in den Ortsteilen zu ermöglichen. Und auch in anderen Gemeinden gibt es Überlegungen, dieses Konzept zu übernehmen, sagt Stefanie Günther, die Fachreferentin Pflege beim DRK-Kreisverband Fleming-Spreewald am Abend im RBB.
3: Nicht nur aus anderen Regionen Brandenburgs, also ich habe Gespräche mit Menschen von Rügen bis Bayern geführt, die sagen, toll, was ihr da auf die Beine stellt, wie können wir das bei uns umsetzen? Also da sind wir fachlich auch in gutem Austausch. Es braucht auf jeden Fall verlässliche Partner, es braucht eine Kommune wie zum Beispiel die Stadt Luckau im Boot, weil viele Dinge können sie als Wohlfahrtsverband ganz alleine umsetzen, bei anderen Dingen brauchen sie einfach die Kommune und sie brauchen natürlich eine Finanzierung, ohne die geht nichts.
2: Alles gut gegangen, doch wahrscheinlich nicht das letzte Mal. Nach der gestrigen kontrollierten Sprengung eines 75 Kilo schweren Blindgängers in Elsterwerda geht Bürgermeisterin Anja Heinrich davon aus, dass es nicht der letzte Fund in ihrer Stadt gewesen sein wird.
4: Man hat natürlich auch Angst, es ist ja immer ein Risiko. Es kann was passieren bei den Mitarbeitern, die dort entschärfen. Da geben wir immer einen guten Segen mit und sind sehr angespannt auch. Bis der Anruf kommt, hat alles geklappt. Aber ich gehe natürlich auch davon aus, wir müssen uns daran gewöhnen, die Auswirkungen von so einem Weltkrieg doch immer wieder zu finden und denen zu begegnen.
2: Nächstes Jahr soll sie fertig sein, heute wird aber schon gefeiert. Der Rohbau der Schwimmhalle in Spremberg steht. Die Sanierungsarbeiten liegen im Zeitplan. Antennenreporter Martin Schneider berichtet.
5: Einen neuen Eingangsbereich, eine Bahn mehr zum Schwimmen und barrierefreie Zugänge. Das alles soll es künftig geben. Nach der Grundsteinlegung im Juni ist heute Richtfest. Aktuell werden die ersten Trapezbleche auf den Dachträgern montiert. Im Herbst 2027, also in ungefähr einem Jahr, soll die Schwimmhalle fertig sein. Die Gesamtkosten belaufen sich auf 17 Millionen Euro.
2: Und soweit die Nachrichten für die Lausitz und das Elbe-Elsterland. Die Zeit 7.32 Uhr.
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6: Wir müssen wieder ein bisschen aufpassen, wo wir hintreten. Da könnte eine Pfütze vor Ihnen sein. Im Norden von Brandenburg ziehen gerade schon Schauer und Gewitter durch. Die ziehen bis zum Abend Richtung Süden. Es gibt aber auch immer wieder sonnige Momente bei 19 bis 24 Grad heute. Morgen dann trockener mit Sonne und Wolken im Mix.
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6: A13 Dresden Richtung Berlin. Zwischen Großköris und Bestensee steht ein kaputter LKW. Warte mal kurz, mein Verkehrsgerät ist hier kaputt, ich kann nicht umschalten.
7: Dein Verkehrsgerät?
6: Das Gerät.
7: Das ist wie mit Jens Riva, der musste in der Tagesschau mal, da war eine Panne und ja. Die lesen doch vom Teleprompter ab. Und denen wurde gesagt, bitte nehmt keine Fachbegriffe. Und dann hat er gesagt, jetzt habe ich hier ein kleines Problem mit meinem Gerät.
6: Genau, das ist hier auch passiert. Ich kann aber jetzt weiterlesen.
7: Super.
6: B5 Berlin Richtung Nauen in Höhe der A10, Anschluss Spandau ist ein Auto liegen geblieben. B158 Blumberg Richtung Berlin. Zwischen der A10 Hohenschönhausen und Ahrensfelde gibt es 10 Minuten Stau und geblitzt wird in Roblitz in der Ortsdurchfahrt im 30er Bereich. Danke Freddy und gute Fahrt.
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7: Sie denken jetzt mal um kurz nach 7:30 an das schönste Konzert, das Sie erlebt haben. Steht und fällt mit der Band, die vorne steht, aber steht und fällt auch mit den Leuten, mit denen man hingeht. Der Wunsch von Hartmut aus Ludwigsfelde ist genau so ein Gänsehautmoment, denn er war 2022 bei einem Konzert von den Scorpions.
8: Ja, ne, da war ich mit meiner Tochter hier zum Konzert bei den Scorpions und das war einfach wunderbar und ganz toll. Ich meine, ich bin Fan von denen und das mit meiner Tochter zusammen, das war eben absolut schön.
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0: Wussten Sie, dass die älteste Katze aus den USA kam und sage und schreibe 38 Jahre alt wurde? Cream Puff hieß sie.
1: Der älteste Hund war Bluey aus Australien. Der wurde unglaubliche 29 Jahre alt.
0: Und was ist der aktuelle Rekord in Brandenburg? 0331 70 98 100. Wer ist dran? Hallo?
2: Ja, guten Morgen, Steffi hier. Ich wollte mal Bescheid sagen. Meine Katze ist 20 Jahre.
0: Nein!
2: Ja, die hat am 31.07. Geburtstag gehabt.
0: 20 Jahre, das ist ja schon Uropa.
2: Das ist eine Uroma.
1: Hättest du damit gerechnet, dass die so alt ist? Eigentlich nicht, ne?
2: Nee, hätte ich niemals gedacht. Also die Katze tatsächlich seit Geburt an.
0: Hä, du hast die seit Geburt? Du bist 20?
2: Nein, ich bin nicht 20, ich bin 42.
0: Ach so, okay.
2: Die Katze hat seit Geburt an, nicht ich Geburt an, sondern die Katze.
1: Ja, gut.
2: Ja, die ist siebenfache Mama, also siebenmal Mama geworden mit jeweils sieben Kindern. Also 49 Kinder hat die schon geschmissen.
1: Oh.
0: Ja. Die konnte es auch nicht lassen, ne?
2: Ja, die konnte es nicht lassen.
1: Ja, aber 20 Jahre alt, also da bist du absoluter Spitzenreiter, Steffi.
0: Ja, aber das kann ja jetzt noch getoppt werden, wenn sie gerade im Auto sitzt und sagen, mein Tier ist älter als deins. Sein Name ist Karl-Heinz. Also, wenn Sie das sagen, ja, dann rufen Sie doch hier an. 0331 70 98 100. Wir suchen die ältesten Haustiere Brandenburgs.
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0: Ist kurz vor 8, hier ist Antenne Brandenburg.
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0: Ja, und da gibt es ja 1000 gute Gründe, unsere E-Schwalbe haben zu wollen. Einen Grund hat Nicole aus Hennigsdorf geliefert, nämlich?
2: Ja, ich habe so circa 20 Kilometer zur Arbeit und ja, im Sommer ist es immer sehr warm im Auto und deshalb brauche ich dringend diese Schwalbe.
1: Ja, sehr guter Grund. Wir schenken Ihnen diese Woche die E-Schwalbe im Wert von 6.000 Euro, eine schicke gelbe. Mhm. Nächste Spielrunde gleich um kurz nach 8.
0: Die Zeit jetzt, 7:51 Uhr.
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1: Im Studio Luise Burkhardt. Guten Morgen. Wasserentgelte sollen steigen, hunderte Stellen bei der Verwaltung wegfallen und Krippen werden nun doch nicht besser mit Personal ausgestattet. Der Brandenburger Landtag debattiert heute den Haushaltsentwurf von Finanzminister Keller. Geplant sind Haushaltsvolumen von jeweils rund 18,5 Milliarden Euro für die nächsten 2 Jahre. RBB-Landespolitik-Reporter Thorsten Südow berichtet.
2: Geplant sind neue Kredite in Höhe von etwa 2,7 Milliarden Euro. In den nächsten 2 Jahren werden im Land Brandenburg 200 weitere Polizistenstellen sowie 250 neue Lehrerstellen geschaffen. Für das Handwerk sind 800.000 Euro Meisterbonus vorgesehen sowie etwa 4,5 Millionen Euro für den Erhalt von Gaststätten auf dem Land. Bis zum Jahr 2029 sollen etwa 480 Stellen im Landesdienst zumeist durch Altersabgänge eingespart werden.
1: Gerechtigkeit ist besser. Unter diesem Motto sammelt die Volksinitiative für die Einführung eines gebührenfreien und gesunden Mittagessens für Grundschüler Unterschriften. Ab heute ist die Initiative auch in mehreren Brandenburger Grundschulen zu Gast. Immer weniger Schüler in Brandenburg essen in der Schule zu Mittag, bemängelt unter anderem die Arbeiterwohlfahrt. Grund sind unter anderem zu hohe Kosten. Da muss was passieren, sagte Jane Barnet vom Vorstand AWO Potsdam.
3: Wir sammeln 20.000 gültige Unterschriften, damit die Volksinitiative wirksam wird. Nämlich dann muss eine Anhörung im Landtag stattfinden, der Initiatorinnen mit dem Anliegen. Wenn 20.000 Menschen über 16 Jahren gesagt haben, ja, wir möchten, dass dieses gebührenfreie und gesunde Mittagessen eingeführt wird.
1: Der Bundesgerichtshof beschäftigt sich heute mit dem Corona-Masken-Deal. Unternehmen fordern dabei Geld vom Bund. Aus Karlsruhe, Antonetta Stefani.
4: Wegen der Corona-Pandemie mussten im März 2020 kurzfristig viele Masken beschafft werden. Der damalige Bundesgesundheitsminister Jens Spahn startete dazu ein sogenanntes Open-House-Verfahren. Jedem Lieferanten, der bis Ende April mindestens 250.000 Masken liefern konnte, wurden 4,50 Euro pro FFP2-Maske und 60 Cent pro OP-Maske zugesagt. Es meldeten sich allerdings viel mehr Lieferanten als gedacht. Das Ministerium zog die Reißleine, trat von einigen Verträgen zurück und zahlte nicht.
1: Die Drohne, die über Litauen abgeschossen worden ist, ist mit Sprengstoff bestückt gewesen. Das hat das litauische Verteidigungsministerium mitgeteilt. Die Ladung wurde demnach von Spezialkräften entschärft. Italienische NATO-Flieger hatten die Drohne in der Nacht auf gestern vom Himmel geholt. Nach ersten Erkenntnissen flog die wahrscheinlich von Belarus nach Litauen ein. Genauere Angaben zur Herkunft oder zum Typ gibt es noch nicht. Soweit die Antenne Brandenburg Nachrichten. 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
5: Gestern war noch Sommer, heute ist Herbst. Es wird deutlich wechselhafter. Im Süden gibt es zuerst noch Sonne, im Norden ziehen jetzt schon Schauer durch, die im Laufe des Tages übers ganze Land ziehen. Dafür kommt dann am Nachmittag im Norden die Sonne raus und wir erreichen 19 bis 24 Grad. Morgen gleiche Temperaturen und meist ein trockener Sonne-Wolken-Mix.
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5: A13 Dresden Richtung Berlin, zwischen Großköris und Bestensee steht ein kaputter LKW. B5 Berlin Richtung Nauen in Höhe der A10, Anschluss Spandau ist ein Auto liegen geblieben. B158 Blumberg Richtung Berlin zwischen der A10 Anschluss Hohenschönhausen und Ahrensfelde gibt es 10 Minuten Stau. Dann haben wir in Berlin auch einen kleinen Stau auf der A100 Richtung Wedding zwischen Dreieck Neukölln und Kreuz Schöneberg eine Viertelstunde mehr. Und A115 Stadt Einwärts, hier stehen sie an der Baustelle am Kreuz Zehlendorf rund 10 Minuten im Stau. Gute Fahrt.
6: Um 7:04.
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1: Guten Morgen.
0: Marie Günther und Christopher Hameister hier und wir gehen ans Telefon. Wer ist dran und was möchten Sie?
2: Ich möchte gerne die Stehschwalbe gewinnen.
0: Und wie heißen Sie?
2: Astrid Krausch.
0: Aus?
2: Krausch.
0: Nee, aus.
1: Woher?
2: Ich muss mal das Radio leider machen.
0: Ja. Nee, aus. Nee, was? Hä?
2: Krausch. K-R.
0: Nee, aus. Aus welchem Ort?
2: Ach so, Entschuldigung. Aus Falkensee.
0: Ach so.
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1: Eine E-Schwalbe möchten Sie haben. Warum?
2: Für meine Söhne.
0: So, dann sagen Sie uns mal, wie dieser Song hier heißt.
2: Ich würde sagen, das Video killt die Regenstar, aber ich bin mir nicht ganz sicher.
0: Was? Wer killt hier wen?
2: Video? Ja?
0: Killt?
2: The Radio Star.
0: Ja!
1: Das ist richtig!
2: Was?
0: Ja, ist alles richtig. Also, vielleicht gibt's für Ihre Söhne eine E-Schwalbe und für Sie ein nagelneues Telefon. Wir müssen mal gucken, was, ne?
2: Ja, ich habe ja nicht mal ein vernünftiges Handy, also von daher.

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0: dass die Stelle im Song, wo sie den Text nicht brauchen, das nur la la la la la, la la la la. Und während sie da singen im Auto oder in der Küche oder wo auch immer wir sie erwischen, sagen wir guten Morgen, hier ist Antenne Brandenburg.
1: Guten Morgen.
0: Schauen wir mal nach Fürstenwalde. 80.000 Euro hat die Stadt für Herzensprojekte der Einwohner bereitgestellt. Vorschläge wurden auch gemacht, 27 ausgewählt und jetzt können alle Fürstenwalder ab 14 Jahren abstimmen, was nun umgesetzt werden soll. Entweder am 27. September oder heute im rollenden Abstimmungslokal. Also dieses Lokal tourt durch die Fürstenwalder Ortsteile.
1: Wir haben uns die Liste mal besorgt mit den 27 Vorschlägen. Da ist zum Beispiel dabei ein Wasserspielplatz mit Matschanlage, der gebaut werden könnte. Mhm. Zusätzliche Mülleimer hier für die Hundekacke mit Tütenspender. Oder auch eine Bootsanlegestelle am Steakhouse.
0: Ich bin für die Matschanlage.
1: Ja.
0: Da können ja auch Erwachsene wieder Kinder sein.
1: Ich dachte, du wolltest mit deiner Yacht mal dann hinfahren. Oder so.
0: Ja, wo steht die hier?
1: Nee, ein Spielplatz wäre schon nicht schlecht.
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1: Im Studio Yvonne Krause. Guten Morgen. Mehr als 18 Milliarden Euro, das plant Brandenburgs Finanzminister Keller als Ausgaben für den Haushalt der kommenden 2 Jahre. Keller begründet das mit der steigenden Beamtenbesoldung, mehr Geld für Kommunen und steigende Sozialhilfekosten. Heute debattiert der Brandenburger Landtag darüber. Die Deutsche Umwelthilfe klagt gegen den größten deutschen Wohnungskonzern Vonovia. Hintergrund sind Balkonkraftwerke, mit denen jeder zu Hause Solarstrom produzieren kann. Das Unternehmen erlaubt sie aber nur, wenn eine Vereinbarung mit hohen Anforderungen unterschrieben wird. Deutschland und die USA wollen ihre Zusammenarbeit bei Rüstungsprojekten vertiefen. Die Verteidigungsminister Pistorius und Texas haben eine entsprechende Vereinbarung unterschrieben. Der Bedarf an Waffen, Munition und Ausrüstung in der NATO soll verstärkt auch aus deutscher Produktion gedeckt werden.
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2: Aus Cottbus mit Florian Ludwig. Schönen guten Morgen. Seit gestern ist der Gesundheitsbus in Luckau unterwegs, ein neues Angebot des DRK und der Stadt, um medizinische Beratungen auch in den Ortsteilen zu ermöglichen. Der Bus soll aber ausdrücklich kein Ersatz für Ärzte sein, wie Stefanie Günther, die Fachreferentin Pflege beim DRK-Kreisverband Fleming-Spreewald, am Abend im RBB sagte.
3: Es ist auf jeden Fall ein ergänzendes Angebot, weil die Gemeinde Gesundheitspflege und der Gemeinde Gesundheitsbus werden keine fehlenden Ärzte ersetzen. Aber es ist eben wichtig für die Menschen vor Ort, einen Ansprechpartner zu haben, um eben auch kleine Probleme erstmal anzusprechen, die vielleicht noch gar keiner ärztlichen Behandlung bedarfen. Und dafür ist der Gesundheitsbus gedacht.
2: Der Gesundheitsbus soll nach einem festen Fahrplan die Ortsteile von Luckau ansteuern. Die Sanierungsarbeiten an der Schwimmhalle in Spremberg liegen im Zeitplan. Heute wird Richtfest gefeiert. Der Rohbau steht. Die Schwimmhalle soll einen neuen Eingangsbereich und eine neue Bahn zum Schwimmen bekommen. Außerdem sind barrierefreie Zugänge vorgesehen. Aktuell werden die ersten Trapezbleche auf den Dachträgern montiert. Im Herbst 2027, also in ungefähr einem Jahr, soll die Schwimmhalle fertig sein. Die Grundsteinlegung war im Juni. Die Gesamtkosten belaufen sich auf etwa 17 Millionen Euro. Er ist eine Sehenswürdigkeit in Forst und verschwunden. Die Rosenstadt vermisst ihren Schlagballspieler am Wasserturm und setzt eine Belohnung von 1.000 Euro aus. Antenne-Reporter Martin Schneider berichtet.
4: Die Polizei wurde laut Stadt umgehend informiert. Die ermittelt jetzt und bittet die Forster um Mithilfe. Wer am vergangenen Wochenende im Bereich des Wasserturms etwas gesehen hat, soll sich bei der Forster Polizei melden. Der Schlagballspieler stammt aus dem Jahr 1928 und war vor einigen Monaten erst repariert worden. Außerdem sucht Forst noch immer nach den geklauten Bronzeplastiken aus dem ostdeutschen Rosengarten. Die beiden Kraniche waren zwischen dem 21. und 22. August verschwunden.
2: Und soweit die Nachrichten für die Lausitz und das Elbe-Elsterland.
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5: Heute steigt der Appetit auf Kürbissuppe. Es wird herbstlicher als gestern mit sonnigen Momenten, aber auch Regen. Jetzt gerade regnet es im Norden und Westen von Brandenburg. In der zweiten Tageshälfte dann eher im Südosten. Und dabei geht's hoch auf 19 bis 24 Grad. Morgen auch um die 20 Grad und Sonne und Wolken im Mix.
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5: Den längsten Stau haben wir gerade auf der 115 nach Berlin rein. An der Baustelle am Kreuz Zehlendorf brauchen Sie 20 Minuten länger. B5 Berlin Richtung Nauen in Höhe der A10 Anschluss Spandau steht ein Pannenauto. Dann noch ein Stau in Berlin auf der A100 Richtung Wedding zwischen dem Dreieck Neukölln und Kreuz Schöneberg, Viertelstunde mehr. Und geblitzt wird in Perleberg auf der Lanzer Chaussee. Danke an Eugen fürs Bescheid sagen und gute Fahrt.
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6: Sagen Sie, kennen Sie auch diesen Hit, der immer auf Dorffesten gespielt wird? Wir haben oben gute Laune, unten gute Laune, links, rechts, überall. Das ist ja völliger Quatsch. Wir müssen mal auch bei der Wahrheit bleiben. Um 8.30 Uhr morgens in der Früh haben Sie höchstens...
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1: Morgen.
0: So, ich glaube, wir können uns jetzt so langsam mal vom Sommer wirklich verabschieden. Ist zu Ende, oder?
1: Ja, aber was im Sommer gewachsen ist, können wir ja jetzt noch ernten. Morgenreporter Toni ist beim Selbstpflückerhof Lienert im Havelland. Die haben Äpfel, Birnen, Pflaumen. Toni, haben die auch Kürbisse?
2: Marie, hör mal. Das sind die echten Hokkaidos, die hier liegen.
1: Oi.
2: Und zwar im Hofladen. Bei Silvio Lienert ist nicht nur Selbstpflücken angesagt, sondern hier sind schon ganze Tüten mit Äpfeln, mit Kartoffeln, säckeweise Zwiebeln. Wer holt sich denn hier bei dieser wunderschönen Obstplantage die Sachen aus dem Hofladen?
3: Die älteren Leute, die nicht mehr so sich bewegen können, die ja gepflückt haben und nicht genug gepflückt haben, die kaufen nach und machen, dass sie ihre Eimer vollkriegen.
2: Eimer vollkriegen ist das Stichwort. Ich nehme mir mal so einen Teil. Wo geht's denn jetzt am besten hin?
3: Da hängen sie noch 6, 8 Reihen mit Pflaumen voll. Hier sind Birnen, hier sind Äpfel, die Sorte Alkmene. Der ist relativ klein, aber schmeckt lecker, der schmeckt wirklich nach Apfel. Hier sind Birnen, Williams Christ, dann haben wir die gute Luise.
2: Ich habe ja gedacht, dass die Kronen jetzt schon leer sind, aber die Apfelbäume, da biegen sich die Äste ja immer noch.
3: Bei Äpfeln ja, bei Birnen wird es weniger. Bei den Äpfeln, die späteren Sorten, fangen jetzt erst an.
2: Stimmt, die Birnbäume sind schon ein bisschen mehr grün als fruchtig. Und bei den Äpfeln, bis wann kann ich die noch pflücken?
3: Bis Frost und bis sie alle sind.
2: Wie lange sind die lagerbar?
3: Wenn man sie rechtzeitig pflücken tut, dass sie also nicht überreif sind, denn sind sie relativ lange haltbar, wie zum Beispiel der Pilot. Voskop hält bis Weihnachten, der andere kann bis April, Mai halten.
2: Ah, und hier sind noch Pflaumen für den letzten Kuchen des Sommers. Und wie bei einer Weinrebe purzelt alles in den Eimer rein. Silvio Lienert, das Bezahlprinzip ist relativ einfach. Ich kann mir nehmen von den Bäumen, was da ist.
3: Das kommt man am Stand mit dem Eimer, der Eimer wird gewogen. Und ab 5 Kilo kostet Kilo 2 Euro. Also 5 Kilo kosten 10 Euro.
2: Und wie immer gilt bei der Selbstpflücke, naschen währenddessen erlaubt. Ich habe am Schluss des Morgens einen Pflaumenbauch. Ich sehe es kommen.
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0: Wir suchen heute Morgen die richtig alten Knacker unter ihren Haustieren. Wer ist Brandenburgs ältestes Haustier? 0331 70 98 100.
1: Wir hatten schon Simones Hund, der ist 16. Steffis Katze ist 20. Und Ricardo aus Bernau hat jetzt auch noch über die App geschrieben, sein Nymphensittich ist 26 Jahre alt.
0: Und am Telefon ist jetzt Manfred. Was haben Sie zu bieten?
2: Wir haben einen Papagei, der ist 60 Jahre alt.
0: Ei.
2: Der ist bei uns in der Küche. Wenn der jetzt kriegt, dann verstehen Sie nichts am Telefon.
0: Name?
2: Oskar heißt er.
0: Oskar? Ja, können wir mal Oskar sprechen, Manfred?
2: Das erzählt er nicht. Abends ist er immer sehr gesprächig.
0: Na, das ist ja doof.
2: Ja, jetzt sagt er was.
0: Ah?
2: Hallo? Oskar? Oskar? Hallo?
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1: Die Zeit 8.51 Uhr.
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1: Im Studio Luise Burkhardt. Guten Morgen. Steigende Beamtenbesoldung, mehr Geld für Kommunen und höhere Sozialhilfekosten. Heute wird im Brandenburger Landtag über den Haushaltsentwurf von Finanzminister Keller debattiert. Der Entwurf sieht vor, dass die Ausgaben in den kommenden 2 Jahren jeweils die Marke von 18 Milliarden Euro übersteigen. Um ein Loch von mehr als 7 Milliarden Euro für beide Jahre zu stopfen, sollen unter anderem in der Landesverwaltung mehrere hundert Stellen bis 2029 wegfallen. Außerdem kommt die für kommendes Jahr vorgesehene bessere Personalausstattung bei Kinderkrippen vorerst nicht. Am Landgericht Frankfurt-Oder müssen sich in diesen Minuten 4 Lehrerinnen und Erzieherinnen wegen fahrlässiger Tötung verantworten. Bei einer Klassenfahrt war ein 7 Jahre altes Mädchen im Werbelinsee ertrunken, weil die Pädagoginnen ihre Aufsichtspflicht verletzt haben sollen. Dorette Kirmse mit den Einzelheiten.
2: Die Angeklagten im Alter zwischen 35 und 57 Jahren sind bereits vor 5 Jahren vom Amtsgericht Eberswalde wegen fahrlässiger Tötung zu Geldstrafen zwischen 7.000 und 10.000 Euro verurteilt worden. Dagegen hatten sie Berufung eingelegt, genau wie die Staatsanwaltschaft, die eine Bewährungsstrafe gefordert hatte. Der Fall ereignete sich bereits vor 10 Jahren. Das 7 Jahre alte Mädchen, das nicht schwimmen konnte, trieb bei einem Badeausflug an den Werbelinsee mehr als 5 Minuten unter Wasser, ohne dass es bemerkt wurde.
1: Seit dem Frühjahr sammelt die Volksinitiative für ein gebührenfreies und gesundes Mittagessen für Grundschüler im Land Brandenburg Unterschriften. Ab heute auch an mehreren Grundschulen. Immer weniger Grundschüler essen in der Schule zum Mittag, bemängelt unter anderem die Arbeiterwohlfahrt, kurz AWO. Mit der Initiative Gerechtigkeit ist besser soll das geändert werden, so Jane Barnet, Vorstandsmitglied der AWO Potsdam.
3: Wir als AWO-Bezirksverband Potsdam stellen immer öfter fest, dass viele Kinder hungrig in die Schule kommen, kein Frühstück haben, nicht Mittag essen können, weil auch solche Angebote wie Überbildung und Teilhabe nicht funktionieren und auch das Essen zunehmend teurer wird und somit eben die Lernerfolge und Lernchancen ungleich verteilt sind.
1: Heute ist die Initiative in der Grundschule Gebrüder Grimm Brandenburg an der Havel. Das US-Technologieunternehmen OpenAI will künstliche Intelligenz zusammen mit Konkurrenzunternehmen regulieren. Der Entwickler von ChatGPT schlägt konkret vor, eine Organisation zur Selbstregulierung zu schaffen. Hintergrund für den Vorstoß von OpenAI sind Warnungen aus der Branche, KI könne unkontrollierbar werden. US-Präsident Trump lehnt eine staatliche Regulierung bei der Entwicklung von künstlicher Intelligenz ab. Soweit die Antenne Brandenburg Nachrichten. 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
4: Es tröpfelt in die Regentonne, manchmal plättert es auch richtig doll. Von der Uckermark bis in den Fleming sind gerade Schauer und Gewitter unterwegs. Die ziehen im Laufe des Tages einmal übers Land nach Süden. Aber vorher und nachher kommt auch mal die Sonne raus bei 19 bis 24 Grad. Morgen dann trockener mit Sonne und Wolken im Mix.
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4: A10 westlicher Berliner Ring Richtung Dreieck Havelland. Zwischen Großkreuz und Vöben gibt es 10 Minuten Stau. A115 nach Berlin rein. Da stehen Sie an der Baustelle am Kreuz Zehlendorf rund 20 Minuten im Stau. Und dann haben wir noch in Berlin einen Stau auf der A100 Richtung Wedding. Zwischen Dreieck Neukölln und Kreuz Schöneberg Viertelstunde länger. Da, wo es geht, eine gute Fahrt.
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5: Und den ältesten Haustieren Brandenburgs, die wir heute Morgen suchen. Steffi, bei dir?
6: Meine Katze ist 20 Jahre.
4: Bei Beatrice aus Schulenwiese ist es?
7: Die Wildgans, die bei meinen Eltern lebt, die ist in der Zwischenzeit 32 Jahre.
5: Und Manfred hat, hat einen Vogel.
8: Wir haben einen Papagei, der ist 60 Jahre alt.
4: 60 Jahre, also das ist absoluter Spitzenreiter hier momentan. Vielleicht können Sie es ja noch toppen. Ihr Haustier, wie alt ist es? 0331 70 98 100.

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1: Sie wissen, diesen Sonntag wird in Berlin gewählt. Doch Verantwortung für Land, Stadt und Gesellschaft wird nicht nur an der Wahlurne übernommen. Deshalb sprechen diese Woche Menschen von ihrem ehrenamtlichen Engagement. Wen dürfen wir heute begrüßen? Guten Morgen.
2: Guten Morgen. Ich heiße Kallis Appmeier. Seit 2020 bin ich Vorsitzende des Diözesanrats der Katholiken im Erzbistum Berlin. Diözesanrat, ein ziemlicher Zungenbrecher. Dahinter verbirgt sich ein Zusammenschluss von Ehrenamtlichen aus katholischen Vereinen und Verbänden in Berlin, Brandenburg und Vorpommern. Wir beschäftigen uns mit Fragen des kirchlichen Lebens und wie Kirche einen Beitrag für die Gesellschaft leisten kann. Mir ist es wichtig, dass Kirche ein lebendiger Ort ist, wo Menschen sich gern treffen und engagieren. Kirche sollte so gestaltet sein, dass man gern mitmacht, dass es Freude macht, dabei zu sein, dass man zufrieden weggeht. Zum Beispiel, indem wir Räume schaffen, in denen Menschen sich begegnen, austauschen und diskutieren können. Egal, ob sie gläubig sind oder nicht. Gerade in einer Zeit starker Polarisierung müssen wir im Austausch bleiben. Auf Augenhöhe und mit Respekt. Kirche soll ein Ort sein, an dem man sich sinnstiftend für die Gesellschaft engagieren kann. Zum Beispiel in der Obdachlosenhilfe, beim Seniorendienst, der Kinder- und Jugendarbeit, aber auch in Kirchenvorständen und Pfarreiräten oder beim Singen im Chor, damit der Gottesdienst lebendiger wird. Menschen müssen spüren, dass ihr Einsatz einen Unterschied macht. Und das muss ganz ausdrücklich auch für Frauen in der katholischen Kirche gelten. Ich habe 5 Enkeltöchter. Sie sollen in Zukunft Kirche als einen Ort erleben, an dem sie als Frauen willkommen sind, ihre Fähigkeiten einsetzen können und ihr Engagement anerkannt wird. Mich motiviert, wenn ich spüre, dass mein Einsatz eine Veränderung bewirkt. Und das wünsche ich mir für unsere Stadt und unser Land. Dass möglichst viele eine ähnliche Erfahrung von Freude und Bestätigung machen und damit ein Zeichen der Zuversicht setzen.

0: Die Scheibenwischer in Brandenburg, die machen links, rechts, links, rechts, links, rechts. Ja, passend zur Musik hier bei Antenne Brandenburg. Es ist Mittwoch.
1: Schönen guten Morgen.
0: Sagen Sie, ist es bei Ihnen auch so im Garten, die Apfelbäume, die hängen ja so voll? Da fällt es den Nachbarn ja auch nicht auf, wenn man so einen Apfel stibitzt.
1: Sag mal, also das geht auch legal. Kannst deine Nachbarn auch einmal fragen.
0: Ja, könnte
1: oder
0: ich.
1: Zum Selbstpflückerhof fahren. Morgenreporter Toni ist beim Obsthof Lienhardt in Priort im Havelland. Aber Toni, du willst jetzt nicht über Äpfel und Birnen und so reden. Worüber denn dann?
2: Wir reden, Achtung mal hinhören. Na, was ist das?
1: Keine Ahnung.
2: Kommt ihr nicht drauf?
0: Nee.
2: Ein Holztisch. Silvio Lienhardt ist der Chef hier auf dem Selbstpflückerhof und er hat ein weiteres Standbein, nämlich Logistik für Filmdreharbeiten zur Verfügung zu stellen. Und an diesem Holztisch hat wer gesessen?
3: Brad Pitt und Til Schweiger bei dem Film Inglourious Basterds 2009.
2: Nein, ich fasse es nicht. Ich sitze da, wo Brad Pitt gesessen hat. Was haben die gemacht?
3: Getrunken.
2: Das war sehr höflich ausgedrückt. Wahrscheinlich sie haben sich einen hinter die Birne gekippt nach den Dreharbeiten.
3: Davon ist ausgegangen, ja.
2: War denn der Tisch auch Requisite im Film?
3: Selbstverständlich. Der ist dafür gebaut worden, dass man da dran sitzt in dieser Holzhütte aus den 40er Jahren.
2: Und wer draußen vorbeifährt von Priort über Kramnitz nach Potsdam rein, der sieht am Selbstpflückerhof diesen gigantischen Apfel. Auch das ist eine Filmrequisite?
3: Dieser Apfel war bestimmt für die Filmeröffnung Schneewittchen und die sieben Zwerge.
2: Und Silvio hat mich extra noch gebeten zu sagen, den Brad Pitt-Tisch aus Inglourious Basterds, den hat er vor dem Entsorgungscontainer gerettet.
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1: Im Studio Yvonne Krause. Guten Morgen. Steigende Beamtenbesoldung, mehr Geld für Kommunen und höhere Sozialhilfekosten. In einer halben Stunde wird im Brandenburger Landtag über den Haushaltsentwurf von Finanzminister Keller debattiert. Der sieht vor, dass die Ausgaben in den nächsten zwei Jahren jeweils die Marke von 18 Milliarden Euro übersteigen. Ein Tankrabatt oder ein pauschaler Preisdeckel hält die Chefin der sogenannten Wirtschaftsweisen Schnitzer für den falschen Weg, um auf die hohen Spritpreise zu reagieren. Der Rheinischen Post sagte sie, die Maßnahmen würden das Knappheitssignal hoher Ölpreise abschwächen und den Staat viel Geld kosten. Die Drohne, die über Litauen abgeschossen wurde, war mit Sprengstoff bestückt. Laut litauischem Verteidigungsministerium wurde die Ladung von Spezialkräften entschärft. Italienische NATO-Flieger hatten die Drohne in der Nacht auf gestern vom Himmel geholt.
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2: Aus Cottbus mit Florian Ludwig. Schönen guten Morgen. Der Mangel an Lehrkräften ist groß, auch für das Fach Sorbisch. Der Sorbenrat hat deshalb nun über digitalen Sorbischunterricht an Schulen diskutiert. Und der kommt auch, zumindest teilweise. Antenne-Reporterin Jasmin Schomber berichtet.
3: An manchen Schulen im sorbischen Siedlungsgebiet gibt es trotz des Rechtsanspruches aufgrund von Lehrermangel mittlerweile überhaupt keine Sorbischstunden mehr. Der digitale Unterricht könnte einen Ausweg bieten. Einen Fahrplan dafür hat Bernd Jankowski vom Landesinstitut Brandenburg für Schule und Lehrkräftebildung vorgestellt. Eine Pilotphase soll es bereits im zweiten Halbjahr des Schuljahres 26/27 geben, voraussichtlich an zwei Schulen.
2: Seit gestern ist der Gesundheitsbus in Luckau unterwegs, ein neues Angebot des DRK und der Stadt, um medizinische Beratungen auch in den Ortsteilen zu ermöglichen. Und auch in anderen Gemeinden gibt es Überlegungen, dieses Konzept zu übernehmen, sagte Stefanie Günther vom DRK-Kreisverband Fleming-Spreewald am Abend im RBB.
4: Nicht nur aus anderen Regionen Brandenburgs, also ich habe Gespräche mit Menschen von Rügen bis Bayern geführt, die sagen, toll, was ihr da auf die Beine stellt, wie können wir das bei uns umsetzen? Also da sind wir fachlich auch in gutem Austausch. Es braucht auf jeden Fall verlässliche Partner, es braucht eine Kommune wie zum Beispiel die Stadt Luckau im Boot, weil viele Dinge können sie als Wohlfahrtsverband ganz alleine umsetzen, bei anderen Dingen brauchen sie einfach die Kommune und sie brauchen natürlich eine Finanzierung, ohne die geht nichts.
2: Nächstes Jahr soll sie fertig sein, heute wird aber schon gefeiert. Die Sanierungsarbeiten an der Schwimmhalle Spremberg liegen im Zeitplan. Martin Schneider berichtet.
5: Einen neuen Eingangsbereich, eine Bahn mehr zum Schwimmen und barrierefreie Zugänge. Das alles soll es künftig geben. Nach der Grundsteinlegung im Juni ist heute Richtfest. Aktuell werden die ersten Trapezbleche auf den Dachträgern montiert. Im Herbst 2027, also in ungefähr einem Jahr, soll die Schwimmhalle fertig sein. Die Gesamtkosten belaufen sich auf 17 Millionen Euro.
2: Soweit die Nachrichten.
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6: Da müssen wir aufpassen, wo wir hintreten. Da könnte eine Pfütze. Oh, wo bist du hingetreten? Ich glaube, Christopher Hameister ist gerade hingefallen. Hast du dir wehgetan?
7: Nee, oh, das ist dieser neue Stuhl. Sie kennen das ja nicht. Das ist hier ein neues Studio und das ist alles.
6: Der Stuhl ist anders. Ja, okay, gut. Verarzte dich mal. Ich mache hier weiter mit dem Wetter, Schauer und Gewitter. Jetzt aktuell in Templin, in Neuruppin, in Potsdam. Die Schauer ziehen tagsüber Richtung Süden. Es gibt aber auch immer wieder sonnige Momente bei 19 bis 24 Grad. Morgen dann trockener mit Sonne und Wolken im Mix.
7: Hier fehlt auch ein Tritt. Also ich weiß nicht, ob Sie das kennen. Wenn man gewöhnt ist daran, dass immer ein Tritt da ist, ich trete quasi...
6: Um die Füße abzulegen,
7: ja.
6: Meinst du?
7: Oh, es ist alles ganz schwer.
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6: A10 westlicher Berliner Ring Richtung Dreieck Havelland zwischen Großkreuz und Vöben brauchen Sie 10 Minuten länger. A13 Richtung Berlin zwischen Großköris und Bestensee steht ein kaputter LKW. Ab 10 Uhr wird er da geborgen, gerade 20 Minuten Stau dadurch. A24 Hamburg Richtung Berlin zwischen Fährberlin und Krem steht ein Liegenbleiber auf der rechten Spur. A115 nach Berlin rein an der Baustelle am Kreuz Zehlendorf brauchen Sie 10 Minuten länger. Und dann haben wir noch einen Wildunfall im Landkreis Teltow-Fleming zwischen Mellensee und Salo. Da, wo es geht, eine gute Fahrt.
7: Wünschen Marie Günther
6: und Christopher Hameister.
0: Einfach abgefahren.
7: Ja.
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7: 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Oh, den mag ich.
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0: Schön, dass Sie mit uns in diesen Mittwoch starten. Hier ist Antenne Brandenburg mit Marie Günther
1: und Christopher Hameister.
0: Bei dem Sender, bei dem Sie eine E-Schwalbe gewinnen. Wer hat jetzt die Chance? Hallo?
2: Ja, die Simone ist dran.
0: Simone aus?
2: Neustadt-Dösse.
0: Welcher Song ist denn das hier? Achtung.
2: Das ist Sophia von Alvaro Soler.
1: Ja, richtig.
0: Sophia! Das stimmt! Simone, das ist ja völlig aus dem Häuschen jetzt, ne?
2: Ja, bin ich, als ich durchgekommen bin.
1: Und das ist auch
2: ich war
1: richtig
2: gestern haben. Auch schon mal, aber da war ich nicht der Erste.
1: Sie haben die Chance auf die niegelnagelneue E-Schwalbe im Wert von 6.000 Euro.
2: Ja.
0: Sie brauchen eine, weil?
2: Naja, weil die Spritpreise so hoch sind.
0: Gerade
2: ich war gestern tanken.
0: Oh Gott, für wie viel?
2: 90 Euro.
1: Ja, das ist mit der E-Schwalbe anders. Die stecken sie einfach zu Hause in Strom.
2: Ja.
1: Oh, haben Sie auch ein Haustier im Hintergrund?
0: Ja, da fiebt's irgendwie.
2: Ach, sehen Sie dich.
0: Ja, wie alt ist denn der? Wir suchen ja heute auch noch Brandenburgs ältestes Haustier.
2: Nee, das ist noch nicht so alt. Das kann da nicht mitmachen.
0: Ja, sagen Sie mal.
2: Na so,
0: eine Woche.
2: 7, 8 Jahre.
0: Ach so, okay.
1: Ja gut, Sie sind mit im Lostopf für die Schwalbe und wer das älteste Haustier in Brandenburg hat, das hören Sie in 7 Minuten.

0: eine Katze. Eine Katze wird eigentlich so 12 bis 15 Jahre alt. Aber Steffi aus Brandenburg-Havel sagt...
1: Meine Katze ist 20 Jahre.
0: Ja, wir suchen heute Brandenburgs ältestes Haustier.
2: Ganz vorne mit dabei Steffi mit 20-jähriger Katze. Da geht aber noch mehr. Bea aus Schulenwiese sagt...
3: Die Wildgans, die bei meinen Eltern lebt... Die ist in der Zwischenzeit 32 Jahre.
2: Boah, aber absoluter Spitzenreiter ist Manfred. Was habt ihr?
4: Wir haben einen Papagei, der ist 60 Jahre alt.
2: 60 Jahre, damit ist Oskar das älteste Haustier Brandenburgs.
0: So, jetzt würden wir aber auch mal mit Oskar sprechen.
4: Jetzt erzählt er nicht, abends ist er immer sehr gesprächig.
0: Ach, schade.
4: Ja, jetzt sagt er was.
0: Na?
4: Hallo, Oskar, Oskar, hallo.
0: Die Zeit, 9.51 Uhr.
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1: Im Studio Luise Burkhardt. Guten Tag. Bei den Staatsanwaltschaften in Brandenburg bleiben offenbar zunehmend mehr Verfahren liegen. Das zeigt eine Umfrage der Deutschen Richterzeitung. Yvonne Krause berichtet.
2: Aus Brandenburg werden demnach über 43.000 offene Verfahren gemeldet. Das sind etwa 1.500 mehr als im Jahr davor. Laut dem Deutschen Richterbund ist das Problem lange bekannt und setze sich nun fort. Die Staatsanwaltschaften kämen gegen die Zahl an Verfahren kaum an. Dabei nahmen die Eingangszahlen neuer Verfahren in Brandenburg den Angaben zufolge zuletzt etwas ab. Auch bundesweit kämen die Ermittlungsbehörden kaum hinterher. Insgesamt seien mehr als 1 Million Verfahren offen. Das soll sich absehbar ändern. Brandenburgs Justizminister Grimm hat angekündigt, in dem neuen Haushalt und mit Unterstützung des Bundes neue Stellen zu schaffen.
1: Steigende Beamtenbesoldung, mehr Geld für Kommunen und höhere Sozialhilfekosten. In diesen Minuten wird im Brandenburger Landtag über den Haushaltsentwurf von Finanzminister Keller debattiert. Der Entwurf sieht vor, dass die Ausgaben in den kommenden 2 Jahren jeweils die Marke von 18 Milliarden Euro übersteigen. Um ein Loch von mehr als 7 Milliarden Euro für die beiden Jahre zu stopfen, sollen unter anderem in der Landesverwaltung mehrere hundert Stellen bis 2029 wegfallen. Außerdem kommt die für kommende das Jahr vorgesehene bessere Personalausstattung bei Kinderkrippen vorerst nicht. Gerechtigkeit ist besser. Unter diesem Motto sammelt eine Volksinitiative Unterschriften für die Einführung einer gebührenfreien und gesunden Mittagessens für Grundschüler in Brandenburg. Immer weniger Schüler in Brandenburg können in der Schule Mittagessen, bedauert Jane Barnet vom Vorstand der AWO Potsdam, die Teil der Initiative ist. Das hänge oft unter anderem mit den gestiegenen Kosten zusammen. Deshalb müsse sich der Landtag damit auseinandersetzen, so Barnet.
3: Ja. Haben ein Steuersystem und würde zum Beispiel auf Bundesebene die Vermögensteuer wieder eingeführt werden, ist da eine Finanzierung über die Länder möglich. Wir haben das errechnet, es würde so um die 130 Millionen Euro im Jahr für alle Grundschülerinnen im Land Brandenburg stattfinden und eine Investition in Bildung ist immer eine Investition in die Zukunft und die Wirtschaft von morgen unseres Landes Brandenburg.
1: Ab heute stellt sich die Initiative auch in mehreren Schulen in Brandenburg vor. Betreiber kritischer Infrastruktur in Deutschland sind nicht gegen unerlaubte Drohnenüberflüge geschützt. Das geht aus einer Umfrage unter anderem vom Bundesverband für den Schutz kritischer Infrastruktur hervor. Demnach berichtet zwar mehr als jedes zweite Unternehmen von sicherheitsrelevanten Drohnenflügen im vergangenen Jahr. Die Hälfte der rund 100 teilnehmenden Betriebe hat aber bislang keinerlei Maßnahmen dagegen umgesetzt. Nach Angaben des Verbands zeigt die Umfrage eine Lücke zwischen der Risikowahrnehmung und der Vorbereitung. Soweit die Antenne Brandenburg Nachrichten. 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
4: Viele Wolken heute und von Nordwest nach Südost schauerartiger Regen, teilweise mit Blitz und Donner, also nennen wir es doch einfach Gewitter. Ja? Davor und dahinter auch ein bisschen Sonne möglich. Es weht ein böiger westlicher Wind bei 19 bis 24 Grad. In Berlin bekommen wir 20 oder 21 Grad. Aktuelle Werte, wir haben 16 Grad in Küritz und Fürstenberg, 18 melden Bad Liebenwerda und Angermünde und 20 Grad haben wir in Guteborn und Welzow. Die Nacht ist dann mal wolkig, mal locker bewölkt, kann nur einzelne Schauer geben, vereinzelt auch ein bisschen neblig. Tiefstwerte bei 12 bis 9 Grad, in Berlin 12 bis 10. Und morgen, da gibt es einen Wechsel aus Sonne und Wolken. Es bleibt auch meist trocken. Am meisten Wolken in der Prignitz und am ehesten dort und in der Uckermark vereinzelt Schauer möglich. Das dann bei 19 bis 21 Grad, in Berlin 20. Am Freitag mal Sonne, mal Wolken, einzelne Schauer möglich. Später von Nordwesten dann immer mehr Sonnenanteile.
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4: So, der Blick auf die Straßen. Was haben wir da? A13, eine Meldung Dresden Richtung Berlin. Zwischen Großköris und Bestensee, da steht ein defekter LKW, der ab 10 Uhr geborgen wird. Aktuell stehen sie hier rund 20 Minuten im Stau. A24, Hamburg Richtung Berlin. Zwischen Fährberlin und Kremmen steht ein defektes Fahrzeug auf der rechten Spur. Dann Landkreis Teltow-Fläming. Zwischen Mellensee und Salo gibt es Behinderungen nach einem Wildunfall. Stadtverkehr Berlin, A100 Richtung Wedding, zwischen Dreieck Neukölln und Kreuz Schöneberg stehen sie aktuell eine Viertelstunde im Stau. Und Blitzer stehen in Boblitz, Ortsdurchfahrt im 30er-Bereich, dann in der Ortsdurchfahrt von Bronco in Richtung Schadow, in Sado und in Neustahnsdorf an der Bushaltestelle, da blitzt es sogar in beiden Richtungen. Staus, Blitzer und Entwarnungen können Sie gerne melden beim Antenne Verkehrsservice. Die Nummer 0331 70 98 101. Dankeschön dafür und allen unterwegs eine gute Fahrt.
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4: Ja, Tagchen und willkommen bei Hallo Brandenburg. Und falls Sie gerade ganz entspannt vielleicht beim zweiten Frühstück sitzen, damit ist jetzt mal Schluss, ja? Ein Wort reicht hier: Läuse. Kaum ausgesprochen, juckt es irgendwie schon überall ganz fürchterlich. Die Stiftung Warentest hat Läusemittel getestet und was wirklich hilft und was man sich sparen kann, das sagen wir Ihnen nach zwei Songs, genau hier.

0: alle, die scharf mögen. Oliver Onions, Flying Through the Air. Schönste Musik für Brandenburg auf der Antenne am Mittwochvormittag. So, und bei unserem nächsten Thema, da reicht oft schon das Wort und plötzlich juckt es am ganzen Körper. Läuse. Ja, der Klassiker in Kita und Schule. Einer bringt sie mit und plötzlich läuft die Familie in Großoffensive mit Läusekammen und Spezialmittel. Die Stiftung Warentest hat Läusemittel getestet und die wichtigsten Tipps gesammelt. Ich spreche darüber mit Bettina Sauer von der Stiftung. Schönen guten Tag.
1: Ja, guten Tag.
0: Das Kind kratzt sich verdächtig am Kopf. Wie finde ich denn raus, ob da vielleicht wirklich ungebetene Gäste eingezogen sind?
1: Ja, also man kann natürlich ganz, ganz genau schauen. Es sind ja so millimeterkleine Krabbeltierchen, so bräunlich-gräulich, ohne Flügel. Wenn die am Kopf sind, werden es höchstwahrscheinlich Läuse sein. Was wahnsinnig gut hilft, wenn man einen Läusekamm zu Hause hat. Da kann man nämlich systematisch den Kopf des Kindes durchkämmen. Wenn man den Kamm immer mal abwischt, an einem Küchenkrepp zum Beispiel, dann findet man die Tiere viel leichter.
0: Das ist ein guter Tipp. Auf was sollte ich denn dann bei der Wahl des richtigen Läusemittels eigentlich achten?
1: Es ist natürlich gut, wenn man Mittel kauft, die unabhängig getestet und für gut befunden werden. Und ganz wichtig, bei allen gängigen Läusemitteln, man muss sie zweimal anwenden. Das erste Mal kann sein, dass einzelne Eier oder Läuse durchrutschen und die würden ja ruckizucki eine Neubesiedlung dann starten.
0: Ja, ich erinnere mich auch, nicht nur der Kopf, der muss ständig behandelt werden oder gewaschen werden. Wir haben auch alle Kuscheltiere, Bettwäsche in die Waschmaschine gestopft. Ist das notwendig?
1: Ja, also heutzutage sagt man, es muss nicht so viel außenrum gemacht werden, wie man früher dachte, weil man inzwischen ganz eindeutig weiß, dass Läuse eigentlich auf den Köpfen bleiben wollen.
0: Frau Sauer, rund um die Laus kursieren ja auch jede Menge Mythen. Vielleicht können wir die mal kurz abklopfen. Stimmt es denn, dass die Läuse von Kopf zu Kopf springen?
1: Ja, der klassische Mythos, der nicht stimmt, das sind reine Klettertiere. Also die wollen von Kopf zu Kopf krabbeln. Ja.
0: Sind denn Läuse eigentlich ein Hygieneproblem?
1: Na, auf gar keinen Fall. Ne? Also egal, wie gut der Kopf gepflegt ist, die Läuse fühlen sich dort wohl. Und diesen Mythos, damit muss man wirklich aufräumen, weil der hält ja viele Eltern davon ab, überhaupt zu sagen, dass ihr Kind Läuse hat, weil es ihnen peinlich ist.
0: Letzte Frage, verschwinden Läuse wieder von alleine?
1: Leider auch nicht. Also herkömmliche Shampoos und auch diverse Hausmittel, die da im Umlauf sind, richten leider nichts aus. Man muss also zu diesen kommerziellen Läusemitteln greifen, sonst wird man die Plage nicht los.
0: Also halten wir fest, Läuse springen nicht, mangelnde Hygiene ist auch nicht schuld und die komplette Wohnung muss auch nicht in die Waschmaschine. Die Testsieger und weitere Anti-Laus-Tipps finden Sie im aktuellen Heft der Stiftung Warentest. Ich habe darüber mit Bettina Sauer von der Stiftung gesprochen. Dankeschön, Frau Sauer, für das nette Gespräch und einen schönen Tag.
1: Sehr gerne. Tschüss.
0: Tschüss.

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0: Herbert Grönemeyer, was soll das? Auf Antenne Brandenburg am Mittwochvormittag, kurzer Blick auf die Straßen. Achtung Autofahrer auf der B195, auf der Strecke zwischen Wittenberge und Lenzen. Da gibt's Behinderungen durch ausgelaufenen Kraftstoff. Hier bitte besonders vorsichtig fahren.
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0: starker Song von Donna Summer, I Don't Wanna Get Hurt. Geschrieben und produziert wurde der Song 1989 vom britischen Hit-Trio Stock Aitken Waterman. Die haben damals auch Kylie Minogue und Rick Astley produziert und ich finde, das hört man auch, oder? Es ist 10.30 Uhr.
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2: Aus Cottbus mit Florian Ludwig. Schönen guten Tag. Der Mangel an Lehrkräften ist groß, auch für das Fach Sorbisch. Der Sorbenrat hat deshalb nun über digitalen Sorbischunterricht an Schulen diskutiert. Und der kommt auch, zumindest testweise, Antennereporterin Jasmin Schomber berichtet.
3: An manchen Schulen im sorbischen Siedlungsgebiet gibt es trotz des Rechtsanspruches aufgrund von Lehrermangel mittlerweile überhaupt keine Sorbischstunden mehr. Der digitale Unterricht könnte einen Ausweg bieten. Einen Fahrplan dafür hat Bernd Jankowski vom Landesinstitut Brandenburg für Schule und Lehrkräftebildung vorgestellt. Eine Pilotphase soll es bereits im zweiten Halbjahr des Schuljahres 26/27 geben, voraussichtlich an 2 Schulen.
2: Seit gestern ist der Gesundheitsbus in Luckau unterwegs, ein neues Angebot des DRK und der Stadt, um medizinische Beratungen auch direkt in den Ortsteilen zu ermöglichen. Der Bus soll aber ausdrücklich kein Ersatz für Ärzte sein, wie Stefanie Günther, die Fachreferentin Pflege beim DRK-Kreisverband Fleming-Spreewald am Abend im RBB sagte.
4: Es ist auf jeden Fall ein ergänzendes Angebot, weil die Gemeinde Gesundheitspflege und der Gemeinde Gesundheitsbus werden keine fehlenden Ärzte ersetzen. Aber es ist eben wichtig für die Menschen vor Ort, einen Ansprechpartner zu haben, um eben auch kleine Probleme erstmal anzusprechen, die vielleicht noch gar keiner ärztlichen Behandlung bedarfen. Und dafür ist der Gesundheitsbus gedacht.
2: Der Gesundheitsbus soll nach einem festen Fahrplan die Ortsteile von Luckau ansteuern. Wie fahrradfreundlich ist Cottbus? Das will der ADFC, der Allgemeine Deutsche Fahrradclub, mit einer Umfrage herausfinden. ADFC-Sprecher Sebastian Wolf erklärt, worum es geht.
5: Der Fahrradklimatest, der ist dafür da, um die Bürgerschaft einfach zu befragen, wie die Fahrradinfrastruktur aussieht, ob die damit zufrieden sind, wo sind die Knackpunkte im Wegesystem. Also generell sind alle, die mit dem Rad unterwegs sind, aufgerufen.
2: Auch für Jugendliche gibt es eine eigene Befragung. Die Teilnahme ist entweder im Netz möglich oder auch über Fragebögen, die im Technischen Rathaus in Cottbus zu finden sind. Die Ergebnisse sollen im Frühjahr nächstes Jahr veröffentlicht werden.
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2: Es ist doch schon mal ein freundlicher Start in den Tag gewesen, doch jetzt nehmen die Wolken mehr und mehr zu. Am Nachmittag kann es dann nicht nur Regen, sondern vereinzelt sogar auch Gewitter geben. Die Temperaturen steigen zwar auf bis zu 24 Grad hier bei uns im Süden, im Regen wird es dann aber deutlich kühler. Und morgen bleibt es dafür meistens trocken. Soweit die Nachrichten.
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0: Mit einem Blick auf die A13 Richtung Dresden, also beziehungsweise Dresden Richtung Berlin, so ist es korrekt, zwischen Großköris und Bestensee, da steht ein defekter LKW. Aktuell laufen hier Bergungsarbeiten, eine Spur ist gesperrt und sie stehen ungefähr eine halbe Stunde im Stau. A24 Hamburg Richtung Berlin, zwischen Fährberlin und Kremmen, auch nochmal ein defektes Fahrzeug auf der rechten Spur. B195 auf der Strecke zwischen Wittenberge und Lenzen, da gibt es Behinderungen durch ausgelaufenen Kraftstoff. B273 westlicher Ring, westlicher Berliner Ring, um genau zu sein, Potsdam zwischen Bornim und dem Abzweig nach Marquardt. Da gibt es in beiden Richtungen Stau, hier dauert es auch in beiden Richtungen ungefähr 20 Minuten länger. Blitzer, die Sie uns gemeldet haben, stehen auf der B115 in Petkus, dann auf der B189 zwischen Großpankow und Kubier, den hat Eugen gesehen, wer sonst? Und in der Ortsdurchfahrt von Goyerz, da blitzt es in beiden Richtungen, entdeckt von Susi. Dankeschön, ihr beiden. Staus, Blitzer und Entwarnungen gerne durchgeben, so wie Susi und Eugen eben unter 0331 70 98 101. Da sitzt der Tino und nimmt alles Gesehene entgegen. Dankeschön dafür, allen unterwegs. Gute Fahrt. So, jetzt gehen wir früher zurück oder gedanklich zurück in früher. Da hat man 2-Takt-Duft. 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
0: So, wir verschenken jede Woche eine E-Schwalbe im kultigen Retro-Look. Elektrisch, klar, 45 km/h schnell, in leuchtendem Gelb. Und der Weg auf unsere Gewinnerliste, der führt über die Hithupe. Welchen Song haben wir hier mit der Original-Schwalbenhupe nachgehupt? Unglaublich, was die Hupen so drauf haben. Erkannt, Interpret oder Songtitel reicht. Wir hören uns gleich am Telefon.
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0: 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So, wir steigen jetzt um von Zweitakt auf Strom. Aber eine Sache bleibt bei unserer Schwalbe ganz klassisch, die Hupe. Und genau die hat eben wieder einen Hit gespielt.
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0: Wir verschenken jede Woche eine E-Schwalbe im kultigen Retro-Look. Und wer unsere Hit-Huber kennt, der landet auf der Gewinnerliste für Freitag. Achtung, hier kommt nochmal der Song. So, 0331 70 98 100. Schönen guten Tag, wer ist denn da?
2: Hallo, hier ist Maren aus Strausberg.
0: Hi, na? Hi. Gerade nass geworden im Regen hier? Also bei uns hat es gerade ordentlich geschüttet.
2: Nein, ganz trocken auf Arbeit.
0: Was ist es für eine Arbeit, Maren, wenn ich fragen darf?
2: Zahntechnik.
0: Oh.
2: Dentallabor.
0: Dentallabor, ja, da wird geschliffen, da wird gefeilt, da wird geschnitten und geformt. Spannender
2: richtig?
0: Job, da kann man richtig gut Radio hören nebenbei und bestenfalls auch noch den Hupenhit erkennen, Maren.
2: Ja.
0: Erkannt?
2: Ghostbusters war das.
0: Okay. Klingt erstmal so. Jetzt brauche ich noch einen Ghostbusters. Da war's. Herzlichen Glückwunsch, Maren. Also das hat's gut hingehauen.
2: Super.
0: Ja, also der Platz auf der Gewinnerliste ist sicher, Maren. Kurze Vielen Frage Dank. Noch zwischendurch. Irgendwelche Erinnerungen von früher seitens der Eltern oder der eigenen Jugend vielleicht? Irgendeine spannende Geschichte mit der Schwalbe oder so?
2: Ich würde es gern nachholen.
0: Gute Antwort, Maren. Ja.
2: Ja.
0: Also dann drücken wir die Daumen, dass es vielleicht funktioniert. Ich wünsche noch einen tollen Tag. Maximale Erfolge beim Schleifen, Formen und Machen. Mögen
2: Super.
0: Die Gebisse passen? Und
2: richtig.
0: Die Lays, schöne Antenne hören dazu, ja?
2: Natürlich.
0: Ciao.
2: Ciao.
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0: Ray Garvey auf Antenne Brandenburg mit Rivers. Er war einer, den man nach zwei Sätzen erkannt hat. Ralf Richter. Diese Stimme, dieser Ruhrpott-Sound, rau, direkt und irgendwie immer echt. Bekannt wurde er Anfang der 80er mit Wolfgang Petersens Das Boot. Später wurde er mit Filmen wie Bang, Boom, Bang, Was nicht passt, wird passend gemacht oder auch Superstau zum Kult. Seine Spezialität waren Typen mit großer Klappe, bei denen hinter der harten Schale meistens doch ein ziemlich guter Kerl steckt.
1: 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Ich ramm die Sau! Die ganze Zeit war ich ruhig. Irgendwann ist auch meine Geduld am Ende.
0: Ja, so war er. Gestern ist Ralf Richter im Alter von 69 Jahren in Köln gestorben. Mit ihm geht ein echtes Original des deutschen Films. Seine Stimme, sein trockener Humor und diese herrlich ruppigen Figuren, die bleiben. Hier ist Antenne Brandenburg mit Bryan Adams.

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1: Im Studio Luise Burkhardt. Guten Tag. Bei den Brandenburger Staatsanwaltschaften stapeln sich immer mehr offene Verfahren. Das zeigt eine Umfrage der Deutschen Richterzeitung. Aus Brandenburg wurden dabei über 43.000 offene Verfahren gemeldet. Das sind etwa 1.500 mehr als im Jahr davor. Laut dem Deutschen Richterbund ist das Problem lange bekannt und setzt sich nun fort. Die Staatsanwaltschaften kämen gegen die Zahl an Verfahren kaum an. Brandenburgs Justizminister Grimm hat angekündigt, mit dem neuen Haushalt und mit Unterstützung des Bundes neue Stellen zu schaffen. Und um den neuen Haushalt geht es gerade im Landtag. Brandenburgs Finanzminister Keller hat den Haushaltsentwurf vorgestellt. Um ein Loch von mehr als 7 Milliarden Euro für die nächsten 2 Jahre zu stopfen, sollen unter anderem in der Verwaltung im nächsten Jahr mehrere hundert Stellen wegfallen. Wo dagegen unter anderem investiert werden sollte, sagte Keller.
2: Bei der Polizei und bei der Justiz wird eben nicht gespart. Wir schaffen in den Jahren 27 und 28 jeweils 100 neue Stellen für Polizei, Vollzugsbeamtinnen und Beamte. Damit gehen wir weiter auf den Weg, nämlich 9.000 Stellen bis 29 zu schaffen. Für den Pakt für den Rechtsstaat schaffen wir insgesamt über 100 neue Stellen, um die Staatsanwaltschaften, die Gerichte zu unterstützen, auch für schnelle Verfahren zu sorgen. Wir investieren in Digitalisierung, in dem Thema Cybersicherheit. Wir modernisieren die Verwaltung.
1: Dazu soll es auch mehr Stellen für Lehrer geben. Und vor dem Landtag haben sich rund 200 Musikschüler, Musiklehrer und Eltern versammelt, um für mehr Geld für die Musik- und Kunstschulen in Brandenburg zu demonstrieren. Die Möglichkeit, ein Instrument zu erlernen oder gemeinsam in einer Band zu spielen, sei sehr wichtig, sagt Winnetou Sousa, Geschäftsführer des Verbandes der Musik- und Kunstschulen Brandenburg.
3: Wir erleben im Moment eine Umbruchsphase. Eine Reihe von Faktoren führen dazu, dass es deutlich höhere Kosten gibt. Und gleichzeitig sehen wir, dass teilweise damit reagiert wird, dass das Angebot gibt. Und das ist für uns ein Alarmsignal und deswegen wollen wir darauf aufmerksam machen, dass insbesondere das Land sich stärker engagiert. Und um das wirklich nachhaltig zu sichern hier in Brandenburg, braucht es deutlich mehr.
1: Die EU-Kommission will, dass Kinder in Europa erst ab 13 Jahren Zugang zu Social Media bekommen. Kommissionspräsidentin von der Leyen sagte in ihrer jährlichen Rede zur Lage der Union, es brauche unterschiedliche Schutzstufen für alle Altersgrenzen. Das bedeute gar keine sozialen Medien für alle unter 13, eigene Accounts erst ab 15 Jahren. Für diese müssten die Plattformen ein sicheres Design garantieren. Von der Leyen betonte, dass man nicht alles hinnehmen müsse, zum Beispiel süchtig machende Funktionen. Die Unternehmen müssten künftig beweisen, dass sie sich an die Regeln der EU halten. Morgen will die Kommissionschefin dem Parlament dafür einen Gesetzentwurf vorstellen, der dann verhandelt werden soll. Soweit die Antenne Brandenburg Nachrichten. 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
4: Viele Wolken von Nordwest nach Südost, schauerartiger Regen, auch mit Gewitter, davor und dahinter ein bisschen Sonne. Es weht dazu ein böiger westlicher Wind bei 19 bis 24 Grad, in Berlin 20 oder 21 und in diesem Bereich bewegen wir uns inzwischen auch im Land. In der Nacht mal wolkig, mal locker bewölkt, es gibt nur vereinzelt Schauer, kann ein bisschen Nebel geben. Tiefstwerte bei 12 bis 9 Grad, in Berlin 12 bis 10. Morgen haben wir den Wechsel aus Sonne und Wolken, es bleibt meist trocken, am meisten Wolken in der Prignitz, am ehesten dort und in der Uckermark vereinzelte Schauer. 19 bis 21 Grad bekommen wir dazu. In Berlin werden es 20.
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4: Der Blick auf die Straßen. Wir schauen zunächst auf die A13 Dresden Richtung Berlin zwischen Großköris und Bestensee. Da steht ein defekter LKW. Aktuell laufen hier Bergungsarbeiten. Eine Spur ist gesperrt und sie stehen hier rund eine halbe Stunde im Stau. A24 Hamburg Richtung Berlin zwischen Fährberlin und Kremmen steht ein defektes Fahrzeug auf der rechten Spur. Dann A113 Richtung Berlin, kurz hinter dem Schönefelder Kreuz ist ein Fahrzeug mit einer Panne liegen geblieben. Ist auch noch nicht abgesichert. Danke übrigens an Tobias für diese Info. B195 auf der Strecke zwischen Wittenberge und Lenzen gibt es Behinderungen durch ausgelaufenen Kraftstoff. Und Blitzer gibt es auch. Auf der B115 in Petkus. Dann auf der B189 zwischen Großpankow und Kubier und es blitzt in der Ortsdurchfahrt von Goyerz und zwar in beiden Richtungen. Staus, Blitzer und Entwarnungen können Sie gerne melden beim Antenne Verkehrsservice. Die Nummer 0331 70 98 101. Dankeschön dafür. Allen unterwegs eine gute Fahrt.
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4: Und ich habe hier gerade ein Kännchen Kaffee organisiert. Zwei Songs noch. Dann schlägt hier nämlich unser Lieblingsprof auf. Und beim Jürgen geht ohne Kaffee schon mal gar nichts. Dazu gibt es die schönste Musik für Brandenburg. Juli haben wir hier mit Geile Zeit gleich. Und dies hier Toni Esposito mit Kalimba de Luna. Die schönste Musik für Brandenburg aus den 80ern. Jetzt aber Klappe halten und Musik genießen. Da ist er, der Toni.

0: Juli, geile Zeit. Die hat unser Professor Udolf auch immer, wenn er hier ist. Sagt er jedenfalls.
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0: Und wir sind bei Maren Schapalz aus Beeskow. Sie haben uns geschrieben, dass der Großvater väterlicherseits aus Leitwaren in Ostpreußen kommt. Schapalz. Die Ursprünge haben Sie jetzt gehört. Was können Sie daraus machen oder daraus deuten?
2: Ursprünge in Ostpreußen, das brauche ich und das passt sehr gut. Frau Schapalz, schönen guten Tag, hallo.
3: Guten Tag, hallo.
2: Sie tragen einen baltischen Namen.
3: Baltischen?
2: Baltisch heißt litauisch, lettisch oder altpreußisch. Das ist eine spezielle Sprachgruppe, die nicht direkt mit dem Slawischen etwas zu tun hat. Es ist eine eigene Sprachgruppe. Das Litauische ist da besonders hilfreich und Schapalas ist ein litauisches Wort und das brauchen wir zur Erklärung ihres Namens. Und das können wir übersetzen. Schapalas, so heißt das im Litauischen, ist Leuciscus cephalus. Das ist der lateinische Name. Ein Fisch, Döbel oder auch Eitel genannt. Dieser Fisch, er hat eine auffällige gelb- bis weißlich-gelbe Farbe und große Augen. Und danach ist ihr Vorfahre benannt. Entweder, drei Möglichkeiten. Erstens aber Fischer. Hat vor allem diesen Fisch gefangen. Zweitens, er hatte eine Haut, die an die Farbe des Fisches erinnert hat. Drittens, er hatte auffallend große Augen. Das wurde dann übertragen auf die Menschen. Also, Sie haben ein bisschen freie Auswahl. Sicher ist, der Name kommt aus dem Baltischen. Sicher ist, er hat was mit dem Fisch zu tun. Warum jetzt Ihr Vorfahre danach benannt wurde, das ist nicht sicher. Okay?
3: Ja.
0: Dann, liebe Frau Schapalz, ganz liebe Grüße nach Beeskow. Haben Sie noch einen schönen Tag. Machen Sie es gut.
3: Ich danke Ihnen.
0: Tschüss.
2: Tschüss.
3: Tschüss.
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0: nix. Mission ziemlich possible, muss man sagen. Taylor hat beim Saisonauftakt von Ehemann Travis Kelce auf der Tribüne gesessen und direkt neben ihr Tom Cruise. Gemeinsam wurde da gejubelt, ein bisschen gequatscht, abgeklatscht und ja, es hat geholfen. Kelces Kansas City Chiefs haben deutlich mit 31-10 gegen Denver gewonnen. Ja, und Taylor hat für das Spiel sogar die Emmy-Verleihung sausen lassen. Kann ich verstehen. Ein Emmy kann weder küssen noch eine warme Schulter bieten. Ne? Und Tom Cruise, der war natürlich noch vorsichtshalber dabei. Falls das Spiel schief geht, kennt er sich ja mit unmöglichen Missionen bestens aus.
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0: von Tele Brandenburg. Und gleich wird's verdächtig im Unterholz. Holz. Wo in Brandenburg sprießen die Pilze schon und wo können Sie den Korb noch getrost zu Hause lassen? Unser Pilzexperte kennt die Lage und erklärt uns nebenbei, warum Sie einem Sachsentöter besser aus dem Weg gehen. In der knappen Viertelstunde hier bei uns. Die Zeit jetzt 11.30 Uhr.
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2: Aus Cottbus mit Florian Ludwig. Schönen guten Tag. Cottbus wird ab heute zum Treffpunkt für Experten aus der Gründungs-, Innovations- und Mittelstandsforschung. Die BTU Cottbus-Senftenberg ist Gastgeberin einer Konferenz, bei der es um die Frage geht, wie die Gesundheitsversorgung auf dem Land verbessert werden kann. Zum Beispiel, indem man es Ärzten leichter macht, sich niederzulassen, sagt der Organisator der Konferenz, BTU-Professor Dimo Urbich.
3: Ein großer Teil unseres aktuellen medizinischen Versorgungssystems basiert auf niedergelassenen Ärzten. Und das sind nichts anderes als selbstständige kleine Unternehmen. Und deshalb ist es wichtig, mal zu verstehen, erstmal, wo entwickeln wir uns hin mit diesen selbstständigen Ärzten? Wird das weniger, wird das mehr? Warum machen die das? Wie kann man denen das vereinfachen? Es geht auch um Fragen wie zum Beispiel Ausbildung. Können wir zum Beispiel aus der Gründungsausbildung, die wir an Universitäten machen und an Fachhochschulen, können wir da etwas lernen, wie wir Ärzte ausbilden und besser für ihre Karriere, sag ich mal, als niedergelassener Arzt, können wir die da besser vorbereiten?
2: Mit Digitalisierung gegen den Sorbisch-Lehrermangel. Der Sorbenrat hat nun über digitalen Sorbischunterricht an Schulen diskutiert. Und der kommt auch zumindest testweise, Antenne-Reporterin Jasmin Schomber berichtet.
4: An manchen Schulen im sorbischen Siedlungsgebiet gibt es trotz des Rechtsanspruches aufgrund von Lehrermangel mittlerweile überhaupt keine Sorbischstunden mehr. Der digitale Unterricht könnte einen Ausweg bieten. Einen Fahrplan dafür hat Bernd Jankowski vom Landesinstitut Brandenburg für Schule und Lehrkräftebildung vorgestellt. Eine Pilotphase soll es bereits im zweiten Halbjahr des Schuljahres 26/27 geben, voraussichtlich an 2 Schulen.
2: Mehr Tempo 30, mehr Stellflächen für Räder. Der Allgemeine Deutsche Fahrradclub ADFC will von den Cottbusern wissen, wie die Stadt fahrradfreundlicher werden kann. Mit dem Fahrradklimatest. ADFC-Sprecher Sebastian Wolf.
5: Also wenn man das webgestützt macht, reichen 20 Minuten. Das ist nicht schwer. Das sind Fragen zu den Wegen selbst, zu den Abstellmöglichkeiten. Man muss auch mal so ein bisschen schreiben, was einem da vielleicht persönlich widerfahren ist oder was einem persönlich aufgefallen ist. Und in 20 Minuten sollte man da durch sein.
2: Die Ergebnisse sollen im Frühjahr nächstes Jahr veröffentlicht werden.
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2: Es wird heute zunehmend herbstlicher. Am Nachmittag kann es noch teils kräftig regnen. Und auch Gewitter sind nicht ausgeschlossen, auch wenn es noch ziemlich freundlich ist. Wir bekommen zwar bis zu 24 Grad, im Regen wird es dann aber deutlich kühler. Und soweit die Nachrichten.
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0: Mit einem Blick auf die A10, nördlicher Berliner Ring, Richtung Dreieckhafenland. In Höhe Kreuz Oranienburg ist ein Fahrzeug auf der Verzögerungsspur liegen geblieben. Hier bitte vorsichtig fahren. A10, östlicher Berliner Ring, Richtung Dreieck Spreeau. Zwischen Dreieck Barnim und Hohenschönhausen gibt es Behinderungen nach einem Unfall. Dann A13, Dresden, Richtung Berlin. Zwischen Großköris und Bestensee steht ein defekter LKW. Aktuell laufen hier Bergungsarbeiten. Eine Spur ist gesperrt und sie stehen hier rund eine halbe Stunde im Stau. A24, Hamburg Richtung Berlin. Zwischen Fährberlin und Kremmen steht ein defektes Fahrzeug auf der rechten Spur. Dann Falkenberg-Elster, Liebenwerder Straße. Wegen einer kaputten Gasleitung ist der Bereich zwischen Hermann-Löns-Straße und Theodor-Körner-Straße aktuell gesperrt. Geblitzt wird auf der B189 zwischen Groß-Pankow und Kuhbier, in der Ortsdurchfahrt von Goyerz in beiden Richtungen und in Neustahnsdorf an der Bushaltestelle auch nochmal in beiden Richtungen. Staus, Blitzer und Entwarnungen können Sie melden beim Antenne-Verkehrsservice. Da sitzt Tino und ist erreichbar unter der 0331 70 98 101. Dankeschön dafür. Allen unterwegs eine gute Fahrt.
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0: Yep, und zwar die zur Wochenmitte. Da sind die Ersten schon völlig fertig mit der Welt. Die wollen einfach nur nach Hause oder dahin, wo der Urlaub im Sommer so schön war. Ja, das verstehe ich alles. Aber durch diesen Tag müssen wir nun mal durch. Und unsere 3 Songs ohne Unterbrechung stündlich, die helfen so ein bisschen dabei. Ja, wir nehmen sie mal kurz in den Arm und versprechen, auch dieser Tag hat einen Feierabend. Und dazu gibt's gleich Wilson Phillips, Harpo mit Madness. Ich glaube, das alles wird ein bisschen helfen.

0: Wilson Phillips aus den 80ern, Schlagersong Hold On, gehört auf Antenne Brandenburg. In Brandenburg beginnt wieder die Zeit, in der erwachsene Menschen plötzlich sehr geheimnisvoll werden. Ja, wo hast du denn die Pilze gefunden?
1: Im Wald. Aber mehr wird nicht verraten.
2: Ich habe schon viele mit Pilzkörben gesehen.
3: Wir haben richtig abgesahnt, ja.
4: Wir sind rein und schon haben wir die ersten Pilze gefunden.
0: Also noch bremst die Trockenheit die Pilzzeit so ein bisschen. Und regional sieht es wirklich sehr unterschiedlich aus. Im Süden von Brandenburg, da reicht die Ausbeute aber teilweise schon für eine ordentliche Pfanne. Pilzexperte Lutz Helbig hat jedenfalls schon gut gesammelt.
5: Also wir haben jetzt im Moment Aufkommen von vielen Röhrlingsarten. Also das heißt Rotkappe, Birkenpilz. Wir haben den Mutterpilz da, Steinpilze. Wir haben die falsche Rotkappe mittlerweile, echte Rotkappen, Ziegenlippen. Also ich könnte jetzt noch eine ganze Menge aufzählen.
0: Aber Vorsicht, immer nur nach dem Motto sammeln, was ich nicht kenne, lasse ich stehen. Und bitte nicht auf KI oder Apps vertrauen. Davor warnt der Experte.
5: Es gibt Apps, aber davon ist abzuraten. Also Experten haben das schon geprüft und sind da ganz schnell auf falsche Fährten gekommen. Beziehungsweise nicht sie, sondern die App auf die falsche Fährte. Und da kann es dann auch fatale Verwechslung geben. Im Übrigen Bilder, egal ob auf dem Laptop, auf der App oder im Pilzbuch, Bilder riechen nicht, Bilder schmecken nicht und Bilder haben auch keine Konsistenz. Das sind also ganz entscheidende Merkmale, um das entsprechend auch abzuklären, womit man es dann zu tun hat.
0: Und wer sich unsicher ist, gerne ab zur Pilzberatung. Die sind leicht übers Internet zu finden. Und wie jedes Jahr sollte man sich vor allem im Süden vor dem Sachsentöter in Acht nehmen.
5: Häufig haben wir eben auch Verwechslungen mit dem Pantherpilz, mit dem Perlpilz und gerade aus der Oberlausitz unsere Gäste, die dann hier denken, den kennen die, dann kommen die hierher, kassieren den Pantherpilz mit ein. Es kommt dann in der Regel dann auch zur schweren Vergiftung. Deswegen wird er auch bei uns liebevoll mit Gänsefüßchen Sachsentöter oder Sachsenschreck genannt.
0: Also merken wir uns, Steinpilz gerne in die Pfanne, Sachsentöter bleibt im Wald. Vielen Dank an den Pilzexperten Lutz Helbig. Und falls Sie am Wochenende sammeln gehen, nur mitnehmen, was Sie wirklich kennen. Beim Pilz sieht lecker aus, ist leider keine ausreichende Qualifikation. Ihr seid in der Brandenburg. Mit der schönsten Musik für Brandenburg gleich Tiffany Iris mit Vertigo und dies sind die Pet Shop Boys mit It's a Sin.

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1: Also, falls Sie gerade überlegen, ob Sie sich irgendwann so einen Haushaltsroboter zulegen, vielleicht erstmal klein anfangen, ja, mit einem Staubsauger. Möglicherweise. In China ist bei einem Test ein humanoider Roboter seinem Entwickler plötzlich, ich denke zwar, ziemlich nahe gekommen, und zwar mit dem Fuß. Zack, Roboter latscht zu, Testgerät fliegt in hohem Bogen aus der Hand. Schrecksekunde. Also zum Glück ist nichts Schlimmeres passiert. Was genau dahinter steckt, ist noch unklar. Ja, technischer Fehler, Steuerungsproblem, irgendwas in der Richtung. Aber wir halten fest, erst erstellt uns die KI neue Kochrezepte, dann malt sie unsere Bilder. Jetzt gibt's dazu auch noch körperliches Feedback. Vielleicht sollten wir bei Robotern doch bei Staubsaugern bleiben. Die treten wenigstens nicht, die fressen nur Socken. 11.53 Uhr.
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1: Im Studio Luise Burkhardt. Guten Tag. Bei den Staatsanwaltschaften in Brandenburg bleiben offenbar zunehmend mehr Verfahren liegen. Das zeigt eine Umfrage der Deutschen Richterzeitung. Yvonne Krause berichtet.
2: Aus Brandenburg werden demnach über 43.000 offene Verfahren gemeldet. Das sind etwa 1.500 mehr als im Jahr davor. Laut dem Deutschen Richterbund ist das Problem lange bekannt und setze sich nun fort. Die Staatsanwaltschaften kämen gegen die Zahl an Verfahren kaum an. Dabei nahmen die Eingangszahlen neuer Verfahren in Brandenburg den Angaben zufolge zuletzt etwas ab. Auch bundesweit kämen die Ermittlungsbehörden kaum hinterher. Insgesamt seien mehr als 1 Million Verfahren offen. Das soll sich absehbar ändern. Brandenburgs Justizminister Grimm hat angekündigt, in dem neuen Haushalt und mit Unterstützung des Bundes neue Stellen zu schaffen.
1: Brandenburg will sparen und gleichzeitig investieren. Das sieht der Haushaltsentwurf von Finanzminister Keller vor, den er gerade im Landtag vorgestellt hat. Insgesamt sind im Doppelhaushalt für die nächsten 2 Jahre Investitionen in Höhe von rund 5 Milliarden Euro vorgesehen. Dazu sagte Keller:
3: Dieser Haushalt kann, wenn wir daran weiterarbeiten, zum finanzpolitischen Wendepunkt werden. Und daran sollten wir mitwirken. Wir sollten aufpassen, dass wir eben nicht immer sagen, wogegen wir sind, sondern dass wir jeden Tag dafür arbeiten, wofür wir sind, was wir ermöglichen wollen. Wir wollen Sicherheit und einen starken Rechtsstaat ermöglichen, wirtschaftliche Entwicklung, gute Arbeit, Bildung und Aufstieg und Zusammenhalt. Das will die Landesregierung ermöglichen. Das ist unser Versprechen. Und das ist dann auch die Antwort. Das ist unsere klare Vorstellung, wo wir in Brandenburg in den nächsten Jahren hinwollen.
1: Die oppositionelle AfD warf Minister Keller in der Debatte vor, mit der Finanzpolitik nur erfolgreich bis zu den nächsten Landtagswahlen kommen zu wollen. Gerechtigkeit ist besser. Unter diesem Motto sammelt eine Volksinitiative für die Einführung eines gebührenfreien und gesunden Mittagessens für Grundschüler seit dem Frühjahr Unterschriften. Immer weniger Grundschüler in Brandenburg essen in der Schule zu Mittag, bemängelt unter anderem die Arbeiterwohlfahrt. Grund sind unter anderem zu hohe Kosten. Da muss was passieren, sagte Jane Barnet vom Vorstand AWO Potsdam.
4: Wir sammeln 20.000 gültige Unterschriften, damit die Volksinitiative wirksam wird. Nämlich dann muss eine Anhörung im Landtag stattfinden, der Initiatorinnen mit dem Anliegen. Wenn 20.000 Menschen über 16 Jahren gesagt haben, ja, wir möchten, dass dieses gebührenfreie und gesunde Mittagessen eingeführt wird.
1: Ab heute ist die Initiative auch in mehreren Grundschulen in Brandenburg zu Gast. Die Drohne, die über Litauen abgeschossen worden ist, ist mit Sprengstoff bestückt gewesen. Das hat das litauische Verteidigungsministerium mitgeteilt. Die Ladung wurde demnach von Spezialkräften entschärft. Italienische NATO-Flieger hatten die Drohne in der Nacht auf gestern vom Himmel geholt. Nach ersten Erkenntnissen flog sie wahrscheinlich von Belarus nach Litauen ein. Soweit die Antenne Brandenburg Nachrichten. 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
5: So, in der Prignitz scheint schon wieder die Sonne. Von der Uckermark über den Berliner Raum bis zum Fläming regnet. Das Ganze zieht dann am Nachmittag über die Oder und Neiße ab. Was folgt, sind hier und da ein paar kürzere Schauer. Und die Höchstwerte, die liegen heute vor dem Regen bei 20 bis 21 Grad. Danach wird es dann deutlich kühler. Aktuelle Temperaturen, wir haben 17 Grad in Bernau und Rathenow. 23 Grad melden Guteborn und Altdöbern. 24 sind es in Welzow und in Koschen. In der Nacht hört der Regen dann ganz auf. Die Werte sinken auf 12 Grad in Senftenberg bis 10 am Stechlinsee. Und morgen, da bleibt es meist trocken. Mal wird sonnig, mal wolkig. Meist also wie gesagt trocken und das bei 19 bis 21 Grad.
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5: Hallo Autos, der Blick auf die Straßen. Zunächst zur A10, östlicher Berliner Ring Richtung Dreieck Spreeau. Zwischen Dreieck Barnim und Hohenschönhausen gibt es Behinderungen nach einem Unfall. A13, Dresden Richtung Berlin. Zwischen Großköris und Bestensee steht ein defekter LKW. Aktuell laufen hier nach wie vor die Bergungsarbeiten. Eine Spur ist gesperrt. Sie stehen hier etwa eine halbe Stunde im Stau. Landkreis Märkisch-Oderland, zwischen Ilo und Reichenow laufen Pferde auf der Fahrbahn, noch hier bitte besonders aufpassen. B156, Spremberg Richtung Bautzen, zwischen Wolfshain und Tschernitz gibt es einen ungesicherten Unfall. Und Falkenberg, Liebenwerder Straße, wegen einer kaputten Gasleitung ist der Bereich zwischen Hermann-Löns-Straße und Theodor-Körner-Straße aktuell gesperrt. Und die Blitzer stehen auf der B189 zwischen Groß-Pankow und Kuhbier und in der Ortsdurchfahrt von Bronco in Richtung Sado. Staus, Blitzer und Entwarnungen können Sie gerne melden beim Antenne Verkehrsservice. Die Nummer 0331 70 98 101. Dankeschön fürs Melden. Allen unterwegs eine gute Fahrt durch die Mittagszeit in Brandenburg. Andere machen Pause, wir hupen.
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0: So entspannt, oder? Die Jungs von The Real Thing. You to me are everything. Wir suchen weiter Namen für unsere Gewinnerliste.
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0: Ja, am Freitag entscheidet sich, wer mit unserer gelben E-Schwalbe nach Hause fährt. Vorher parken auf der Gewinnerliste, wenn Sie unseren Hupenmeter kennen. Schönen guten Tag, hier ist René Hausmann. Wer ist denn da?
2: Hallo, hier ist Juliane aus Föben.
0: Haben wir Sie gerade von der Mittagspause weggeholt?
2: Na, ich bin schon fast auf dem Weg von der Arbeit nach Hause mit den Kleinen abholen.
0: Ach, wie schön. Zum Mittag, Feierabend, das ist toll. Und der Kleine ist heute Mittagskind. Also besser kann es ja gar nicht laufen für den
2: naja, fast,
0: Kleinen.
2: Ja.
0: Juliane, vielleicht läuft es ja auch gut für Sie. Haben Sie den Song gerade erkannt?
2: Ja, ich glaube, das ist Cindy Lauper mit Girls Just Wanna Have Fun.
0: Klarer Daumen nach oben, juhu. Natürlich, das ist richtig. Damit ist der Platz auf der Gewinnerliste schon mal sicher. Liebe Juliane, ja, früher irgendwelche Erfahrungen gemacht mit der Schwalbe?
2: Ich kenne es von den Eltern. Mein Bruder hatte eine Simme und deswegen hier auf dem Dorf kann man so eine Schwalbe gut gebrauchen.
0: Also der Knattersound, der war früher überall in jeder Ecke, ne? Kann ich bestätigen. War in meinem Dorf genauso. Gut, mit der neuen Schwalbe würde es ja ein bisschen leiser werden, Juliane, ne?
2: Ja, dann kann man auch nachts rumfahren.
0: Ja, ungehört. Sehr schön. Dann wünsche ich noch einen tollen Tag. Steht noch was an, wenn der Kleine heute Mittagskind ist? Erlebt ihr zwei noch was Tolles?
2: Jeden Tag Milchschaum trinken und dann mal gucken, was er so möchte.
0: Milchschaum zum Mittag. Herrlich. Einen schönen Tag noch. Bitte am Telefon bleiben, Juliane, und grüßen Sie den Kurzen von uns.
2: Das machen wir, danke.
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0: Peter Gabriel, Salisbury Hill, hier auf Antenne Brandenburg am Mittwoch. So, und wir sagen Happy Birthday, David Copperfield. Ja, der berühmteste Magier der Welt. Mit heute 70. Ein Mann, der durch die chinesische Mauer gegangen ist, der aus Alcatraz entkommen ist. Der Typ hat sogar die Freiheitsstatue verschwinden lassen. Unglaublich. Und jetzt kommt vermutlich sein bester Trick. Mit 70 einfach nicht alt aussehen. Ja, Copperfield hat übrigens gerade nach 25 Jahren seine Dauershow in Las Vegas beendet, aber aufhören will er noch nicht. Sein nächstes großes Projekt soll schon in Arbeit sein, aber was es ist, wird natürlich noch nicht verraten. Ganz klar, ein Zauber, der vorher alles verrät, der wäre ja auch nur ein Handwerker mit Glitzerjacke.
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0: In Excess, Need You Tonight. 12.30 Uhr.
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2: Mit Holger Kessler Ihnen einen schönen guten Tag. Wie können neue Ideen die Gesundheitsversorgung verbessern? Mit dieser Frage beschäftigt sich heute in Cottbus eine Konferenz, bei der sich Experten aus Wissenschaft, Praxis und Politik austauschen. Dabei werden auch ganz konkrete Forschungsprojekte der Cottbuser Uni vorgestellt, sagt Organisator Dimo Urbich.
3: Ein Doktorand von der BTU, ein externer Doktorand, der beschäftigt sich eben mit der Niederlassungsneigung von Ärzten. Der hat sich die Gründungsforschung genommen und hat überlegt, was können wir aus der Gründungsforschung lernen für Ärzte und wo sind die Unterschiede? Und da gibt es einen ganz lustigen Unterschied. Die Gründungsforscher denken immer, ja, Neugier, Kreativität ist das, was die Gründer ausmacht. Und ganz ehrlich, von den Ärzten, die neugierig sind und die innovativ sind, die gehen eher in Krankenhäuser, weil sie da mehr machen können. Das sind gerade nicht die Selbstständigen.
2: Deshalb beschäftigt sich die Konferenz auch mit der Frage, wie es Ärzten leichter gemacht werden kann, sich niederzulassen. Vorsicht, verliebte Hirsche, die Brunftzeit geht wieder los. Im Spreewald sind die Liebesrufe der Hirsche schon zu hören. Und die Brunftzeit ist nicht ungefährlich, wie Antennenreporterin Jasmin Schomber berichtet.
4: Die Hirsche folgen den weiblichen Tieren und da ist es egal, ob durch den Wald eine Bundesstraße geht oder ein Wanderweg. Die Brunftzeit hat begonnen. Im Süden des Oberspreewald-Lausitz-Kreises sind die Tiere schon aktiv. In Richtung Norden, liebe Rose Heide, ist es noch ruhig. Das ändert sich aber von Tag zu Tag. Die Hochzeit wird laut Experten nächste Woche erwartet. Im Ernstfall gilt, sollte ein Hirsch auf der Straße stehen, bremsen und Lenkrad festhalten und nicht ausweichen.
2: Wie fahrradfreundlich ist Cottbus? Das will der Allgemeine Deutsche Fahrradclub mit einer Umfrage herausfinden. Sprecher Sebastian Wolf erklärt, worum es genau geht.
5: Der Fahrradklimatest, der ist dafür da, um die Bürgerschaft einfach zu befragen, wie die Fahrradinfrastruktur aussieht, ob die damit zufrieden sind, wo sind die Knackpunkte im Wegesystem. Also generell sind alle, die mit dem Rad unterwegs sind, aufgerufen.
2: Für Jugendliche gibt es übrigens eine eigene Befragung. Die Teilnahme ist entweder im Netz möglich oder auch über Fragebögen, die im Technischen Rathaus in Cottbus zu finden sind. Die Ergebnisse sollen im Frühjahr veröffentlicht werden.
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2: Es kann jetzt am Nachmittag doch ziemlich nass werden. Immer mehr Wolken kommen auf und die bringen Regen und vereinzelt auch Gewitter hier zu uns in die Lausitz und das Elbe-Elsterland. Dazu bekommen wir heute maximal 24 Grad im Verlaufe des Nachmittags. Und die Zeit, es wird 12.33 Uhr.
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6: Mit einem Blick auf die A13, Dresden Richtung Berlin, zwischen Schwarzheide und Klettwitz, da liegen Reifenteile auf der Fahrbahn. Hier bitte besonders vorsichtig fahren. Im weiteren Verlauf auf der A13 Richtung Berlin gibt es zwischen Großköris und Bestensee noch immer Bergungsarbeiten. Hier dauert es aktuell bis zu einer halben Stunde länger. B156, Spremberg Richtung Bautzen. Zwischen Wolfshain und Schernitz gibt es Behinderungen nach einem Unfall. Dann Falkenberg, Liebenwerder Straße. Wegen einer kaputten Gasleitung ist der Bereich zwischen Hermann-Löns-Straße und Theodor-Körner-Straße aktuell gesperrt. Und geblitzt wird auf der B189 zwischen Groß-Pankow und Kuhbier und auf der L211 zwischen Sumt und Lenitz. Den hat Rüdiger gesehen. Dankeschön, Rüdiger, fürs Durchgeben. Grüße gehen raus, ungeblitzt ankommen, ja? Staus, Blitzer und Entwarnungen gerne melden, so wie Rüdiger eben unter 0331 70 98 101. Da sitzt Matthias und nimmt alles von Ihnen Gesehene, vielleicht auch Gehörte, entgegen. Dankeschön fürs Melden und allen unterwegs eine gute Fahrt.
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6: Jawohl, das sind ganze drei Songs, zu denen Sie mal eben den lieben Chef einen guten Mann sein lassen dürfen. Vergessen Sie alles, was Ihnen Bauchschmerzen macht. Gehen Sie gedanklich lieber mit uns auf eine Reise durch die 70er und 80er. Ja, so verbringt man seine Zeit sinnvoll und nicht knuffenderweise auf allen Vieren. Genießen Sie lieber Bonnie Tyler, mit dabei auch The House Martins. Und los geht's mit Cher, The Shoop Shoop Song.
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0: Lost in Friends zur Mittagszeit. Warum nicht? Ja? Da würden wir gerne hin. Hier ist Antenne Brandenburg mit entspannter Musik am Mittwoch. Und jetzt mal ein Lichtblick aus der Forschung. Ja, es gibt ja Nachrichten, bei denen manche Männer auch denken, bitte lass es diesmal wirklich stimmen. Ja. Die Forschung macht offenbar Fortschritte beim erblichen Haarausfall. Bisherige Medikamente, die helfen ja nicht jedem, um es mal vorsichtig zu sagen, können auch Nebenwirkungen haben, zum Beispiel bei der Sexualität. Da sagen viele ganz klar, nö, dann lieber Glatze. Jetzt kommen aus den USA neue Wirkstoffe, die gezielter an den Haarwurzeln ansetzen sollen. Frage ich gleich mal nach bei US-Westküstenkorrespondentin Antje Sieb. Antje, was können denn die neuen, was die alten Mittel nicht können?
1: Gleich vorneweg, das sind sicher keine Wundermittel. Oh. Bei den am weitesten entwickelten Medikamenten, da hofft man zum Beispiel auf weniger Nebenwirkungen. Eins davon ist eine Tablette mit dem seit Jahrzehnten zugelassenen Wirkstoff Minoxidil. Mhm. Und davon erhofft man sich zwei Dinge. Einmal eine schnellere Wirkung und eben weniger Nebenwirkungen. US-Startups an der Westküste arbeiten auch noch an anderen Optionen, zum Beispiel neue Wirkstoffe, die schlummernde Haarfollikel aufwecken sollen.
0: Ja.
1: Auch das wirkt aber in den ersten Studien nicht bei jedem.
0: So, jetzt bin ich neugierig geworden. Jetzt will ich wissen, wie ist denn da die Studienlage?
1: Bisher gibt es etwa für die Tablette positive Studienergebnisse und auch für einen Wirkstoff namens Clascoterone, der gegen Akne schon zugelassen ist und auch bei Haarausfall wirkt, weil er eben lokal Hormone blockieren kann. Ganz neue Wirkstoffe, die sind meist noch in so einer Studienphase, wo man noch nicht sicher sagen kann, klappt das in der Anwendung dann wirklich so, wie man sich das vorstellt.
0: Wann könnten denn die neuen Mittel auf den Markt kommen?
1: Die ersten Kandidaten sind in der letzten Studienphase, aber noch ist kein Zulassungsantrag eingereicht. Hm. Die ersten sind frühestens für nächstes Jahr angekündigt und die Behörden prüfen das dann ausführlich. Also vor Ende 2027 oder 2028 dürfte das nichts werden.
0: Na gut oder nicht gut, da müssen wir uns noch ein wenig gedulden, aber es klingt ja trotzdem schon mal hoffnungsvoll.

0: Bobby McFerrin. Don't worry, be happy. Und das Verrückte an diesem Song, da spielt wirklich kein einziges Instrument mit. Ja, also alles, was Sie hören, Bass, Rhythmus, Melodie, hat McFerrin nur mit seiner Stimme oder mit seinem Körper produziert und vermutlich sogar ziemlich günstig, wenn die Musiker einfach mal fehlen. 1988 war genau das der erste reine A Cappella-Song, der in den USA die Nummer 1 erreicht hat. Also keine Instrumente, 4 Wörter als Lebensmotto und ein Welthit. Kann manchmal so einfach sein. 12.53 Uhr.
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1: Im Studio Luise Burkhardt. Guten Tag. Brandenburg will sparen und gleichzeitig investieren. Das sieht der Haushaltsentwurf von Finanzminister Keller vor, den er gerade im Landtag vorgestellt hat. Um ein Loch von mehr als 7 Milliarden Euro für die nächsten 2 Jahre zu stopfen, sollen unter anderem in der Verwaltung die nächsten Jahre mehrere 100 Stellen wegfallen. Wo dagegen investiert werden sollte, sagte Keller.
2: Bei der Polizei und bei der Justiz wird eben nicht gespart. Wir schaffen in den Jahren 27 und 28 jeweils 100 neue Stellen für Polizei, Vollzugsbeamtinnen und Beamte. Damit gehen wir weiter auf den Weg, nämlich 9.000 Stellen bis 29 zu schaffen. Für den Pakt für den Rechtsstaat schaffen wir insgesamt über 100 neue Stellen, um die Staatsanwaltschaften, die Gerichte zu unterstützen, auch für schnelle Verfahren zu sorgen. Wir investieren in Digitalisierung, in dem Thema Cybersicherheit. Wir modernisieren die Verwaltung.
1: Die oppositionelle AfD warf Minister Keller in der Debatte vor, mit der Finanzpolitik nur erfolgreich bis zu den nächsten Landtagswahlen kommen zu wollen. Und vor dem Landtag haben sich rund 200 Musikschüler, Musiklehrer und Eltern versammelt, um für mehr Geld für die Musik- und Kunstschulen in Brandenburg zu demonstrieren. Die Möglichkeit, ein Instrument zu erlernen oder gemeinsam in einer Band zu spielen, sei sehr wichtig, sagte Winnetou Sousa, Geschäftsführer des Verbandes der Musik- und Kunstschulen Brandenburgs.
3: Wir erleben im Moment eine Umbruchsphase. Eine Reihe von Faktoren führen dazu, dass es deutlich höhere Kosten gibt. Und gleichzeitig sehen wir, dass teilweise damit reagiert wird, dass es Angebotskürzungen gibt. Und das ist für uns ein Alarmsignal. Und deswegen wollen wir darauf aufmerksam machen, dass insbesondere das Land sich stärker engagiert. Und um das wirklich nachhaltig zu sichern hier in Brandenburg, braucht es deutlich mehr.
1: Bei den Brandenburger Staatsanwaltschaften stapeln sich immer mehr offene Verfahren. Das zeigt eine Umfrage der Deutschen Richterzeitung. Aus Brandenburg wurden dabei über 43.000 offene Verfahren gemeldet. Das sind etwa 1.500 mehr als im Jahr davor. Laut dem Deutschen Richterbund ist das Problem lange bekannt und setzt sich nun fort. Die Staatsanwaltschaften kämen gegen die Zahl an Verfahren kaum an. Brandenburgs Justizminister Grimm hat angekündigt, mit dem neuen Haushalt und mit Unterstützung des Bundes neue Stellen zu schaffen. Die EU-Kommission will, dass Kinder in Europa erst ab 13 Jahren Zugang zu Social Media bekommen. Kommissionspräsidentin von der Leyen sagte in ihrer jährlichen Rede zur Lage der Union, es brauche unterschiedliche Schutzstufen für alle Altersgrenzen. Das bedeutet, gar keine sozialen Medien für alle unter 13, eigene Accounts erst ab 15 Jahren. Für diese müssten die Plattformen ein sicheres Design garantieren. Von der Leyen betonte, dass man nicht alles hinnehmen müsse, zum Beispiel süchtig machende Funktionen. Morgen will die Kommissionschefin dem Parlament dafür einen Gesetzentwurf vorstellen, der dann verhandelt werden soll. Soweit die Antenne Brandenburg Nachrichten. 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
4: Schönen Feierabend, Luise.
1: Dankeschön.
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4: Aber das Wetter zum Feierabend ist nicht so toll, ne? Das sieht gar nicht gut aus. Es ist furchtbar grau da draußen. Die Wolken ziehen auf. Wir haben ein großflächiges Regengebiet unterwegs von Fürstenwalde und Frankfurt über Lübben, Elsterwerder. Da zieht der Regen weiter gen Neiße und später über Polen ab. Danach bleiben viele Wolken, hier und da auch ein bisschen Sonne. Und das bei Höchstwerten von 17 Grad im Berliner Raum bis 23 Grad in Forst in der Lausitz. So, schauen wir mal auf die aktuellen Temperaturen. Wir haben 17 Grad in Strausberg und Küritz, 23 Grad melden Doberlo, Kirchhain und Koschen und wir haben sogar schon irgendwo 24, habe ich doch gerade gesehen, tatsächlich in Bad Liebenwerder. Naja, in der Nacht bleibt es dann meist trocken und die Tiefstwerte sinken auf 12 bis 10 Grad. Morgen bleibt es dann meist trocken, nur zwischen Prignitz und Uckermark. Da sind noch ein paar kurze Schauer unterwegs, ansonsten ist es mal sonnig, mal wolkig und die Höchstwerte liegen bei 19 bis 21 Grad.
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4: Wir schauen auf die Straßen. Es gibt eine Meldung von der A10 nördlicher Berliner Ring Richtung Dreieck Havelland. Hinterm Dreieck Barnim ist nach einem Unfall die linke Spur gesperrt. Dann weiter mit der A13 Dresden Richtung Berlin. Zwischen Großkörs und Bestensee laufen immer noch Bergungsarbeiten, nachdem ein LKW in den Straßengraben gerutscht ist. Hier dauert es aktuell eine halbe Stunde länger. Vorsicht im Landkreis Märkisch-Oderland. Auf der Verbindungsstraße zwischen Altwriezen und Eischwerder, da befinden sich Pferde auf der Fahrbahn. B101 Trebin Richtung Berlin. Zwischen Thürow und Ludwigsfelde Ost, da liegen mehrere Plastikteile auf der linken Spur. Dann runter in den Süden, B156 Spremberg Richtung Bautzen. Am Abzweig nach Friedrichshain, da ist die Straße nach einem Unfall derzeit gesperrt. Blitzer, die Sie uns gemeldet haben, stehen auf der B189 zwischen Groß-Pankow und Kubier. Auf der L211 wird geblitzt zwischen Sumpt und Lehnitz und in Neuruppin auf der Gerhard-Hauptmann-Straße. Staus, Blitzer und Entwarnungen können Sie gerne melden beim Antenne-Verkehrsservice. Die Nummer 0331 70 98 101. Dankeschön dafür. Ein unterwegs gute Fahrt.
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0: jetzt haut aber ordentlich einen auf die Pauke. Chris Rea in unserem Fall mit Julia. So, Herrschaften, der Sommer, der macht langsam den Abflug. Der Herbst übernimmt und auf Brandenburgs Obstbäumen beginnt der Schlussverkauf. Unser Morgenreporter Toni Schmidt, der war deshalb bei der Selbstpflücke Lienert in Priort im Havelland. Birnen, größtenteils weg. Äpfel und Pflaumen, boah, noch ordentlich da. Aber Toni hat dazwischen auch so ein paar Kandidaten entdeckt, bei denen man sich fragt, seit wann wächst das denn im Havelland? Toni, beschreib doch bitte mal, was du gerade erlebst.
1: Die Wanderung durch die Obstplantage geht weiter. Und es sind nicht nur die Brandenburger Klassiker wie Äpfel, Birnen und Kirschen im Sommer, sondern, Achtung, hier sind ganze Bäume voll mit Pfirsichen.
0: Ah.
1: Silvio Lienert, die sind fast so groß wie kleine Kegelkugeln.
2: Die haben Apfelgröße erreicht, manche Sorten.
1: Seit wann haben Sie die? Wie lange braucht ein Baum, um solche Früchte zu tragen?
2: 10 Jahre, 12 Jahre, bis er so groß geworden ist.
1: Und so richtig reif sind die gar nicht. Es scheinen Spätsommerfrüchte zu sein.
2: Also die sind für den Herbst gedacht, die Pfirsiche hier. Aber bei der Selbsternte hast du immer das Problem, dass die nicht immer 100% reif werden, weil die Leute haben Angst, die kriegen keinen ab, dann rufen sie nicht ganz reif, damit sie was abkriegen von der Sorte.
1: Und ein paar Schritte weiter geht's aufs, Achtung, Tomatenfeld.
2: Wir haben Tomaten auf dem Feld als Buschtomate und wir haben Tomaten im Zelt als Stabtomate. Die Stabtomaten sind abgeerntet zu 99% und die Buschtomaten, da haben wir Spargeldämme angerichtet, dann haben wir auf den Spargeldämmen Vlies gelegt, damit die Tomaten im Trockenen liegen können und trotzdem nicht kaputt getrampelt werden bei der Selbsternte.
1: Stimmt, hier ist wie auf dem Spargelfeld so eine Folie drüber.
2: Schützt vor Austrocknung und schützt ganz massiv gegen Unkraut.
1: Wie lange kann man bei Ihnen noch selbst ernten?
2: Also wir planen bis Mitte Oktober, Ende Oktober.
1: So soll es sein, dann fröhliches Pflücken und hinterher genießen. Der eine Pfirsich ist schon reif, lecker.
0: Dankeschön, Toni. Also, wer am Wochenende doch selber pflücken will, Äpfel, Pflaumen und sogar ein bisschen Exotik gibt's noch dazu. Und das Beste an der Selbstpflücke, man ist an der frischen Luft, man hat Bewegung. Und was Gesundes zu essen. Also so viel Vernunft an einem Wochenende muss man erstmal verkraften. Hier ist AZ Brandenburg, Ihr Begleiter mit der schönsten Musik. In diesem Fall von Kylie Minogue, Never Too Late.

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0: Also manche entdecken ihre Leidenschaft fürs Moped mit 18. Ingo aus Stolzenhain war da, sagen wir, ein bisschen früher dran. Ne? Mit 13, 14 nämlich heimlich durch den Wald gefahren und natürlich auch schon an den Mopeds rumgeschraubt.
1: Wir haben immer an den Schwalben geschraubt oder an den Simmis oder was. Also wir sind schon mit 13, 14 durch den Wald gefahren. Also das hat immer gepasst bei uns.
0: Klar, dass Ingo bei unserer Schwalbe sofort hellhörig geworden ist. Er hat unseren Hupenhit erkannt und steht damit natürlich auch auf der Gewinnerliste für den Freitag. Und Sie können da auch noch drauf. Sobald Sie unsere Hithupe hören, Song erkennen, anrufen. Die nächste Runde gibt's bald oder auch jederzeit auf antennebrandenburg.de und in der Antenne-App. Und Ingo, bis Freitag. Bitte nicht heimlich mit irgendwas durch den Wald fahren. Na?
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0: Anastasia, demnächst auch live zu erleben. I'm Out of Love gehört auf Antenne Brandenburg um jetzt 13.30 Uhr.
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2: Im Cottbuser Antennestudio begrüßt Sie Holger Kessler. Schönen guten Tag. Der Landkreis Elbe-Elster hat zwei Ärzte eingebürgert und eine Frau, die eine Pension betreibt. Sie gehören zu einer Gruppe von 18 Erwachsenen und Kindern, die bei einer Feierstunde die deutsche Staatsbürgerschaft erhalten haben. Die Eingebürgerten sind zwischen 2 und 57 Jahre alt, teilt der Landkreis Elbe-Elster mit. Ihre Herkunftsländer sind unter anderem Albanien, Syrien, Nordmazedonien, Polen und Vietnam. Eine Einbürgerung ist in Deutschland laut Gesetz frühestens nach 5 Jahren möglich und wird an eine nachhaltige Integration geknüpft. Für Kinder gelten allerdings Sonderregeln. Wie kann die Gesundheitsversorgung auf dem Land verbessert werden? Mit dieser oft schon gestellten Frage befasst sich heute eine Konferenz der Cottbuser Uni. Daran nehmen Experten aus der Gründungs-, Innovations- und Mittelstandsforschung teil. Es geht zum Beispiel darum, wie man es Ärzten leichter machen kann, sich niederzulassen, sagte uns der Organisator der Konferenz, BDU-Professor Dimo Urbich.
3: Ein großer Teil unseres aktuellen medizinischen Versorgungssystems basiert auf niedergelassenen Ärzten. Und das sind nichts anderes als selbstständige kleine Unternehmen. Und deshalb ist es wichtig, mal zu verstehen, erstmal, wo entwickeln wir uns hin mit diesen selbstständigen Ärzten? Wird das weniger, wird das mehr? Warum machen die das? Wie kann man denen das vereinfachen? Es geht auch um Fragen wie zum Beispiel Ausbildung. Können wir da etwas lernen, wie wir Ärzte ausbilden und besser für ihre Karriere, sag ich mal, als niedergelassener Arzt, können wir die da besser vorbereiten?
2: Herbstzeit ist bei Rehen und Hirschen Paarungszeit. Für Autofahrer heißt das jetzt wieder vor allem in den Morgen- und Abendstunden, besonders Wälder und Felder entlang der Lausitzer Straßen im Auge zu behalten. Antenne-Reporterin Jasmin Schomba berichtet.
4: Die Hirsche folgen den weiblichen Tieren und da ist es egal, ob durch den Wald eine Bundesstraße geht oder ein Wanderweg. Die Brunftzeit hat begonnen. Im Süden des Oberspreewald-Lausitz-Kreises sind die Tiere schon aktiv. In Richtung Norden, liebe Rose Heide, ist es noch ruhig. Das ändert sich aber von Tag zu Tag. Die Hochzeit wird laut Experten nächste Woche erwartet. Im Ernstfall gilt, sollte ein Hirsch auf der Straße stehen, bremsen und Lenkrad festhalten und nicht ausweichen.
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2: Der für Südbrandenburg angekündigte Regen ist da. Fast überall haben wir gerade nasse Straßen, außer im Elbe-Elster-Kreis. Da ist das Gröbste nämlich schon durch und vereinzelt zeigt sich auch schon wieder zart die Sonne. Das Ganze heute bei Werten um 20 Grad. Genauso warm wird es auch morgen wieder. Dazu bekommen wir einen Mix aus Sonne und Wolken. Regen ist für morgen nicht in Sicht. Die Zeit 13.33 Uhr.
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0: A13 Dresden Richtung Berlin. Zwischen Großkörse und Bestensee laufen immer noch Bergungsarbeiten nachdem ein LKW in den Straßengraben gerutscht ist. Sie benötigen hier bis zu 30 Minuten länger. Landkreis Märkisch-Oderland. Auf der Verbindungsstraße zwischen Alt-Wriezen und Eichwerder laufen Pferde auf der Fahrbahn. Dann B156 Spremberg Richtung Bautzen. Am Abzweig nach Friedrichshain ist die Straße nach einem Unfall derzeit gesperrt. Landkreis Dahme-Spreewald, die Straße zwischen Zesen und Königswusterhausen, ist nach einem Unfall blockiert. Blitzer, haben Sie uns gemeldet? Auf der 211 oder L211 zwischen Sumt und Lenitz, dann in der Ortsdurchfahrt Geuerz in beiden Richtungen, in Neuruppin auf der Gerhard-Hauptmann-Straße einer und auf der B5 steht der nächste, und zwar in Wieseke in Richtung Perleberg, den hat Eugen gesehen, mal wieder. Dankeschön, Eugen, fürs Durchgeben. Staus, Blitzer und Entwarnungen gerne melden, so wie Eugen eben unter 0331 70 98 101. Dankeschön dafür und allen unterwegs eine gute Fahrt.
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0: Ja, Moment. Gerade gelesen, finde ich auch wichtig. Samstag heißt es in München ja wieder Ozapfdis. Das Oktoberfest startet und ausgerechnet Wasser kann auf der Wiesn teurer sein als Bier. Also ein Liter Mineralwasser kostet in einem Zelt umgerechnet 15,33 Euro. Die günstigste Maß Bier 14,80 Euro. Heißt, nüchtern bleiben ist dieses Jahr wieder was für Besserverdiener. Jetzt 3 Songs ohne Unterbrechung. Ich halte mich zurück beim Bier, beim Wasser und am Mikrofon.

0: Sixpence None the Richer, Kiss Me. Der Song wurde Ende der 90er auch durch die Teenie-Komödie Eine wie keine mit Freddie Prinze Jr. zum Riesenhit. Und der Bandname, der ist übrigens noch komplizierter als der Song. Er stammt aus einem Buch von C.S. Lewis. Aber Kiss Me ist zum Glück deutlich einfacher zu verstehen, ja? Zwei Wörter, klare Ansage. Hier ist Antenne Brandenburg und wir schauen auf unsere Gesundheit. Herzstolpern, ist es harmlos oder vielleicht ein echtes Warnsignal? Plötzlich rast das Herz, stolpert oder setzt gefühlt einen Schlag aus. Das kennen viele und nicht immer steckt was Gefährliches dahinter. Herzrhythmusstörungen können aber ernst werden und gehören zu den häufigen Gründen für einen Krankenhausaufenthalt. Die Deutsche Herzstiftung, die hat heute ein Update zu Risiken und neuen Behandlungsmöglichkeiten gegeben und ich spreche darüber mit Lucia Henrici von RBB Gesund. Hallo Lucia.
1: Hallo.
0: Sag mal, was passiert denn bei Herzrhythmusstörungen eigentlich genau und was macht das so gefährlich?
1: Also Herzrhythmusstörungen ist ein Sammelbegriff. Manche sind harmlos, andere lebensgefährlich. Gemeinsam haben die, dass sozusagen die elektrische Schaltung im Herzen gestört ist, die das Pumpen steuert. Die häufigste Rhythmusstörung und gefährlich ist das Vorhofflimmern. Das Blut wird dann nicht mehr optimal im Körper bewegt, kann Klumpen und Gerinnsel bilden und schlimmstenfalls kommt es dann zum Schlaganfall.
0: Das klingt wirklich dramatisch. Welche neuen Erkenntnisse liefert denn das Update von der Herzstiftung, das da heute vorgestellt wurde?
1: Also zum einen, Herzrhythmusstörungen sind leider weiter häufig. Gut 500.000 Krankenhauseinweisungen gibt es da jedes Jahr. Allein das Vorhofflimmern, das betrifft 1,6 Millionen Menschen hierzulande. Eine gute Nachricht ist aber, eine schonende Behandlungsmethode wird immer effektiver und besser, die Katheterablation.
0: Was ist das für eine Therapie?
1: Dabei werden Zellen im Herzen, die eben diese krankhaften Elektroimpulse auslösen, zerstört. Das macht man per Katheter, also so ein kleiner Schlauch, der wandert durch die Gefäße bis zum Herz. Und damit kann der Arzt eben auch Geräte ans Herz bringen und Stromimpulse zerstören an die Zellen.
0: Lucia, gibt es denn etwas, was man vorbeugend vielleicht oder auch als Betroffener beitragen kann für seine Herzgesundheit?
1: Ja, auf jeden Fall. Also Blutdruck und Gewicht, die sollte man in einen gesunden Bereich bringen, sag ich mal. Keine Zigaretten, guter Schlaf ist wichtig. Und wer Vorerkrankungen hat, wie Diabetes, Fettstoffwechselstörungen oder Schnarchen mit Aussetzern, unbedingt behandeln und einstellen lassen.
0: Ach, du bist so eine Spaßbremse heute wieder. Aber gut, das mit dem Schnarchen habe ich jetzt einfach überhört. Danke, Lucia Henrici von RBB Gesund für diese Information. Ich wünsche dir einen schönen Tag und wir hören uns morgen wieder.
1: Ja, sehr gerne. Schönen Tag euch.

0: Billy Swan, I Can Help. Und das war Hallo Brandenburg vom Mittwoch. Das Wetter war trüb, aber dafür waren wir ja ihre Sonne, oder? Oh. Ja, ist doch wahr. Hier kommen jetzt die Strahlemänner und Frauen aus unseren Regionalstudios. Nach zwei übernehmen die Kollegen aus Cottbus, Frankfurt und Potsdam. Wie immer ganz viel Spaß mit denen und einen entspannten Nachmittag. Und wenn möglich, einen Feierabend in der Sonne. Ja, ist ja heute nicht ganz so abwegig. Soll noch kommen, die Sonne. Ich bin René Hausmann, bedanke mich fürs Zuhören. Morgen bin ich wieder da, Sie hoffentlich auch. Ab 10 machen wir dann zusammen wieder Brandenburg unsicher, oder? Bis dahin, lieb sein und gesund bleiben. Die Zeit, 13.53 Uhr.
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1: Im Studio Arne Sprung. Schönen guten Tag. Etwa 190 Straßenbrücken in Brandenburg sind marode. Wie sie schneller saniert werden können, will die Landesregierung jetzt mit einem sogenannten Brückensprint testen. In dem Pilotprojekt sollen in den kommenden 3 Jahren insgesamt 14 Landesstraßenbrücken in einem besonderen Verfahren erneuert werden. Brandenburgs Infrastrukturminister Krumbach hat erklärt,
2: dass wir nur den Oberbau der Brücken erneuern, wenn das geht, dass wir die Planungsverfahren deutlich abkürzen können. Das erproben wir jetzt an 14 Brücken und werten dann die Erfahrung damit aus. Und wenn, dann werden wir das auf die anderen ca. 170 Brücken, die dringend gemacht werden müssen, erweitern. Wir erproben auch serielles Bauen, andere Baustoffe, sodass wir da preiswerter, schneller die Brücken sichern.
1: Brandenburg will sparen und gleichzeitig investieren. Das sieht der Haushaltsentwurf von Finanzminister Keller vor, den er am Vormittag im Landtag vorgestellt hat. Insgesamt sind im Doppelhaushalt für die nächsten 2 Jahre Investitionen in Höhe von rund 5 Milliarden Euro vorgesehen. Dazu sagte Keller:
3: Dieser Haushalt kann, wenn wir daran weiterarbeiten, zum finanzpolitischen Wendepunkt werden. Und daran sollten wir mitwirken. Wir sollten aufpassen, dass wir eben nicht immer sagen, wogegen wir sind, sondern dass wir jeden Tag dafür arbeiten, wofür wir sind, was wir ermöglichen wollen. Wir wollen Sicherheit und einen starken Rechtsstaat ermöglichen, wirtschaftliche Entwicklung, gute Arbeit, Bildung und Aufstieg und Zusammenhalt. Das will die Landesregierung ermöglichen. Das ist unser Versprechen. Und das ist dann auch die Antwort. Das ist unsere klare Vorstellung, wo wir in Brandenburg in den nächsten Jahren hinwollen.
1: Vor dem Landgericht in Frankfurt-Oder hat heute ein neuer Prozess gegen 4 Lehrerinnen und Erzieherinnen wegen fahrlässiger Tötung begonnen. Es geht um den Tod eines 7-jährigen Mädchens. Dorette Kirmse verfolgt für uns den Prozess.
4: Bei einer Klassenfahrt an den Werbelinsee vor 10 Jahren ist ein 7 Jahre altes Mädchen ertrunken, weil die Angeklagten nicht richtig aufgepasst haben sollen. Das Mädchen, das noch nicht schwimmen konnte, trieb mehr als 5 Minuten unter Wasser, ohne dass es bemerkt wurde. In einem ersten Prozess vor 5 Jahren am Amtsgericht Eberswalde wurden die Betreuerinnen im Alter zwischen 35 und 57 Jahren zu Geldstrafen zwischen 4 und 10.000 Euro verurteilt. Nun wird der Prozess am Frankfurter Landgericht neu aufgerollt. Ein Urteil soll es Ende November geben.
1: EU-Kommissionspräsidentin von der Leyen hat eine engere Partnerschaft der EU mit Kanada angekündigt. Das amerikanische Land könnte das erste assoziierte Partnerland der EU werden, kündigte sie in ihrer Rede vor dem EU-Parlament zur Lage der Union an. Unser EU-Korrespondent Jean-Marie Magro hat verfolgt, was sie sonst noch gesagt hat.
5: Von der Leyen machte in ihrer über eine Stunde langen Rede viele Ankündigungen, etwa einen europäischen Sicherheitsrat einführen zu wollen. Der Sommer sei der heißeste aller Zeiten gewesen. Europa müsse deshalb an seinen Klimazielen festhalten und weitere Mittel für Anpassungsmaßnahmen freimachen. Nach den kontroversen Diskussionen um die Sicherheit künstlicher Intelligenz der vergangenen Tage betonte von der Leyen die Möglichkeiten der Technologie, dass es aber auch Aufgabe der EU sei, Bürgerinnen und Bürger vor Risiken zu schützen.
1: Soweit die Antenne Brandenburg-Nachrichten. 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
6: Da haben wir heute doch noch lange die Sonne genießen können. Aber nun ist das Regengebiet aus dem Norden auch bei uns angekommen. Aktuell haben wir 20 bis 23 Grad. Es kann bis zum Feierabend doch immer wieder regnen. Danach bleibt es aber meist trocken. Zuerst in Elbe-Elster und später auch an der Neiße. Bis auf vereinzelte Ausnahmen dann in der Nacht und dann bei 12 Grad. Ja, und morgen früh geht der Tag hier in der Lausitz wolkig los. Kann auch noch mal kurz tröpfeln. Richtung Röder und Elbe soll aber die Sonne scheinen. Von Anfang an. Und für den ganzen Süden gilt dann ab spätestens Mittag ein freundlicher Donnerstag bei Temperaturen um die 20, 21 Grad maximal. Und der Wind, der kann sich bemerkbar machen.
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6: A13 Dresden Richtung Berlin. Zwischen Großköris und Bestensee laufen noch immer Bergungsarbeiten, nachdem ein LKW in den Straßengraben gerutscht ist. Da brauchen Sie im Moment bis zu 30 Minuten länger. A15 Dreieck Spreewald Richtung Übergang Forst. Zwischen Rastplatz Eichhoher Vlies und Rogosen ist die rechte Spur gesperrt wegen Reinigungsarbeiten. Und Falkenberg, die Liebenwerder Straße, wegen einer kaputten Gasleitung ist der Bereich zwischen Hermann-Löns-Straße und Theodor-Körner-Straße gesperrt. Und ein Blitzer habe ich noch für Sie. In Boblitz steht er in der Ortsdurchfahrt im 30er-Bereich. Haben Sie noch einen entdeckt? Und auch einen Stau? Bitte anrufen 0331 70 98 101.
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6: 45 Kilometer pro Stunde macht sie. Die Schwalbe ist perfekt für eine kleine Spritztour durch die Stadt oder zum nächsten Sportplatz. Und das auch noch umweltfreundlich, ganz modern mit E-Motor. Unsere letzte Schwalbe wartet auf Sie. Noch ist die Liste nicht ganz voll. Noch können Sie anrufen und sagen, welchen Song wir hier hupen, ist natürlich die schönste Musik und Interpret oder Titel reicht mir. Also, Achtung, konzentrieren.
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1: Welchen Song wir gehupt haben, welcher Song quasi als nächstes kommt, das weiß jetzt hoffentlich wer?
2: Markus.
1: Markus aus?
2: Goyatz.
1: Aus Goyatz. Markus, von wem ist denn der Song oder wie heißt er?
2: I was made for loving me, baby.
1: Wow, genau. Von? Es reicht ja schon. Kein Problem. Ist von Kiss. Ah, Sie haben keine Zeit, was machen Sie gerade?
2: Wollte ich sagen. Ich mache gerade Haus- und Hofarbeit.
1: Wow, da müssen Sie noch einen Satz sagen. Was machen Sie an Haus- und Hofarbeit gerade? Machen Sie Platz frei für die Schwalbe vielleicht?
2: Sozusagen.
1: Okay.
2: Tatsächlich bin ich in der Werkstatt, ja.
1: Ah, alles klar. Haben Sie eine ganze kurze Geschichte zur Schwalbe?
2: Ich habe eine alte Schwalbe in der Scheune zu stehen und die wartet eigentlich drauf, aufgebaut zu werden.
1: Aha.
2: Aber da ist noch keine Zeit gefunden. Was wollen die Jungs machen, wenn die...
1: Dann das Alter dafür haben.
2: Genau, die haben gesagt, das wird ihr Projekt.
1: Ich kann Ihnen sagen, mein jüngerer Sohn, der hat sich gerade in Schwalbe auch zusammengebastelt. Ja, das ist ein Kultobjekt und vielleicht kommt eine E-Schwalbe dazu. Ich drücke die Daumen, Markus.
2: Ne?
1: Dann bitte in der Leitung bleiben.
2: Jawohl, mach ich.
1: Tschüss. Und jetzt rammt der Bass. Einen Disco-Rock-Groove in den Song. Hier ist Kiss. I was made for loving you.

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Gleich geht's in die Pilze zwischen Cottbus und Repgau. Den genauen Standort verrät meine Kollegin Jasmin Schomber natürlich nicht. Aber sie wird Ihnen sagen, wovon Sie auf jeden Fall die Finger lassen sollen und warum Sie beim sogenannten Sachsentöter besonders aufpassen sollten. Alle wichtigen Tipps und Infos rund ums Pilzsammeln nächste halbe Stunde, kurz nach 2:30.

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0: Wenn Musiklehrer einen Lauten machen wollen, dann geht das auch ohne Instrumente. Und sie haben guten Grund dazu. Mehr dazu jetzt von Holger Kessler um 2:30.
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2: Ihnen einen schönen guten Tag. Ordentlich Musik haben heute Mitarbeiter des Cottbuser Konservatoriums gemacht. Gemeinsam mit Musikschulen aus ganz Brandenburg haben sie zum Auftakt der Haushaltsberatung vor dem Landtag mehr Geld für die Ausbildung von Kindern und Jugendlichen gefordert. Mit dabei war auch Winnetou Sosa vom Landesverband der Musikschulen.
3: Wir erleben im Moment eine Umbruchsphase. Eine Reihe von Faktoren führen dazu, dass es deutlich höhere Kosten gibt. Und gleichzeitig sehen wir, dass teilweise damit reagiert wird, dass es Angebotskürzungen gibt. Das heißt, jugendliche Kinder können nicht mehr von einem Instrument lernen oder Kunstunterricht bekommen an den Kunstschulen, wie sie es eigentlich wollten. Und das ist für uns ein Alarmsignal. Und deswegen wollen wir darauf aufmerksam machen, dass insbesondere das Land sich stärker engagiert.
2: Gründe für gestiegene Kosten bei Musikschulen sind unter anderem höhere Honorare und Löhne sowie höhere Betriebskosten. Der Landkreis Elbe-Elster hat 2 Ärzte eingebürgert und eine Frau, die eine Pension betreibt. Sie gehören zu einer Gruppe von 18 Erwachsenen und Kindern, die bei einer Feierstunde die deutsche Staatsbürgerschaft erhalten haben. Die Eingebürgerten sind zwischen 2 und 57 Jahre alt, teilt der Landkreis Elbe-Elster mit. Ihre Herkunftsländer sind unter anderem Albanien, Syrien, Nordmazedonien, Polen und Vietnam. Eine Einbürgerung ist in Deutschland laut Gesetz frühestens nach 5 Jahren möglich und wird an eine nachhaltige Integration geknüpft. Für Kinder gelten allerdings Sonderregeln. Sie sind offenbar blind vor Liebe. Die Polizei und die Forstämter raten wegen der Paarungszeit bei Rehen und Hirschen jetzt wieder zu besonderer Achtsamkeit. Revierförster Romeo Buder, der rund um Straubitz unterwegs ist, mit ein paar goldenen Regeln, wie Autofahrer reagieren sollten, wenn plötzlich ein Reh auf der Straße auftaucht.
4: Jetzt wird eher dunkel und später hell. Da sollte man sich doch ein bisschen aufmerksamer verhalten. Und wenn dann mal wild ist, ruhig das Gas wegnehmen und zur Not sogar bremsen, aber auf der Straße bleiben. Auf keinen Fall ausweichen, auf keinen Fall irgendwo denken, ich komme noch vorbei. Der Baum am Straßenrand ist härter als ein Stück Wild.
2: Und ab wann es heute brenzlig werden kann, Anke, das weißt du doch bestimmt, oder?
0: Sonnenuntergang in Cottbus heute, 19.16 Uhr.
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0: Aktuell haben wir 18 bis 21 Grad, hat sich ein bisschen abgekühlt. Ein Regengebiet zieht ja auch über den Süden von Brandenburg. Aber es zieht weiter. Zuerst wird es im Elbe-Elsterland wieder freundlich und zum Abend hin auch hier in Cottbus und in Guben. Nachts bleibt es eigentlich trocken, bis auf wenige Ausnahmen. Dann regnet es aber wirklich auch nur kurz. Und die Temperaturen gehen bis auf 12 Grad zurück. Morgen bekommt das Elbe-Elsterland einen durchweg schönen Spätsommertag. Sonne und Wolken im Mix. Richtung Spree-Neiße, da müssen wir noch bis zum Vormittag warten. Dann wird sich die Sonne auch dort durchgekämpft haben. Und die Temperaturen, die machen bei 21 Grad Schluss.
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0: Vorsicht auf der A10 südlicher Berliner Ring Richtung Dreieck Werder. Zwischen Genshagen und Dreieck Nutetal liegen an mehreren Stellen Reifenteile auf der Fahrbahn. A13 Richtung Berlin. Zwischen Großköris und Bestensee laufen noch immer Bergungsarbeiten. Nachdem ein LKW in den Straßengraben gerutscht ist, da benötigen sie bis zu 30 Minuten länger. Landkreis Oberspreewald-Lausitz, Großkoschen, auf der B96 an der Einmündung Tetschwitzer Straße hat es einen Unfall gegeben. Und in Falkenberg ist wegen einer kaputten Gasleitung der Bereich zwischen Hermann-Löhns-Straße und Theodor-Körner-Straße gesperrt. Geblitzt wird unter anderem jetzt auf der L49 in Limberg und in Boblitz in der Ortsdurchfahrt im 30er-Bereich. Ja, und halten Sie gern die Augen offen, wenn Sie noch einen Blitzer sehen sollten. Bitte melden 0331 70 98 101.
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0: Tja, und irgendwie haben wir heute Rock'n'Roll im Blut. Kiss gab's in der ersten halben Stunde. In die zweite starten wir jetzt mit einem Hit, der ebenfalls 1979 rauskam und zum absoluten Klassiker wurde. Status Quo und Whatever You Want.

0: Pilze wachsen wieder, endlich. Ja, mein Liebster war ja auch schon mal sondieren im Wald, hatte sich bisher aber noch nicht so richtig gelohnt, aber jetzt sind sie da.
1: Ich habe schon viele mit Pilzkörben gesehen.
2: Wir haben richtig abgesahnt, ja.
3: Wir sind rein und schon haben wir die ersten Pilze gefunden.
0: Aber Vorsicht, auch der Sachsentöter ist im Wald zu finden. Damit Sie nichts verwechseln, hat Antenne-Reporterin Jasmin Schomber zur Sicherheit einen Waldspaziergang gemacht mit jemandem, der sich auskennt.
4: Es dauert gar nicht lange, da ist das Körbchen gut gefüllt. Eine Stunde Waldspaziergang im Süden von Cottbus und die Ausbeute reicht durchaus fürs Abendessen. Pilzexperte Lutz Helbig zählt auf, was da aktuell zu finden ist.
5: Also wir haben jetzt im Moment Aufkommen von vielen Röhrlingsarten, also das heißt Rotkappe, Birkenpilz, wir haben den Butterpilz da, Steinpilze, wir haben die falsche Rotkappe mittlerweile, echte Rotkappen, Ziegenlippen, also ich könnte jetzt noch eine ganze Menge aufzählen.
4: Ganz wichtig, was ich nicht kenne, lasse ich stehen. Auch das Smartphone oder die KI sind nicht empfehlenswert, warnt der Experte.
5: Experten haben das schon geprüft und sind da ganz schnell auf falsche Fährten gekommen, beziehungsweise nicht sie, sondern die App auf die falsche Fährte. Und da kann es dann auch fatale Verwechslungen geben. Im Übrigen Bilder, egal ob auf dem Laptop, egal ob auf der App oder im Pilzbuch, Bilder riechen nicht. Bilder schmecken nicht und Bilder haben auch keine Konsistenz. Das sind also ganz entscheidende Merkmale, um das entsprechend auch abzuklären, womit man es dann zu tun hat.
4: Ansonsten ab zur Pilzberatung. Zu finden sind die Beratungsstellen ganz leicht.
5: Auf der Seite vom Brandenburgischen Landesverband der Pilzsachverständigen e.V., auf der Seite der Deutschen Gesellschaft für Mykologie, DGFM e.V., dort sind auch die Pilzsachverständigen dargestellt, die also hier in der Region tätig sind. Also nicht nur in Brandenburg, sondern vielleicht auch noch im östlichen Sachsen.
4: Apropos Sachsen. Ein Pilz, Sachsentöter genannt, ist bei uns besonders gefährlich.
5: Häufig haben wir eben auch Verwechslungen mit dem Pantherpilz, mit dem Perlpilz. Und gerade aus der Oberlausitz unsere Gäste, die dann hier denken, den kennen die. Dann kommen die hierher und kassieren den Pantherpilz mit ein. Es kommt dann in der Regel dann auch zur schweren Vergiftung. Deswegen wird er auch bei uns liebevoll mit Gänsefüßchen Sachsentöter oder Sachsenschreck genannt.

0: Ein unsterblicher Song von der ebenso unsterblichen Dolly Parton hier auf Antenne Brandenburg. Ich weiß ja nicht, was Sie für ein verrücktes Hobby haben. Pflanzen pressen, Steine sammeln. Ich nähe ja für mein Leben gern. Aber der hier, der kann nicht ohne seine Frisbee-Scheibe leben.
1: Ja, das gibt ja so eine Sache. Ich glaube, du suchst dir Frisbee nicht aus, Frisbee sucht dich aus. Und ich bin ausgewählt worden.
0: Er ist ausgewählt worden, okay, von seiner Frisbee-Scheibe. Deshalb ist Jan Bress aus Bremen gerade hier in der Lausitz. In Salgas steigen morgen nämlich die deutschen Meisterschaften im Disc-Golf. Welcher Platz für den Norddeutschen da nur in Frage kommt? Wir spielen gleich eine Runde Frisbee und zwar kurz nach 3 hier auf Antenne Brandenburg.
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1: Im Studio Arne Sprung. Schönen guten Tag. Mit einem Brückensprint sollen marode Straßenbrücken in Brandenburg schneller saniert werden. Infrastrukturminister Krumbach hat heute ein Pilotprojekt für ein Schnellverfahren angekündigt. Damit sollen in den kommenden 3 Jahren 14 Brücken im Land saniert werden. Einzelheiten dazu von Johann Frederik Paul.
2: Das Programm setzt auf eine modulare Bauweise. Verkehrseinschränkungen sollen so nur 6 Wochen dauern. Außerdem sollen vorhandene Unterbauten weiter genutzt werden, wenn das möglich ist. So kann ein aufwendiges Planungsverfahren vermieden werden, heißt es. Nach der Auswertung des Pilotprojektes sollen dann bis 2038 noch weitere Brücken saniert werden.
1: 18 Milliarden Euro jeweils für 2027 und 2028. So sieht der Entwurf für den Landeshaushalt aus, den der Brandenburger Landtag heute debattiert hat. Finanzminister Keller von der SPD hat den Entwurf gegen Kritik aus der Opposition verteidigt. Unser Landespolitikreporter Martin Adam.
3: Der Haushaltsentwurf zeige, dass man zugleich sparen und an den richtigen Stellen investieren könne, so Keller. Man komme mit deutlich weniger neuen Schulden aus als ursprünglich geplant. Die Kommunen erhalten künftig 9% zusätzliche Finanzmittel vom Land und kein Bundesland investiere pro Kopf so viel in Krankenhäuser wie Brandenburg. Der AfD-Fraktionsvorsitzende Hans-Christoph Berndt warf der Landesregierung vor, Brandenburg lebe über seine Verhältnisse. BSW-Fraktionschef Nils Olaf Lüders sprach sich gegen Rüstungsansiedlungen aus.
1: Die Bundesregierungskoalition sucht weiter nach Möglichkeiten, die hohen Spritpreise abzudämpfen. Entlastungen sollen schnell kommen, sagte heute ein Regierungssprecher. Wann genau, ist aber unklar geblieben. Jan Zimmermann berichtet aus dem Hauptstadtstudio.
4: In der Union werden Steuersenkungen favorisiert, um die Spritpreise zu drücken. Fraktionschef Frey sprach sich dafür aus, die Mehrwertsteuer zu senken, von 19% auf 7%. Der CDU-Politiker forderte bei RTL eine schnell umsetzbare Maßnahme zum 1. Oktober. Bundeswirtschaftsministerin Reiche von der CDU kann sich auch Direktzahlungen an Menschen vorstellen, die wenig Geld verdienen und besonders unter den hohen Preisen für Benzin und Diesel leiden. Die SPD setzt sich für eine Preisobergrenze, einen sogenannten Preisdeckel und eine Übergewinnsteuer ein.
1: Kein Social Media mehr für Kinder. EU-Kommissionspräsidentin von der Leyen hat ein Mindestalter für soziale Medien angekündigt. Der Plan sieht Schutzstufen vor, gar kein Social Media für alle unter 13 und eigene Accounts erst ab 15 Jahren. Aus Straßburg, Katrin Schmidt.
5: Konkret bedeutet das, vom 13. bis zum 15. Lebensjahr wären nur von den Eltern eingerichtete und beaufsichtigte Minikonten mit eingeschränkten Funktionen und zeitlicher Begrenzung von 1 Stunde pro Tag zulässig. Und auch ab 15 Jahren ist nach diesen Plänen nicht alles erlaubt. Nach Vorstellung von der Leyen dürfen die Social-Media-Plattformen Minderjährigen in Europa erst dann ihre Dienste anbieten, wenn sie bewiesen haben, dass sie sicher sind. Etwa in puncto Jugend- und Datenschutz, also dass sie beispielsweise keine Fotos ungefragt in KI-Kontexte stellen.
1: Soweit die Antenne Brandenburg Nachrichten. 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
6: Wolken, Regen, das Wetterradar sagt, dass so spätestens 18 Uhr alles wieder trocken sein soll im Süden. Und eigentlich müsste es dann sogar gewesen sein mit dem Regen. Könnte noch mal kurz tröpfeln, nachts oder morgen früh. Wolken sind dann morgen Vormittag auch noch am Start, jedenfalls Richtung Neiße. Das Elbe-Elster-Land bekommt die Sonne schon ab Sonnenaufgang ab. Wird ein insgesamt freundlicher Donnerstag im Laufe des Tages, mit Werten um die 20 Grad maximal. Auch die Tage danach werden bei uns eher freundlich und trocken mit ähnlichen Werten.
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6: A13 Dresden Richtung Berlin. Zwischen Großkyritz und Bestensee laufen noch immer Bergungsarbeiten, nachdem ja dort ein LKW in den Straßengraben gerutscht war. Da benötigen sie immer noch bis zu 30 Minuten länger. Und in Oberschwebert-Lausitz in Großkoschen auf der B96 an der Einmündung Tetschwisser Straße hat es einen Unfall gegeben. Auch dort kommt es zu Behinderungen. Und geblitzt wird unter anderem auf der L49 in Limberg und in Boblitz in der Ortsdurchfahrt im 30er Bereich. Und Sie wissen gerade mehr als wir? Perfekt. Dann melden Sie sich bitte bei unserer Verkehrsredaktion 0331 70 98 101.
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6: Ist doch auch schön, mal nicht im Garten rumzumuddeln. Dann einfach aus dem Fenster schauen, Regentropfen zählen und die schönste Musik genießen. Vor allem aus den 80ern. Hier ist Cliff Richard.

0: Hier bei uns in der Lausitz fliegen ab morgen Frisbee-Scheiben durch die Luft und zwar so richtig professionell. In Salgast bei Finsterwalde starten morgen nämlich die deutschen Meisterschaften im Disc-Golf im Schlosspark. Übrigens nicht zum ersten Mal. 160 Sportler treten an und wir tauchen jetzt mal ein in diese Welt der Disc-Golfer mit meinem Kollegen Vincent Gutsche.
1: Dieses Geräusch wird man in den nächsten Tagen in Salgast ziemlich oft hören. Entscheidend ist nur, nach wie viel Würfen.
2: Bei einer Par-5-Bahn möchte man sie dann im besten Fall mit 5 Würfen abschließen. Die Leute, die ganz oben mitspielen, versuchen sie dann mit 4, also immer 1 Unterpar abzuschließen, was dann der Birdie wäre in der Fachsprache.
1: Felix Scholder ist Disc-Golf-Bundestrainer. Er erklärt, was das Besondere an dem Kurs hier im Schlosspark ist.
2: Wir haben hier ein wunderschönes Gelände mit verschiedensten Ansprüchen, engen Waldbahnen, offenen Wiesenbahnen und Würfen übers Wasser, sodass wir es schaffen, hier einen sehr schweren Kurs auf die Beine zu stellen.
1: Und dafür braucht es die richtige Scheibe. Wie beim Golf die verschiedenen Schläger, gibt es beim Disc-Golf verschiedene Scheiben.
3: Mit denen man dann entweder den Putt macht, also das in den Korb legen oder die Annäherung.
1: Antonia Faber hat 5 deutsche Meisterschaften gewonnen. Sie weiß, dass es bei der Auswahl darauf ankommt, wie das Wurfgerät fliegen soll.
3: Muss ich geradeaus und nach rechts, geradeaus und nach links, muss ich in eine S-Kurve fliegen oder was? Und der Wind, der muss beachtet werden und danach wird entschieden, welche Scheibe diese Bahn macht.
1: Jan Bess aus Bremen zeigt mir seine Lieblingsscheibe.
4: Das ist diese hier. Weil ich habe ein anderes Gefühl zu der. Das ist wirklich verrückt. Die Haptik ist unfassbar wichtig und die fühlt sich einfach am Geisten an und die macht das, was ich will.
1: Um erfolgreich zu werfen, muss aber noch etwas anderes stimmen.
4: Die schwierigste Bahn ist die zwischen deinen Ohren. Also das Beste ist, ein gutes Gefühl zu haben. Dann kommt die Technik und Kraft kommt ganz am Schluss.
1: Für die deutsche Meisterschaft hier hat Jan eine klare Mission.
4: Auf dem Papier bin ich auf dem 2. Platz gerankt jetzt schon. Damit kann ich mich natürlich

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0: war ihr letzter großer Hit 1981 und er erzählt vom schmerzhaften Abschied. ABBA und One of Us. Und natürlich wurde auch dieser letzte große Wurf ein Nummer-1-Hit. Die schönste Musik hier auf Antenne Brandenburg.
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0: Parkett gelegt. Und heute, da kommt der alte Kessler zur alten Blumenthal ins Studio und will nur noch seine Nachrichten runterlesen. Naja, es ist ja auch gleich 15.30 Uhr. Bitte, Holger.
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2: Schönen guten Tag. Die Familie bei Cottbus-Verkehr ist komplett. Wie uns Pressesprecher Udo Seidel sagte, sind auch die letzten beiden von insgesamt 22 neuen Straßenbahnen jetzt angekommen. Demnächst sollen auch sie Fahrgäste von A nach B bringen.
3: Seit dem gestrigen Tage, dem 15.09., sind wir mit allen 22 Straßenbahnen der Marke Skoda vollständig auf dem Betriebshof. Und wir gucken natürlich jetzt bei den letzten zwei, die jetzt angekommen sind. Da war jetzt letzte Woche die Abnahme. Also wir sind auf einem sehr guten Weg, dass alle funktionstüchtig sind und dann auch dementsprechend dann draußen eingesetzt werden können.
2: Die neuen Straßenbahnen haben rund 55 Millionen Euro gekostet. Sie wurden größtenteils durch Fördermittel von Land und Bund finanziert. Mit einem Konzert wurden die Mitglieder des Landtags heute auf ihrem Weg zu den Haushaltsberatungen begrüßt. Musikschulen aus ganz Brandenburg, darunter auch das Cottbuser Konservatorium, wollten damit auf ihre finanzielle Situation aufmerksam machen. Winnetou Sosa vom Landesverband der Musikschulen erklärt, wo genau der Schuh drückt.
4: Wir erleben im Moment eine Umbruchsphase. Eine Reihe von Faktoren führen dazu, dass es deutlich höhere Kosten gibt. Und gleichzeitig sehen wir, dass teilweise damit reagiert wird, dass es Angebotskürzungen gibt. Das heißt, jugendliche Kinder können nicht mehr ein Instrument lernen oder Kunstunterricht bekommen an den Kunstschulen, wie sie es eigentlich wollten. Und das ist für uns ein Alarmsignal. Und deswegen wollen wir darauf aufmerksam machen, dass insbesondere das Land sich stärker engagiert.
2: Auch die Musikschulen müssen zum Beispiel höhere Betriebskosten schultern. Zudem sind auch Löhne und Honorare gestiegen. Seit heute ist es schon aus der Ferne sichtbar, dass es bei der Sanierung der Schwimmhalle Spremberg vorangeht. Am Vormittag wurde Richtfest gefeiert und der Richtkranz wurde aufgezogen. Sehr zur Freude von Bürgermeisterin Christine Herntier.
5: Ein freudiges Gefühl, das reiht sich ein in viele Grundsteinlegungen und auch immer mehr Richtfeste, die wir in Spremberg haben. Dorfgemeinschaftshäuser, die Schule, Straßenbau, Kantorfer Wiesenteich und. Aber die Schwimmhalle ist etwas Besonderes, weil wir alle so lange darauf warten mussten, dass es endlich losgeht. Und jetzt kommt es so gut voran. Da freuen wir uns sehr. Ein echtes Highlight.
2: Und wie groß die Vorfreude auch bei den Sprembergern selbst ist, das hören Sie bei uns in gut 10 Minuten.
0: Und bis dann tanzen wir noch eine Runde, Folge?
2: Na klar, ein bisschen Weihnachten.
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0: Der Spätsommer pausiert für einen Augenblick. Der Regen freut die Gärtchen und den Tomaten wird es auch nicht schaden. Aktuell sind es auch nur noch 17, 18 Grad hier im Süden. Die Sonne wird sich aber heute noch mal zeigen. Nachts dann meist trocken und 12 Grad. Und morgen dauert es dann ein bisschen, bis die Sonne durchkommt. Jedenfalls in den östlichen Ecken, also in Spremberg und Guben. In Bad Liebenwerder ist sie dagegen schon früh am Start. Wird ein angenehmer Sonne-Wolken-Mix morgen bei maximal 20, 21 Grad.
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0: A13 Dresden Richtung Berlin, zwischen Teupitz und Bestensee aktuell 15 Minuten Stau mit abnehmender Tendenz. Die Bergungsarbeiten nach einem Lkw-Unfall sind beendet. A12 Berlin Richtung Frankfurt-Oder, zwischen Fürstenwalde West und Briesen ist die Autobahn von heute 19 Uhr bis morgen früh 5 Uhr wegen Bauarbeiten gesperrt. Die Umleitung erfolgt über Fürstenwalde West nach Briesen. Und ich habe noch diese zwei Blitzer für Sie. Auf der L49 in Limberg steht einer und in Boblitz in der Ortsdurchfahrt im 30er-Bereich. Wenn Ihnen unterwegs was auffällt, Stau, Unfall oder Blitzer, wir freuen uns über Ihren Anruf. 0331 70 98 101. Antenne Brandenburg wünscht entspannte Fahrt. Die coole Musik dazu aus dem Radio kommt jetzt von Michael Jackson, Billie Jean.

0: seit über 3 Jahren. Keine Schwimmhalle in der Stadt, also Spremberg muss wirklich Nerven beweisen. Aber heute war endlich Richtfest. Antenne-Reporter Markus Roder hat dabei nicht nur Bauarbeiter getroffen, sondern auch Spremberger, die sich sehr auf die neue Schwimmhalle freuen.
1: Weil sich ein traditioneller Nagel nur schwer in einen Stahlträger schlagen lässt, landet heute ein symbolisches Sektglas an der Außenwand des Rohbaus. Rund 17 Millionen Euro werden jetzt investiert. Und was dafür alles entsteht, erklärt Projektleiter René Kaps.
2: Also neu wird auf jeden Fall sein, dass mehr Wasserfläche zur Verfügung steht. Das bedeutet, wir haben ja das Becken um eine 1,5 Bahn erweitert. Auch das Nichtschwimmerbecken ist entsprechend größer geworden. Es wird einen neuen Planschbeckenbereich geben mit einer Rutsche, was vorher alles so nicht direkt war. Und es wird auch eine schöne Saunalandschaft neu geben, mit einem Austritt, um an die frische Luft zu gelangen.
1: Auch Herbert Rapp ist heute zum Richtfest gekommen. Er ist der Chef der Wasserballer beim SC 1896 Spremberg. Für ihn kann es nicht schnell genug gehen. Ohne die neue Schwimmhalle hätte seine Abteilung wohl keine Zukunft. Die Wege in andere Hallen sind zu lang.
3: Durch das mangelnde Training, was wir so nicht machen konnten, haben wir natürlich auch den Spielbetrieb eingestellt. Und sind Leute weggefallen, die gesagt haben, oh, pass auf, mit 4 Stunden hier, das kannst du vergessen. Ich bin Schichtarbeiter, ich arbeite dort, ich arbeite da. Eine Jugend kriegt man nicht ran im Prinzip, weil die Eltern sagen, also pass mal auf, das kannst du vergessen. Ich 6:30 mein Kind im Prinzip irgendwo hinschicken und abends um 11 zurück, nee, das passt nicht.
1: Spätestens im Herbst des kommenden Jahres soll die neue Schwimmhalle fertig sein und dann wieder für Vereine und für die Spremberger öffnen. Ute Quickert, die sich gerade anschaut, wie die Richtkrone nach oben schwebt, will dann auf jeden Fall dabei sein.
4: Ja, da bin ich dabei. Und ich habe auch Enkel. Ich denke mal, das wird dann passen. Die werden dann alle wieder hierher mitkommen. Weil die gehen auch sehr viel ins Freibad und das wird passen.

0: schönen Feierabend. Ich hoffe, die Luckauer haben sich auch inzwischen wieder von ihrer Riesenfete erholt. Ja, gestern Abend, mitten in der Woche. Aber es nützt alles nichts, ja. Wenn die Postleitzahl von Luckau 15926 lautet, dann muss man an einem 15.9.26 eben feiern. Und nicht nur das, gestern gab es in Luckau auch noch eine große Stadtwette. Wetten, dass die Luckauer nicht 1.592 Euro in einzelnen Euro-Stücken zusammenbekommen, hat der Bürgermeister mal behauptet. Ja, was ist passiert? Gestern Abend innerhalb von anderthalb Stunden kamen mehr als 1.600 Euro zusammen. 32 Vereine in Luckau hatten sich um die Spende beworben. Ausgelost wurde am Abend der Verein Rehkitz-Rettung. Herzlichen Glückwunsch. Und der Bürgermeister von Luckau, der muss jetzt nicht nur 1.592 Tulpenzwiebeln besorgen, er wird sie auch selbst einsetzen. Der arme Rücken.
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1: Mit Arne Sprung im Studio. Schönen guten Tag. Die aktuellen Preise an den Tankstellen machen auch den Handwerkern in Brandenburg Probleme. Der Geschäftsführer der Handwerkskammer Potsdam, Ralf Bührig, sagte Antenne Brandenburg, dass die Politik dringend handeln muss.
2: Ja, ganz wichtig ist, dass wir gerade aktuell beim Thema Kraftstoffpreise nach vorne kommen. Es ist ja auch für unsere Handwerksbetriebe eine nicht hinnehmbare Belastung, wenn wir jetzt bei Spritpreisen von 2,50 Euro, vielleicht sogar 3 Euro irgendwann sind. Da können auch wir als Handwerk, als brandenburgisches Handwerk, uns nur der Forderung auch der Landesregierung anschließen, dass hier auf Bundesebene jetzt eine Lösung gefunden werden muss.
1: Viele Handwerker hätten langfristige Verträge mit Kunden abgeschlossen, die die aktuellen Kraftstoffpreise nicht berücksichtigt haben, so Bührig. Etwa 190 Straßenbrücken in Brandenburg sind marode. Wie sie schneller saniert werden können, will die Landesregierung jetzt mit einem sogenannten Brückensprint testen. In dem Pilotprojekt sollen in den kommenden 3 Jahren insgesamt 14 Landesstraßenbrücken in einem besonderen Verfahren erneuert werden. Brandenburgs Infrastrukturminister Krumbach hat erklärt,
3: dass wir nur den Oberbau der Brücken erneuern, wenn das geht, dass wir die Planungsverfahren deutlich abkürzen können. Das erproben wir jetzt an 14 Brücken und werten dann die Erfahrung damit aus. Und wenn, dann werden wir das auf die anderen ca. 170 Brücken, die dringend gemacht werden müssen, erweitern. Wir erproben auch serielles Bauen, andere Baustoffe, sodass wir da preiswerter, schneller die Brücken sichern.
1: Brandenburg will sparen und gleichzeitig investieren. Das sieht der Haushaltsentwurf von Finanzminister Keller vor, den er am Vormittag im Landtag vorgestellt hat. Um ein Loch von mehr als 7 Milliarden Euro zu stopfen, sollen unter anderem in der Verwaltung in den nächsten Jahren mehrere hundert Stellen wegfallen. Keller sagte auch, wo investiert werden soll.
4: Bei der Polizei und bei der Justiz wird eben nicht gespart. Wir schaffen in den Jahren 27 und 28 jeweils 100 neue Stellen für Polizei, Vollzugsbeamtinnen und Beamte. Damit gehen wir weiter auf den Weg, nämlich 9.000 Stellen bis 29 zu schaffen. Für den Pakt für den Rechtsstaat schaffen wir insgesamt über 100 neue Stellen, um die Staatsanwaltschaften, die Gerichte zu unterstützen, auch für schnelle Verfahren zu sorgen. Wir investieren in Digitalisierung, in dem Thema Cybersicherheit. Wir modernisieren die Verwaltung.
1: Im kommenden Jahr rechnet die Brandenburger Landesregierung mit weniger Flüchtlingen, die in den Kommunen untergebracht werden müssen. Das Aufnahmesoll liegt 2027 bei rund 6.000 Menschen, teilte das Sozialministerium in der Antwort auf eine Anfrage des SPD-Landtagsabgeordneten Noack mit. Mischa Frinke hat weitere Details.
5: 6.000 neu ankommende Flüchtlinge in Brandenburg, das wäre im Vergleich zu 2024 etwa die Hälfte. Und etwas weniger als in diesem Jahr, in dem die Kommunen im Land fast 6.700 Menschen aufnehmen sollen. Die Lage bei der Unterbringung von Flüchtlingen habe sich entspannt, sagt der SPD-Politiker Noack. Das Land organisiert die Einrichtungen für Flüchtlinge gerade neu. So sollen Menschen mit einer unklaren Bleibeperspektive in Einrichtungen des Landes untergebracht werden, um die Kommunen zu entlasten.
1: Soweit die Antenne Brandenburg-Nachrichten. 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
6: Vielleicht steht ja auch bei Ihnen ein kleiner Strauß Herbstastern auf dem Küchentisch. Jetzt hat der Garten mal Pause. Der Regen muss erst zu Ende regnen. In Elbe-Elster müsste er schon durch sein, bei aktuell 18 Grad in Cottbus und 17 in Bad Liebenwerder. Zum Abend hin müsste dann aber überall noch mal die Sonne rauskommen sogar. Und es bleibt fast immer trocken in der Nacht. Dann bei 12 Grad morgen früh. Es kann Frühnebel geben. Die Sonne wird da noch ein bisschen brauchen. Morgen früh vor allem zwischen Forst und Altdöbern. Da kommt sie erst am Vormittag raus. Und dann gibt's aber wieder einen Sonne-Wolken-Mix, einen angenehmen Spätsommertag bei maximal 20, 21 Grad.
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6: Vorsicht auf der A10, westlicher Berliner Ring Richtung Dreieck Havelland. Zwischen Potsdam-Nord und Spandau liegen Gegenstände auf der Fahrbahn. A12, Berlin Richtung Frankfurt. Zwischen Fürstenwalde-West und Briesen ist die Autobahn von heute 19 Uhr bis morgen früh 5 Uhr wegen Bauarbeiten gesperrt. Die Umleitung erfolgt über Fürstenwalde-West nach Briesen. Und geblitzt wird aktuell in Limberg auf der L49. Ja, und haben Sie vielleicht noch einen Blitzer entdeckt? Dann freuen wir uns über Ihren Hinweis unter der 0331 70 98 101.
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6: So, Boxen auf, Lautstärke hoch, hier ist Escher.

0: Reden wir über Müll? Mich macht das ja mal wahnsinnig, wenn jemand einfach seine Zigarette auf den Boden schmeißt, dann ausdrückt und einfach weggeht. Unmöglich. Aber am Wochenende soll überall draußen aufgeräumt werden beim World Clean Up Day, beim weltweiten Aufräumtag. Hier in Cottbus in Ströbels, da haben sie sich gesagt, da fangen wir doch jetzt schon mal damit an. Und das bei dem Wetterchen heute. Meine Kollegin Luise Mösle ist live vor Ort. Luise, wer ist denn da so am Start?
1: Ja, so eine Handvoll mutiger Leute hat sich tatsächlich heute rausgetraut. Die sind gerade losgezogen hier vom Pädagogischen Zentrum für Natur und Umwelt in Ströbitz in Richtung Käseberg. Und hier bei mir liegen aber auch schon ein paar volle Säcke, weil die fleißigen Leute waren gestern schon unterwegs und gefunden haben sie ganz viel, so wie es hier aussieht, Plastik, Taschentücher und, Anke, dich wird's aufregen, ganz viele Zigarettenkippen.
0: Genau. Ja.
1: Hala Awasid war gestern auch schon dabei und ist heute wieder losgezogen. Und sie hat mir noch kurz erzählt, was sie motiviert, gerade auch bei diesem Wetter rauszugehen und Müll zu sammeln.
2: Macht Spaß eigentlich, was zu der Umwelt zu tun. Ist am Ende unser Stadt und wir müssen diese schöne Bild behalten und immer dafür uns sorgen.
1: Ja, hört sich für mich nachvollziehbar an. Das ganze Projekt wird übrigens organisiert vom Pädagogischen Zentrum für Natur und Umwelt hier in Ströbitz. Die machen das jetzt im zweiten Jahr und haben hier zum Beispiel Müllsäcke bereitgestellt und Greifer organisiert. Und Julia Kaiser vom Pädagogischen Zentrum, die hat mir eben, bevor es losging, nochmal erzählt, warum sie das Ganze eigentlich machen.
3: Das ist was, was Spaß macht, was fürs Gemeinwohl sorgt. Und wer selber sich mal die Mühe gemacht hat, Müll vielleicht sogar von anderen aufzusammeln, überlegt vielleicht 2-3 Mal mehr, ob er selber was wegschmeißt oder ob ich eigentlich wirklich immer alles in viel Verpackung kaufen muss.
1: Und die fleißigen Sammler sind auch tatsächlich immer noch unterwegs, trotz Regen. Und nachher, wenn sie wiederkommen, gibt's auch gleich was Leckeres vom Grill. Natürlich alles selbst geerntet hier aus dem Garten. Damit ist das Aufräumen aber noch nicht ganz vorbei. Am Sonntag geht's weiter und zwar um 10 Uhr am Amtsteich. Da können dann auch noch motivierte Leute dazukommen.
0: Dankeschön, Luise. Ist eine richtig gute Idee. Bin begeistert.

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0: Die kühle Blonde aus New York, Blondie mit ihrem ersten großen Nummer 1-Hit, Heart of Glass, hier auf Antenne Brandenburg. In Forst geht gerade die Sorge um, nämlich, dass der Stadt die Kunst geklaut wird bei Nacht und Nebel. Erst verschwinden zwei Kraniche aus Bronze aus dem Forster Rosengarten. Jetzt wurde eine weitere Skulptur gestohlen, offenbar um mit dem Material Geld zu machen. Tja, das macht man da. Also alles aus dem Stadtbild zu räumen, bloß damit es niemand klaut, ist ja auch keine Lösung. Antenne-Reporter Daniel Masto versucht mal ein paar Antworten zu finden. Das macht er kurz nach 16:30 hier auf Antenne Brandenburg.
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0: Das ist keine Ballade, das ist ein Klangereignis. Großes Orchester mit Frankie Goes to Hollywood. Schönen Feierabend, es ist 16:30.
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2: Im Cottbuser Antennestudio begrüßt Sie Holger Kessler. Schönen guten Tag. Die Lausitz wird Versuchskaninchen. Gemeinsam mit dem Landesbetrieb Straßenwesen will das Infrastrukturministerium 14 Brücken im Eiltempo sanieren. Zum Beispiel in Göritz, Forst und Kassel-Golzig. Wie das Ganze funktionieren soll, erklärt Minister Robert Krumbach.
3: Dass wir nur den Oberbau der Brücken erneuern, wenn das geht, dass wir die Planungsverfahren deutlich abkürzen können. Das erproben wir jetzt an 14 Brücken und werten dann die Erfahrung damit aus. Und wenn, dann werden wir das auf die anderen ca. 170 Brücken, die dringend gemacht werden müssen, erweitern, damit es einfach schneller geht. Wir erproben auch serielles Bauen, andere Baustoffe, sichern auch manche Brücken durch Baustoffe wie Carbon ab, sodass wir da preiswerter, schneller die Brücken sichern oder wiederherstellen können, wenn es notwendig ist.
2: Und von der Brücke geht's weiter auf die Schiene. Bei Cottbus Verkehr stehen endlich alle neuen Straßenbahnen auf dem Hof. Wie uns Pressesprecher Udo Seidel sagte, sind auch die letzten beiden von insgesamt 22 nun angekommen. Demnächst sollen sie auch für Fahrgäste zur Verfügung stehen.
4: Seit dem gestrigen Tage, dem 15.09., sind wir mit allen 22 Straßenbahnen der Marke Skoda vollständig auf dem Betriebshof. Und wir gucken natürlich jetzt bei den letzten zwei, die jetzt angekommen sind. Da war jetzt letzte Woche die Abnahme. Also wir sind auf einem sehr guten Weg, dass alle funktionstüchtig sind und dann auch dementsprechend dann draußen eingesetzt werden können.
2: Die neuen Straßenbahnen haben rund 55 Millionen Euro gekostet. Sie wurden größtenteils durch Fördermittel von Land und Bund finanziert. Er hat vor 60 Jahren das erste Tor der Vereinsgeschichte für Energie Cottbus erzielt. Reinhard Maggi Lauk. Heute wäre der gebürtige Siloer und spätere DDR-Nationalspieler 80 Jahre alt geworden. Mit einem Gedenken wird auf dem Sportplatz Silo heute an Reinhard Lauk erinnert. Organisiert von Georg Zilonkowski.
5: Wir haben für heute Nachmittag so eine kleinere Feierstunde anberaumt. Ich habe dazu einen gefunden, der damals in der Jugend hier mit Maggi Lauk zusammen, also 1958 bis 60 war das ja, in der Jugendmannschaft gespielt hat. Und da freuen wir uns, dass er also aus Maggi Lauks Jugend oder vielleicht auch die Jugendsünden von Maggi Lauk da ein bisschen preisgeben wird. Und wir werden uns dann an Maggi Lauk erinnern und seiner gedenken.
2: Reinhard Maggi Lauk war 1997 im Alter von 51 Jahren gestorben.
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0: Ich habe mal geschaut, wann der nächste Regen kommen könnte. Am Sonntag. Bis dann bleibt's trocken. Jetzt zum Feierabend dürfte es sich auch gleich ausgeregnet haben. Bei 16, 17 Grad nur noch. Nachts meist trocken und 12 Grad. Und morgen bekommen wir einen freundlichen Tag. Sonne und Wolken im Wechsel, wobei am Morgen noch die Wolken dominieren werden. Maximal 20 Grad wären's morgen.
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0: Vorsicht auf der A13, Dresden Richtung Berlin. Zwischen Bestensee und Mittenwalde gibt es Behinderungen an einer ungesicherten Unfallstelle. A12, Berlin Richtung Frankfurt. Zwischen Fürstenwalde West und Briesen ist die Autobahn von heute 19 Uhr bis morgen früh 5 Uhr wegen Bauarbeiten gesperrt. Die Umleitung erfolgt über Fürstenwalde West nach Briesen. Und geblitzt wird immer noch auf der L49 in Limberg. Ja, Staus, Blitzer können Sie alles loswerden beim Antenne-Verkehrsservice unter der 0331 70 98 101. Gute Fahrt!
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0: Es ist das Gesprächsthema in Forst. In der Stadt verschwinden Kunstwerke. Erst eine Kranichgruppe aus dem Rosengarten, jetzt der Schlagballwerfer am Wasserturm. Innerhalb weniger Wochen sind diese wertvollen Bronzeplastiken verschwunden. Die Stadt hat eine Belohnung ausgesetzt, jeweils 1000 Euro für Hinweise, die zu den Tätern führen. Antenne-Reporter Daniel Mastow berichtet.
1: Vom Schlagballspieler nahe des Wasserturms fehlt jede Spur. Geblieben ist nur der Sockel, auf dem die Bronzeplastik thronte. In Forst sorgt das für Unmut, denn es ist nicht der erste Fall. Ein Kranichpaar aus dem Rosengarten und mehrere Symboltafeln an Brücken sind in den vergangenen Wochen gestohlen worden.
2: Ich finde das verrückt heutzutage. Wahrscheinlich sind das Metalldiebe, vermutet man. Oder Kunstliebhaber. Es kann natürlich auch sein, nicht? Also sowas hat ja auch einen Wert, diese Bronzestatue. Wusste auch mal die Kriminalpolizei mehr mit dem Polen zu zusammenarbeiten.
3: Natürlich redet man hier darüber, man macht sich Gedanken darüber, nicht? Ich finde, das ist eine Schande. Da muss mal was unternommen werden endlich hier. Hier müsste vielleicht mal ein bisschen mehr Polizei sein, nicht?
1: Die Stadt bittet um Hinweise und hat für entscheidende Informationen, die Figuren wieder an Ort und Stelle bringen, eine Belohnung von 1000 Euro ausgelobt, sagt Bürgermeisterin Simone Taubeneck.
4: Die Unterscheidung zwischen dein und mein, das scheint irgendwie nicht bei allen so gegenwärtig zu sein. Und gerade solche Sachen, die eigentlich eine Stadt auch attraktiv machen, die Stadt prägend gewesen sind. Und das ist auch der Grund gewesen, warum wir natürlich auch eine Belohnung ausgelobt haben, um diese Figuren eben auch wiederzufinden.
1: Die ersten Hinweise sind schon eingegangen. Zwar haben sie bislang noch nicht zum Auffinden der Figuren geführt, konnten aber zumindest dabei helfen, den möglichen Tatzeitraum beim Diebstahl des Schlagballspielers näher einzugrenzen.
4: Und viele haben gesagt, er war am Sonntag definitiv noch da. Und dann haben sich auch welche gemeldet, die gesagt haben, die haben am Sonntagabend gegen zwischen 23 und 24 Uhr einen richtig lauten Knall aus dieser Richtung gehört.
1: Bei der Suche nach den Figuren hat Simone Taubeneck auch die Bürgermeisterin der 18 Kilometer entfernten polnischen Stadt Brody um Hilfe gebeten.
4: Und wir haben ihr auch das mitgeteilt, dass gegebenenfalls auch über deren Kanäle einfach mal gesteuert wird, dass bei uns eben diese Plastik fehlt.

0: Sie ist wieder am Start. Celine Dion hat am Wochenende wieder ihr erstes vollständiges Konzert gegeben nach 6 Jahren Pause. Und es sind weitere Konzerte im Herbst und Winter geplant, trotz ihrer schweren Erkrankung. Aber was hat sie während ihres ersten Abends in Paris ihrem Publikum gesagt? Je vais bien, mir geht's gut. Ich hoffe, Ihnen auch. Nach 5 geht's mit meiner Lieblingskollegin Claudia Heber weiter, hier auf Antenne Brandenburg. Ich wünsche einen schönen Feierabend.
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1: Im Studio Arne Sprung. Schönen guten Tag. Die aktuellen Preise an den Tankstellen machen auch den Handwerkern in Brandenburg Probleme. Der Geschäftsführer der Handwerkskammer Potsdam, Ralf Bührig, sagte Antenne Brandenburg, dass die Politik dringend handeln müsse. Er schließe sich da voll und ganz den Forderungen der Landesregierung an.
2: Diese Preise sind auch für unsere Betriebe einfach nicht mehr stemmbar. Viele Handwerksbetriebe sind mit ihren Fahrzeugen unterwegs, haben Kundenaufträge zu erfüllen. Häufig hängen Betriebe auch in Verträgen, die lange gemacht wurden, wo diese Preissteigerungen einfach noch nicht einkalkuliert werden konnten. Hier ist also dringender Handlungsbedarf gegeben.
1: Mit einem Brückensprint sollen marode Straßenbrücken in Brandenburg schneller saniert werden. Infrastrukturminister Krumbach hat heute ein Pilotprojekt für ein Schnellverfahren angekündigt. Damit sollen in den kommenden 3 Jahren 14 Brücken im Land saniert werden. Einzelheiten von Johann Frederik Paul.
3: Das Programm setzt auf eine modulare Bauweise. Verkehrseinschränkungen sollen so nur 6 Wochen dauern. Außerdem sollen vorhandene Unterbauten weiter genutzt werden, wenn das möglich ist. So kann ein aufwendiges Planungsverfahren vermieden werden, heißt es. Nach der Auswertung des Pilotprojektes sollen dann bis 2038 noch weitere Brücken saniert werden.
1: 18 Milliarden Euro jeweils für 2027 und 2028, so sieht der Entwurf für den Landeshaushalt aus, den der Brandenburger Landtag heute debattiert hat. Finanzminister Keller von der SPD hat den Entwurf gegen Kritik aus der Opposition verteidigt. Unser Landespolitikreporter Martin Adam.
4: Der Haushaltsentwurf zeige, dass man zugleich sparen und an den richtigen Stellen investieren könne, so Keller. Man komme mit deutlich weniger neuen Schulden aus als ursprünglich geplant. Die Kommunen erhalten künftig 9% zusätzliche Finanzmittel vom Land und kein Bundesland investiere pro Kopf so viel in Krankenhäuser wie Brandenburg. Der AfD-Fraktionsvorsitzende Hans-Christoph Berndt warf der Landesregierung vor, Brandenburg lebe über seine Verhältnisse. BSW-Fraktionschef Nils Olaf Lüders sprach sich gegen Rüstungsansiedlungen aus.
1: Kein Social Media mehr für Kinder. EU-Kommissionspräsidentin von der Leyen hat ein Mindestalter für soziale Medien angekündigt. Der Plan sieht Schutzstufen vor, gar kein Social Media für alle unter 13 und eigene Accounts erst ab 15 Jahren. Aus Straßburg, Katrin Schmidt.
5: Konkret bedeutet das, vom 13. bis zum 15. Lebensjahr wären nur von den Eltern eingerichtete und beaufsichtigte Minikonten mit eingeschränkten Funktionen und zeitlicher Begrenzung von 1 Stunde pro Tag zulässig. Und auch ab 15 Jahren ist nach diesen Plänen nicht alles erlaubt. Nach Vorstellung von der Leyen dürfen die Social-Media-Plattformen Minderjährigen in Europa erst dann ihre Dienste anbieten, wenn sie bewiesen haben, dass sie sicher sind. Etwa in puncto Jugend- und Datenschutz, also dass sie beispielsweise keine Fotos ungefragt in KI-Kontexte stellen.
1: Soweit die Antenne Brandenburg-Nachrichten. 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
6: Ein bisschen komisch heute, ja, ein bisschen zu warm für Herbst. Wir haben 17 Grad in Cottbus, 19 in Rüdersdorf, 21 Grad in Berleberg. Dazu aber schon relativ viele herbstgraue Wolken am Himmel. Vor allem jetzt in der Lausitz, da gibt es auch ein paar Schauer aktuell. Ansonsten setzt sich auch mal die Sonne durch, aber nicht allzu lang, denn da kommen neue Regenwolken angeflogen aus dem Westen. Ja, da ziehen jetzt neue Schauer rein, die bleiben dann auch bis nach Mitternacht. Dann erst ziehen die Schauer über die Oder und die Neiße ab. Danach dann trocken die Nacht bei Tiefstwerten zwischen 12 und 10 Grad. Morgen Donnerstag nur noch einzelne Schauer zwischen Prignitz und Uckermark. Ansonsten sehr freundlich. Mal Sonne, mal Wolken bei Temperaturen wie heute 19 bis 21 Grad.
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6: Und da wünsche ich einen schönen Feierabend. Und heute sieht es gar nicht so übel aus. Aber Sie müssen aufpassen. Einmal auf der A24 in Richtung Hamburg zwischen Fährberlin und Neuruppin Süd. Da hat ein Auto schlapp gemacht, ist ein Fahrzeug liegen geblieben. Dann Baustellenstau. Auf der westlichen A10 in beiden Richtungen stehen Sie vor der Havelbrücke jeweils 10 Minuten. Dann die A111 in Richtung Kreuz Oranienburg, da ist ja die Anschlussstelle Stolpe, bis zum Sonnabend gesperrt und tagsüber ist die Autobahn zudem einspurig, da wird ja die Fahrbahn ausgebessert. Aktuell stehen sie deshalb 15 Minuten an und es wird geblitzt. Unter anderem auf der B168 in Höhe Eggersdorf-Siedlung, dann auf der B5 in Fiesecke Richtung Perleberg, es blitzt in Frankfurt, Heilbronner Straße und in Bietikow auf der Drescher Straße. Tja, und sollten Sie jetzt noch was für uns haben, immer her damit, 0331 70 98 101.
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6: Und ich wünsche einen schönen Feierabend.

0: entspannten Feierabend mit Antenne am Abend und dem Neuesten aus dem Landtag. Da ging es heute um Geld. Und immer wenn es um Geld geht, ist natürlich ordentlich Zündstoff drin, denn irgendwo muss immer gespart werden, auch wenn da Zahlen stehen wie 18 Milliarden Euro. Ja? Diesen Etat soll der Brandenburger Doppelhaushalt für die nächsten beiden Jahre haben. Heute ist der Entwurf von Finanzminister Daniel Keller im Landtag diskutiert worden und mit dabei war mein Kollege Martin Adam. Hallo.
1: Hallo.
0: Martin, wofür will die Landesregierung diese Milliarden denn hauptsächlich ausgeben und wo soll gespart werden?
1: Das ist natürlich eine ziemlich lange Liste, aber die Kernpunkte, auf die natürlich auch SPD und CDU immer wieder Wert legen und das immer wieder klar machen, soll 250 neue Lehrerstellen geben, die Polizei bekommt 200 neue Stellen, immer als Doppelhaushalt, also immer 2027/28, es soll neue Richter und Staatsanwälte geben und 1,17 Milliarden Euro sollen ausgegeben werden für die ILB, die Landesinvestitionsbank, Geld, mit dem dann zum Beispiel öffentliche Bauvorhaben finanziert werden.
0: Ein Sparhaushalt ist es nicht gerade. Wie begründet der Finanzminister das?
1: Er sagt, sie haben beides versucht. Sparen und investieren, sagt Daniel Keller von der SPD, sei kein Widerspruch. Und man hat dann zum Beispiel gut 470 Stellen in der Verwaltung eingespart und da soll noch mehr kommen. Und mit Blick auf die Wahl in Sachsen-Anhalt, es ging heute in der Debatte natürlich viel um die AfD, sagt Keller, wir dürfen eben nicht immer nur dagegen sein, sondern man muss zeigen, wofür man ist. Und quasi aus Perspektive der Landesregierung tut man das eben mit diesem Doppelhaushalt.
0: Und was sagt die Opposition dazu?
1: Ja, die AfD sagt, und das ist keine Überraschung, das hatten sie vorher schon angekündigt, dass die Ausgaben viel zu hoch seien. Und auch der Umstand, dass das Land nochmal 2,7 Milliarden neue Schulden macht, um diesen Haushalt zu finanzieren, das sei viel zu viel. Die AfD fordert stattdessen noch radikaler Stellen zu kürzen in der Landesverwaltung. Landesstellen sind dann aber auch Polizei und Lehrer zum Beispiel. Und das BSW kritisiert vor allem Rüstungsausgaben, wobei es da Verwunderung gab im Landtag, denn das Land hat keine Rüstungsausgaben. Das ist dann eben der Bundesetat, aber da ging es heute eher um so eine Grundsatzkritik an SPD und CDU, die eben, so hieß es vom BSW, komplett an den Wählerinnen und Wählern vorbeireden.
0: Dann danke für deine Eindrücke, Martin Adam aus dem Landtag in Potsdam.
1: Gerne.

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0: Na, wer hatte heute auch das erste Mal wieder richtig Gummistiefel an und Regenschirm auf? Ja, ich heute Morgen. Und jetzt im Feierabend ist es vor allem im Süden Brandenburgs in der Lausitz ziemlich nass. Also kommen Sie da gut heim. Hoffentlich ja mit Regenschirm und Gummistiefeln.
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0: Hause heißt die schönste Sache der Welt. Ob er den Feierabend gemeint hat damit? Bestimmt, oder? Schön wünsche ich mit den Neuigkeiten aus der Nachbarschaft. 17:30 am Mass.
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2: Aus dem Cottbuser Antennestudio mit Holger Kessler. Schönen guten Tag.

0: In einem Pilotprojekt sollen in Brandenburg 14 besonders marode Brücken im Eiltempo saniert werden. Sie stehen bei uns zum Beispiel in Göritz, Forst und Kassel-Golzig. Das hat das Infrastrukturministerium gemeinsam mit dem Landesbetrieb Straßenwesen angekündigt. Wie das Ganze funktionieren soll, erklärt Minister Robert Krumbach.
1: Dass wir nur den Oberbau der Brücken erneuern, wenn das geht, dass wir die Planungsverfahren deutlich abkürzen können. Das erproben wir jetzt an 14 Brücken und werten dann die Erfahrung damit aus. Und wenn, dann werden wir das auf die anderen ca. 170 Brücken, die dringend gemacht werden müssen, erweitern, damit es einfach schneller geht. Wir erproben auch serielles Bauen, andere Baustoffe, sichern auch manche Brücken durch Baustoffe wie Carbon ab, sodass wir da preiswerter, schneller die Brücken sichern oder wiederherstellen können, wenn es notwendig ist.
0: Die Familie bei Cottbus Verkehr ist endlich komplett. Wie uns Pressesprecher Udo Seidel sagte, sind auch die letzten beiden von insgesamt 22 neuen Straßenbahnen angekommen. Demnächst sollen auch sie Fahrgäste von A nach B bringen.
2: Seit dem gestrigen Tage, dem 15.09., sind wir mit allen 22 Straßenbahnen der Marke Skoda vollständig auf dem Betriebshof. Und wir gucken natürlich jetzt bei den letzten zwei, die jetzt angekommen sind. Da war jetzt letzte Woche die Abnahme. Also wir sind auf einem sehr guten Weg, dass alle funktionstüchtig sind und dann auch dementsprechend dann draußen eingesetzt werden können.
0: Die neuen Straßenbahnen wurden größtenteils durch Fördermittel von Bund und Land finanziert. Seit heute ist es schon aus der Ferne sichtbar, dass es bei der Sanierung der Schwimmhalle Spremberg vorangeht. Am Vormittag wurde Richtfest gefeiert und der Richtkranz wurde aufgezogen. Sehr zur Freude von Bürgermeisterin Christine Hantier.
3: Ein freudiges Gefühl, das reiht sich ein in viele Grundsteinlegungen und auch immer mehr Richtfeste, die wir in Spremberg haben. Dorfgemeinschaftshäuser, die Schule, Straßenbau, Kantorfer Wiesenteich und. Aber die Schwimmhalle ist etwas Besonderes, weil wir alle so lange darauf warten mussten, dass es endlich losgeht. Und jetzt kommt es so gut voran. Da freuen wir uns sehr. Ein echtes Highlight.
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0: Das Regengebiet zieht langsam Richtung Polen ab. Wolkig bleibt es aber trotzdem hier bei uns in der Lausitz und im Elbe-Elzer-Land. Auch kommende Nacht noch regnen soll es aber nicht mehr. Auch morgen nicht. Da bekommen wir dann einen Sonne-Wolken-Mix und Werte um 20 Grad. Und die Zeit ist für 17.33 Uhr.
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5: Und ein bisschen anstellen müssen Sie sich auf der westlichen A10. Da gibt es einen Baustellenstau in beiden Richtungen wieder, direkt vor der Havelbrücke. Planen Sie 10 Minuten extra ein, ja? Dann die A12, Frankfurt-Oder Richtung Berlin. Zwischen Briesen und Fürstenwalde-West stockt's. Auch hier plus 10 Minuten. Und A24 noch in Richtung Hamburg. Zwischen Pritzwalk und Mainburg, da gibt es immer noch Behinderungen durch ein Pannenfahrzeug. Das war's. Sind wir bei den Blitzern, die stehen B168, Höhe Eggersdorf-Siedlung. Und dann wird noch geknipst in Bietigow auf der Drescher Straße. Und sollten Sie jetzt noch was für uns haben, Blitzer der Stau, gerne anrufen. Geht unter 0331 70 98 101. Danke vorneweg und gute Fahrt.
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5: Der beschert Ihnen ein richtig cooles Gefährt, eine E-Schwalbe. Wenn Sie jetzt mitraten, bitte den Song erkennen, der jetzt nachgehupt wird. Dann haben Sie Freitag früh nämlich die Chance auf diese Schwalbe. Ja, also jetzt Song erkennen, den hier. Ich mag ja dieses Hupen. Na, eine Idee, welcher Song das ist oder Interpret reicht mir auch. Auflösung gleich hier.
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0: Fever Dream von Alex Warren hier auf Antenne. Neuer Song. Ja, und unsere aktuelle Aktion, die gibt's jetzt und da hupt's. Und wie?
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0: Das heißt, auch in dieser Woche, übermorgen schon, haben wir eine E-Schwalbe für Sie. Absoluter Kult, dieses Gefährt. Ne? Sieht fast so aus, wie das Original von früher ist, aber E. Also fährt mit Strom. Und wer will denn auf die Gewinnerliste für Freitag? Und ist jetzt durchgekommen, 0331 70 98 100. Wer ist denn da?
2: Ja, hallo, hier ist der Björn aus Berlin.
0: Hallo Björn, du klingst, als wärst du im Restaurant oder hier ein Feierabendbier trinken. Wo bist du denn?
2: Nein, ich sitze im Auto.
0: Okay, entschuldige. Also, ich wollte gerade fragen, von wo, aber hast du ja gerade beantwortet. Berlin und Auto. Geht's denn
2: genau.
0: Gut?
2: Geht's ja, gut? Geht, ja, geht gut mit Fahren, ja, ja.
0: Ja, und hast du Bock auf die Schwalbe?
2: Ja, bitte.
0: Ja?
2: Also nicht für mich, eigentlich eher für meine Frau,
0: ja?
2: Weil sie zur Arbeit hin und her und sie hat auch demnächst Geburtstag, also wäre perfekt, wenn die Geburtstag sich schenkt.
0: Ja, du 6.000 ja. Euro wert, ich hätte auch gerne so ein Geburtstagsgeschenk. Okay, dann komm doch jetzt bitte erstmal auf die Gewinnerliste, ja? Einfach den Song erkennen, der hier nachgehupt wird, mit der Originalhupe übrigens von damals. Song oder Interpret 1 reicht mir. Achtung, hör nochmal an.
2: Ja.
0: Ich hoffe, du weißt es.
2: Ja, das ist The Way to Amarillo.
3: Is this the way to Amarillo?
0: Yes! Hey. Björn, richtig.
2: Ja, danke.
0: Von Tony Christie. Und das heißt, damit bist du dabei. Freitag früh, kurz nach 7, gibt's die Schwalbe. Beziehungsweise gibt's dann den Gewinner oder die Gewinnerin. Wird dann angerufen, ja?
2: Ja, super.
0: Super. Na, dann wünsche ich dir jetzt eine angenehme Heimfahrt.
2: Ja, danke sehr.
0: Ja, bleibst du dran, weil wir spielen jetzt den Song ganz. Also Tony Christie, The Way to Amarillo. Möge er dir Glück bringen.
2: Okay, danke schön.
0: Alles Gute für übermorgen. Tschüss.
2: Ja, danke gleichfalls. Tschüss.
0: Ciao.
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0: Anteilnahmeabend. Mittwochabend haben wir schon wieder. Und heute ist irgendwie der Wurm drin bei mir. Oh, ich weiß auch nicht. Nicht so mein Tag. Sollte es Ihnen auch so gehen, dann sage ich Ihnen was. Das haben Sie gut gemacht, ja? Tag gut überstanden. Feierabend redlich verdient. Ich wünsche Ihnen was. 17.51 Uhr.
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1: Im Studio Arne Sprung. Schönen guten Abend. Die aktuellen Preise an den Tankstellen machen auch den Handwerkern in Brandenburg Probleme. Der Geschäftsführer der Handwerkskammer Potsdam, Ralf Bührig, sagte Antenne Brandenburg, dass die Politik dringend handeln muss.
2: Ja, ganz wichtig ist, dass wir gerade aktuell beim Thema Kraftstoffpreise nach vorne kommen. Es ist ja auch für unsere Handwerksbetriebe eine nicht hinnehmbare Belastung, wenn wir jetzt bei Spritpreisen von 2,50 Euro, vielleicht sogar 3 Euro irgendwann sind. Da können auch wir als Handwerk, als brandenburgisches Handwerk, uns nur der Forderung auch der Landesregierung anschließen, dass hier auf Bundesebene jetzt eine Lösung gefunden werden muss.
1: Viele Handwerker hätten langfristige Verträge mit Kunden abgeschlossen, worin die aktuellen Kraftstoffpreise nicht berücksichtigt sind, so Bührig. Im kommenden Jahr rechnet die Brandenburger Landesregierung mit weniger Flüchtlingen, die in den Kommunen untergebracht werden müssen. Das Aufnahmesoll liegt 2027 bei rund 6.000 Menschen, teilte das Sozialministerium in der Antwort auf eine Anfrage des SPD-Landtagsabgeordneten Noack mit. Mischa Frinke hat weitere Details.
3: 6.000 neu ankommende Flüchtlinge in Brandenburg. Das wäre im Vergleich zu 2024 etwa die Hälfte. Und etwas weniger als in diesem Jahr, in dem die Kommunen im Land fast 6.700 Menschen aufnehmen sollen. Die Lage bei der Unterbringung von Flüchtlingen habe sich entspannt, sagt der SPD-Politiker Noack. Das Land organisiert die Einrichtungen für Flüchtlinge gerade neu. So sollen Menschen mit einer unklaren Bleibeperspektive in Einrichtungen des Landes untergebracht werden, um die Kommunen zu entlasten.
1: Vor dem Landgericht in Frankfurt-Oder hat heute ein neuer Prozess gegen 4 Lehrerinnen und Erzieherinnen wegen fahrlässiger Tötung begonnen. Es geht um den Tod eines 7-jährigen Mädchens. Dorette Kirmse verfolgt für uns den Prozess.
4: Bei einer Klassenfahrt an den Werbelinsee vor 10 Jahren ist ein 7 Jahre altes Mädchen ertrunken, weil die Angeklagten nicht richtig aufgepasst haben sollen. Das Mädchen, das noch nicht schwimmen konnte, trieb mehr als 5 Minuten unter Wasser, ohne dass es bemerkt wurde. In einem ersten Prozess vor 5 Jahren am Amtsgericht Eberswalde wurden die Betreuerinnen im Alter zwischen 35 und 57 Jahren zu Geldstrafen zwischen 4 und 10.000 Euro verurteilt. Nun wird der Prozess am Frankfurter Landgericht neu aufgerollt. Ein Urteil soll es Ende November geben.
1: Die Bundesregierung will gegen den Missbrauch von Sozialleistungen vorgehen und hat dazu ein ganzes Paket von Maßnahmen zusammengestellt. Ein entsprechender Aktionsplan liegt dem ARD-Hauptstadtstudio vor. Tim Aßmann berichtet von dort.
5: Schwerpunkt der Pläne: Maßnahmen gegen Sozialleistungsmissbrauch im Zusammenhang mit der Zuwanderung aus EU-Staaten. Durch mehr Datenabgleich zwischen den Behörden soll besser erkannt werden können, wer unberechtigt Leistungen bezieht. Auch ein schärferes Vorgehen gegen Vermieter von sogenannten Schrottimmobilien und gegen Schwarzarbeit ist Teil des Aktionsplans. Sichergestellt werden soll auch, dass Personen, die per Haftbefehl gesucht werden, keine Grundsicherung mehr bekommen können.
1: Soweit die Antenne Brandenburg-Nachrichten. 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
6: Das ist ganz schön nass heute. Aktuell ist das große Schauergebiet in der Lausitz und zieht nur ganz langsam über die Neiße ab. Also da schüttet es ganz schön bei etwas kühleren Temperaturen. 16 Grad aktuell zum Beispiel in Senftenberg. Ansonsten gibt es Sonne und Wolken bei 19 bis 20 Grad. Jetzt aktuell von Rheinsberg bis Mürose. Tja, und der Abend und die erste Nachthälfte hat, wenn überhaupt, nur noch kurze vereinzelte Schauer. Danach ist es trocken und ruhig, Tiefstwerte 12 bis 10 Grad. Und morgen am Donnerstag freundlich. Gibt einen Mix aus Sonne und Wolken. Und nur von der Prignitz bis zur Uckermark örtlich mal einen kurzen Schauer. Das bei Temperaturen morgen von 19 bis 21 Grad.
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6: Schönen guten Abend auf die Straßen und ein Hinweis von der A12 zwischen Fürstenwalde-West und Briesen. Da wird die Autobahn Richtung Frankfurt ab ca. 19 Uhr heute bis morgen früh um 5 wegen Bauarbeiten gesperrt. Umleitung ist dann ausgeschildert und morgen Abend dann die Sperrung in umgekehrte Richtung, also Richtung Berlin, aber erst morgen dann. Und geblitzt wird unter anderem auf der Landstraße 49 in Limberg und in Bittikow auf der Drescher Straße. Tja, und sollten Sie jetzt noch was für uns haben, Blitze oder Stau, gern anrufen unter der 0331 70 98. Gute Fahrt.
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6: Schönen Mittwochabend mit super cooler Mucke. Jimmy Somerville zusammen mit den Common Yards. Und Don't Leave Me This Way.

0: Einen schönen Mittwochabend. Und jetzt, wo die etwas dunklere Jahreszeit beginnt, die Regenzeit wieder losgeht, gibt's was zu gucken.
1: Was Neues?
0: Auf Disney Plus, da gibt's ab heute eine neue in Deutschland produzierte Serie im Angebot, City of Blood. Zu großen Teilen in Berlin gedreht. Ein Achteiler mit deutscher Starbesetzung und spielt in Berlins Zukunft. Unser Antenne-Streaming-Tipp von Peggy Klubeck.
2: Aber der Untergang Berlins muss aufgehalten werden.
3: Auf den Straßen herrscht Krieg.
4: Die Stadt ächzt unter Korruption, Kriminalität und Klimakrise. Schon lange ist die Spree nur noch ausgetrocknetes Flussbett und im Tiergarten wächst kein Baum mehr.
5: In Berlin werden heute wieder bis zu 41 Grad erwartet.
4: Deutschland ist eine Wüste und zersplittert in autoritäre Kleinstaaten. Nur Berlin setzt noch auf Demokratie. Doch die Republik wacht.
6: Lasst uns jagen.
4: Eine kleine Oberschicht lebt hier komfortabel unterm Dom. Außerhalb der vollklimatisierten Kuppel kämpft die verarmte Mehrheit auf heißen, schmutzigen und vollgestopften Straßen ums Überleben.
7: Die sind alle im letzten halben Jahr verschwunden.
8: Du meinst, die Vermissten hängen mit dem Bluthandel zusammen?
4: Blut ist die wertvollste Währung der Stadt.
9: Hey, du dealst mit Blut?
7: War sie mit dir auf Tour?
10: Sie ist okay, ist meine Schwester.
4: Und Vampire mischen diese neue Disney-Serie auf.
11: Die Dunkelheit war immer unser Schutz. Die Natur hat uns nicht ohne Grund für die Nacht geschaffen.
4: Wenig überraschend greifen die Berliner Blutsauger nach der Macht. City of Blood ist ein dystopischer Mix aus Politthriller, Action und Monsterhorror.
12: Aber ob jemand ein Monster ist oder nicht, das entscheidet jeder für sich selbst.
4: Eine Berliner Endzeit, die vor allem eindrucksvolle Bilder liefert. Eindrucksvoll besetzt ist sie auch, unter anderem mit Lars Eidinger als Vampir.
13: Was ist jetzt mit den Schwestern?
14: Ihr werdet sie töten müssen.
0: Boah, klingt das schön gruselig. Vorerst 8 Folgen City of Blood. Dagmar Manzel und Jürgen Triebel gehören auch zum prominenten Ensemble. Ab heute zum Stream, die erste große deutsche Serie von Disney Plus. Habe ich ja leider nicht. Also

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0: auf Antenne Brandenburg und gleich habe ich Lionel Richie für uns, dem es wieder besser geht. Ja, vor 2 Wochen war er ja im Krankenhaus. Lionel Richie hat sich da durchchecken lassen, freiwillig für 3 Tage, weil er auf der Bühne beim Konzert einen Schwächeanfall hatte. Ja, also da ging es ihm nicht so gut. Jetzt aber wieder, jetzt ist er zu Hause und erholt sich gut. Und Ende September, am 26.09., den nächsten Konzerttermin in San Francisco, den kann er bestimmt wieder wahrnehmen. Wir wünschen alles Gute und hören ihn gleich mit Dancing on the Ceiling. Gleich hier nach dem Tipp.
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0: zwei Superstars hier, Tina Turner und Barry White aus 1996 in Your Wildest Dreams. Und jetzt ist Nachrichtenzeit, 18:30.
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2: Mit Holger Kessler, guten Abend. Der in Cottbus geborene evangelische Pfarrer und DDR-Bürgerrechtler Martin Gutzeit ist tot. Das hat sein langjähriger politischer Weggefährte und Freund Stefan Hilsberg bestätigt. Zuerst hatte der Tagesspiegel über den Tod des einstigen Bürgerrechtlers berichtet. Demnach ist Martin Gutzeit gestern im Alter von 74 Jahren in einem Berliner Krankenhaus gestorben. In einem Pilotprojekt sollen in Brandenburg 14 besonders marode Brücken im Eiltempo saniert werden. Sie stehen bei uns zum Beispiel in Göritz, Forst und Kassel-Golzig. Das hat das Infrastrukturministerium gemeinsam mit dem Landesbetrieb Straßenwesen angekündigt. Wie das Ganze funktionieren soll, erklärt Minister Robert Krumbach.
3: Dass wir nur den Oberbau der Brücken erneuern, wenn das geht, dass wir die Planungsverfahren deutlich abkürzen können. Das erproben wir jetzt an 14 Brücken und werten dann die Erfahrung damit aus. Und wenn, dann werden wir das auf die anderen.

0: weiteren ca. 170 Brücken, die dringend gemacht werden müssen, erweitern, damit es einfach schneller geht.
1: Die Pilotphase ist bis 2029 vorgesehen. Der gesamte Brückensprint ist bis 2038 angelegt. Sie geht wieder ins Finale, die Schnitzeljagd in den Lausitzer Wäldern. Es ist nämlich Pilzzeit und die Chancen beim Suchen stehen gar nicht schlecht, sagte uns der Pilzexperte Lutz Helbig.
2: Naja, ich sag mal so, Wasser spielt bei uns eine zunehmende Rolle, das ist bekannt und wir schauen schon immer da, wo es geregnet hat, ist natürlich die Chance, was zu finden, höher. Ansonsten empfehle ich eigentlich immer die Waldränder, weil dort schon ein bisschen Tau reinspielt in die Natur oder eben an Gewässerrändern und Ufern, wo also von vornherein die Bäume auch ein bisschen Feuchtigkeit haben und dort sind die Chancen natürlich auch größer.
1: Es ist Licht am Ende des Tunnels. In einem Jahr soll die Schwimmhalle Spremberg fertig saniert sein. Heute wurde Richtfest gefeiert. Projektleiter René Kaps.
3: Wir sind im Plan. Ja, wir sind tatsächlich im Plan. Also wird nächste Woche bekommt der Dachdecker schon. Dann werden sozusagen die Dächer auch abgedichtet, dass wirklich man dann auch mit dem Innenausbau beginnen kann. Und derzeit sieht es wirklich so aus, dass wir September, Oktober nächsten Jahres sozusagen dann wirklich hier eine Eröffnung feiern können.
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1: Das Regengebiet zieht ziemlich langsam Richtung Polen ab. Wolkig bleibt es aber weiterhin auch kommende Nacht noch. Regnen soll es aber nicht mehr, auch morgen nicht. Da bekommen wir dann einen schönen Tag mit Sonne und Wolken im Mix und Werten um 20 Grad. Und die Zeit, es wird 18.33 Uhr.
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5: Schönen guten Abend und Vorsicht. A24 in Richtung Berlin zwischen Mainburg und Pritzwalk. Da gibt es Behinderungen nach einem Unfall. Und Hinweis von der A12 zwischen Fürstenwalde-West und Briesen. Wird die Autobahn Richtung Frankfurt in einer halben Stunde gesperrt für eine Nachtbaustelle bis morgen früh um 5. Umleitung ist dann für Sie ausgeschildert. Morgen Abend dann die Sperrung in umgekehrter Richtung, also in Richtung Berlin. Eine gute Fahrt wünsche ich und sollten Sie unterwegs noch irgendetwas gesehen haben, 0331 70 98 an der 1.
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5: 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Und mit Alpha Will jetzt Sounds Like a Melody. Bisschen anders, hören Sie das? Die Drums im Hintergrund, die klingen anders, weil Albumversion nur hier bei uns auf Antenne. David, schönen Feierabend. Hi.

0: 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Von Cloud auf Antenne Brandenburg, einen schönen Mittwochfeierabend. Ja, jetzt ist der Sommer rum, oder? Jetzt haben wir Altweibersommer. Oder Frühherbst, wie man möchte. Ich finde ja Altweibersommer schöner als Wort. Und liebe auch diese Farben. Das sich langsam färbende Laub an den Bäumen. Die Kürbisse, die man jetzt ernten kann. Oder die übervollen Obstbäume überall voller Birnen. Äpfel oder Pflaumen, da will man einfach pflücken. Ja, und wer keinen eigenen Garten hat, der kann das bei der Selbstpflücke von Obstbauern machen. Ja, so wie bei Silvio Lienert in Priort im Havelland. Unser Morgenreporter Toni Schmidt, der hat da heute früh mal Hand angelegt.
1: Das sind die echten Hokkaidos, die hier liegen. Und zwar im Hofladen. Bei Silvio Lienert ist nicht nur Selbstpflücken angesagt, sondern hier sind schon ganze Tüten mit Äpfeln, mit Kartoffeln, säckeweise Zwiebeln. Wer holt sich denn hier bei dieser wunderschönen Obstplantage die Sachen aus dem Hofladen?
2: Die älteren Leute, die nicht mehr so sich bewegen können, die ja gepflückt haben und nicht genug gepflückt haben, die kaufen nach und machen, dass sie ihre Eimer voll kriegen.
1: Eimer voll kriegen ist das Stichwort. Ich nehme mal so ein Teil. Wo geht's denn jetzt am besten hin?
2: Da hängen sind noch 6, 8 Reihen mit Pflaumen voll. Hier sind Äpfel, die Sorte Alkmene. Hier sind Birnen, Williams Christ. Dann haben wir die gute Luise.
1: Ich habe ja gedacht, dass die Kronen jetzt schon leer sind. Aber die Apfelbäume, da biegen sich die Äste ja immer noch.
2: Bei Äpfeln ja, bei Birnen wird es weniger. Bei den Äpfeln, die späteren Sorten, fangen jetzt erst an.
1: Bis wann kann ich die noch pflücken?
2: Bis Frost und bis sie alle sind.
1: Wie lange sind die lagerbar?
2: Wenn man sie rechtzeitig pflücken tut, dass sie also nicht überreif sind, dann sind sie relativ lange haltbar, wie zum Beispiel der Pilot. Roskop hält bis Weihnachten, der andere kann bis April, Mai halten.
1: Ah, und hier sind noch Pflaumen für den letzten Kuchen des Sommers. Und wie bei einer Weinrebe purzelt alles in den Eimer rein. Silvio Lienert, das Bezahlprinzip ist relativ einfach. Ich kann mir nehmen von den Bäumen, was da ist.
2: Zum Schluss kommt man am Stand mit dem Eimer. Der Eimer wird gewogen. Und ab 5 Kilo kostet Kilo 2 Euro. Also 5 Kilo kosten 10 Euro.
1: Und wie immer gilt bei der Selbstpflücke, Naschen währenddessen erlaubt.
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0: der Schwalbe. Macht zwar noch keinen Sommer, aber ganz viel Spaß im Radio.
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0: 45 Sachen, ja? Sonnenorange und als E-Modell unterwegs. Das ist die Schwalbe, die Sie bei uns am Freitag ergattern können. Und bis dahin müssen Sie noch fleißig anrufen und Songs erkennen, die wir mit unserer Hithupe nachspielen. Björn aus Berlin hat es vorhin hier bei mir versucht.
2: Ja.
0: Ich hoffe, du weißt es.
2: Ja, das ist The Way to Amarillo.
0: Von Tony Christie. Und das heißt, damit bist du dabei. Und hast du Bock auf die Schwalbe?
2: Ja, bitte. Nicht für mich, eigentlich eher für meine Frau, weil sie zur Arbeit hin und her. Und sie hat auch demnächst Geburtstag. Also der perfekte Geburtstagsgeschenk.
0: Ja, na dann, ganz, ganz viel Glück für Freitag. Björn ist jetzt auf der Gewinnerliste. Um 7 Uhr übermorgen hauen wir dann unsere zweite Schwalbe raus. Und ja, bis dahin können sie noch mitspielen und sich ihren Listenplatz für Freitag sichern. Nächste Runde Hithupe raten. Die gibt's schon morgen früh, kurz nach 6 Uhr. Oder Sie spielen den ganzen Tag, also jederzeit im Netz mit antennebrandenburg.de. Viel Glück wünsche ich Ihnen.
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1: Im Studio Arne Sprung. Schönen guten Abend. Etwa 190 Straßenbrücken in Brandenburg sind marode. Wie sie schneller saniert werden können, will die Landesregierung jetzt mit einem sogenannten Brückensprint testen. In dem Pilotprojekt sollen in den kommenden 3 Jahren insgesamt 14 Landesstraßenbrücken in einem besonderen Verfahren erneuert werden. Brandenburgs Infrastrukturminister Krumbach hat erklärt,
2: dass wir nur den Oberbau der Brücken erneuern, wenn das geht, dass wir die Planungsverfahren deutlich abkürzen können. Das erproben wir jetzt an 14 Brücken und werten dann die Erfahrung damit aus. Und wenn, dann werden wir das auf die anderen ca. 170 Brücken, die dringend gemacht werden müssen, erweitern. Wir erproben auch serielles Bauen, andere Baustoffe, sodass wir da preiswerter, schneller die Brücken sichern.
1: Der Brandenburger Landtag hat den RBB-Staatsvertrag beschlossen. In dem Papier wird der Kernauftrag des Rundfunk Berlin-Brandenburg geschärft. Beispielsweise muss der RBB künftig in angemessenem Umfang über die Plenar- und Ausschusssitzungen der beiden Landesparlamente in Berlin und Brandenburg berichten. Thorsten Südow, RBB 24 Landespolitik.
3: Der RBB-Änderungsstaatsvertrag sieht unter anderem vor, dass der Sender ein Landesfernsehprogramm für Berlin und Brandenburg mit regionalen Auseinanderschaltungen von mindestens 60 Minuten des täglichen Gesamtprogramms zur gesonderten Darstellung jedes Landes anbietet. Dies erfüllt der Sender durch die Sendungen RBB 24 Abendschau und RBB 24 Berlin sowie RBB 24 Brandenburg aktuell und RBB 24 Brandenburg.
1: Die Bundesregierungskoalition sucht weiter nach Möglichkeiten, die hohen Spritpreise abzudämpfen. Entlastungen sollen schnell kommen, sagte heute ein Regierungssprecher. Wann genau, ist aber unklar geblieben. Jan Zimmermann berichtet aus dem Hauptstadtstudio.
4: In der Union werden Steuersenkungen favorisiert, um die Spritpreise zu drücken. Fraktionschef Frei sprach sich dafür aus, die Mehrwertsteuer zu senken, von 19% auf 7%. Der CDU-Politiker forderte bei RTL eine schnell umsetzbare Maßnahme zum 1. Oktober. Bundeswirtschaftsministerin Reiche von der CDU kann sich auch Direktzahlungen an Menschen vorstellen, die wenig Geld verdienen und besonders unter den hohen Preisen für Benzin und Diesel leiden. Die SPD setzt sich für eine Preisobergrenze, einen sogenannten Preisdeckel und eine Übergewinnsteuer ein.
1: Bei Temperaturen über 35 Grad wird Arbeiten für viele Menschen schwierig. Forscher haben jetzt den weltweiten wirtschaftlichen Schaden berechnet, der durch die Klimaerhitzung entsteht. Aus der ARD-Klimaredaktion berichtet Inka Zimmermann.
5: Pro zusätzlich ausgestoßene Tonne CO2 im Jahr 2025 ist ein Produktivitätsverlust von $41, also rund 35 Euro, entstanden. Messen kann man das so direkt natürlich nicht, aber die Forschenden der University of California, Davis, haben diese Zahl mit Modellrechnungen kalkuliert. Damit schaffen sie ein besseres Verständnis davon, welche Kosten global durch den Klimawandel entstehen könnten. Man nennt sie die sozialen Kosten des Klimawandels.
1: Soweit die Antenne Brandenburg Nachrichten. 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
6: Schönen guten Abend und in 20 Minuten verschwindet die Sonne am Horizont und zack, danach ist es wieder zappelduster. Ja, und bis dahin gibt es vor allem von der Uckermark bis zur Mittelmark noch einige Sonnenstrahlen. Ansonsten recht viele Wolken und in der Lausitz ist es auch noch nass. Da regnet es bei 14 Grad in Spremberg, ansonsten haben wir noch 16 Grad in Eberswalde, 18 Grad sogar in Rathenow. So, heute Abend und erste Nachthälfte noch einige vereinzelte Schauer unterwegs, danach dann trocken. Tiefstwerte 12 bis 10 Grad. Ja, und morgen Donnerstag freundlicher Mix aus Sonne und Wolken. Nur zwischen Prignitz und Uckermark kann es mal einzelne Schauer geben. Es soll aber, wie gesagt, meist trocken bleiben bei 19 bis 21 Grad.
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6: Der Blick auf die Straßen und der fällt gar nicht so schlecht aus. Wir haben ein paar Hinweise. Einmal die A12 Richtung Frankfurt zwischen Fürstenwalde-West und Briesen. Ist die Autobahn für eine Nachtbaustelle bis morgen früh um 5 gesperrt. Umleitung hier ausgeschildert. Die A24 in Richtung Berlin auch gesperrt. Jetzt zwischen Mainburg und Pritzwalk, weil Unfallbergung hier. Schenkenhorst im Landkreis Potsdam-Mittelmark. Hier Vorsicht auf der Sputendorfer Landstraße. Da gibt es Behinderungen nach einem Unfall. Unfallstelle hier noch ungesichert. Na dann, gute Fahrt und sollten Sie unterwegs noch irgendetwas gesehen haben, gern anrufen. Das geht unter 0331 70 98 101.
7: Unser Sandmännchen. Womit kommt das Sandmännchen heute? mit der Seifenkiste.
8: Das Sandmännchen hat dir eine Geschichte mitgebracht.
9: Kali.
10: Das ist Kali. Kali kann noch nicht schlafen. Denn heute ist ihm etwas ganz Komisches passiert. Kali ist in der Badewanne getaucht.
7: Bis auf den Grund.
10: Doch als er unter Wasser die Augen aufgemacht hat, konnte er gar nichts sehen und musste gleich wieder auftauchen.
7: Ist das blöd. Aber wenn ich ein Unterseeboot wäre, dann könnte ich bis ganz nach unten tauchen und alles sehen.
10: Kali möchte ein Unterseeboot sein. Und schwupps, ist Kali ein Kali-Unterseeboot und schwimmt in der Badewanne herum.
7: Ich tauche bis auf den Grund. Fertig zum Tauchen! Aber hier ist ja gar nichts Spannendes zu sehen.
10: Nur Badewanne? Wie langweilig.
7: Keine Fische, keine Korallen, keine Schätze.
10: Da muss man natürlich im großen Meer tauchen. Und schwupps, schwimmt Kali Unterseeboot im großen Meer.
7: Ich tauche bis auf den Grund. Fertig zum Tauchen.
11: Warte, kleines U-Boot, warte.
3: Eine Nixe sitzt betrübt auf einem Fels.
7: Warum guckst du denn so traurig?
11: Mein Spiegel ist hinuntergefallen. Nun ist er dort, wo es so dunkel ist, dass man gar nichts sehen kann.
7: Ich tauche bis zum Meeresgrund und bringe dir deinen Spiegel zurück.
10: Und schon ist Kali auf dem Weg nach unten, zum Meeresgrund.
7: Ist das schön hier, wie in einem bunten Garten.
10: Das sind doch keine Blumen, das sind Korallen.
7: Weiß ich doch, und das sind auch keine Schmetterlinge. Ihr seid Korallenfische.
12: Bist du auch ein Fisch?
7: Nein, ich bin Kali Unterseeboot. Ich tauche bis auf den Grund.
13: Oh, dort unten waren wir noch nie.
12: Da ist es ganz schrecklich dunkel.
10: Kali hat keine Angst. Er taucht immer tiefer. Es wird immer dunkler.
7: Aber ich kann ja leuchten.
10: Neben ihm leuchten auch Quallen.
7: Ah, wie nett von euch. Dann kann ich ja mein Licht ausschalten.
10: Doch plötzlich leuchten die Quallen nicht mehr.
7: Na, das war aber nicht sehr nett. Muss ich wieder selber leuchten. Aua, jetzt bin ich wirklich auf dem Grund. Und wo ist nun der Spiegel? Wer hilft mir denn hier beim Leuchten?
14: Hier leuchtet nur einer. Und das bin ich, der Größte und Schönste.
7: Oh.
10: Ein Laternenfisch. Aber schön ist der eigentlich nicht.
7: Ich bin Kali Unterseeboot. Ich suche den Spiegel der Nixe.
14: Spiegel? Was ist ein Spiegel?
7: Das ist so ein Ding, das ist gar nicht einfach zu erklären.
14: Komm mit. Du glaubst ja gar nicht, was für seltsame Sachen hier unten ankommen.
10: Alles, was oben ins Meer geworfen wird, landet hier unten.
7: Ah!
14: Ist das ein Spiegel?
7: Ja, sieh nur hinein.
14: Wie schrecklich. Das sieht ja ganz gruselig aus.
7: Aber das bist du.
14: Das kann ja gar nicht sein. Ich bin der Größte und Schönste, das weiß ich. Nimm deinen Spiegel und verschwinde.
7: Dankeschön. Jetzt aber schnell nach oben.
10: Hoffentlich wartet die kleine Nixe noch. Die Korallenfische staunen.
15: Da sieht man, wer da kommt.
13: Kali Unterseeboot hat es geschafft.
15: Jetzt aber schnell.
11: Seeboot, ich bin ja so glücklich.
7: Gern geschehen.
11: Ohne meinen Spiegel bin ich ganz hilflos. Ich weiß ja gar nicht, wie ich aussehe. Und als Nixe muss man...
10: Kali will nun kein Kali-Unterseeboot mehr sein. Und schwupps, liegt Kali wieder in seinem trockenen Kuschelbett. Schlaf schön, Kali.
8: Das Sandmännchen hat dir ein Lied mitgebracht.

0: Und da ist er, der Traumsand. Ganz, ganz wichtig für richtig schöne Träume.
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0: Schönen Mittwochabend mit Kult aus den 80ern. Gleich hier im Wunsch 80er. Jetzt aber auch schon das hier nämlich. Aus dem Album Bochum von 1984, Grönemeyer. Claro, mit Alkohol, damit schönen Feierabend. Hi.

0: Believe. Stehe aus den späten 90ern an diesem Mittwochabend. Und jetzt ist Wunsch-80er-Zeit.
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0: Sie wünschen und wir spielen, und zwar immer morgens kurz nach 7:30 und abends kurz vor 7:30. Also jetzt und heute. Der Wunsch kommt von Antenne-Hörer Hartmut aus Ludwigsfelde. Er wünscht sich die Scorpions und erinnert sich damit gern an ein ganz, ganz besonderes Erlebnis.
2: Ja, naja, da war ich mit meiner Tochter hier zum Konzert bei den Scorpions und ich meine, ich bin Fan von denen und das mit meiner Tochter zusammen, das war eben absolut schön.
0: Ja, vor 4 Jahren ist es gewesen. Und jetzt, hier gibt's nochmal Musik von den Scorpions für dich, Hartmut, und deine Tochter, Rock You Like a Hurricane.

0: 70er Jahre aufgenommen, 1979. Matador von Garland Jeffries dann 1980, 7 Wochen lang in den Charts, Platz 2 in Deutschland. Jo, noch ein super Song aus dem Jahr 1980, der da im Radio lief. Hören wir gleich hier. Und zwar nach Wetter und Verkehr ist ein Song aus Schweden von einer Band mit 4 Großbuchstaben.
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0: Um 19.31 Uhr, Sonne ist weg für heute. Der letzte Regen, der zieht jetzt auch über die Neiße ab. Wir messen noch 14 bis 16 Grad zwischen Zeesa und Freiwalde. Ja, und jetzt am Abend nur noch vereinzelte, seltene Schauer. Zweite Nachthälfte dann sogar trocken. Tiefstwerte liegen bei 12 bis 10 Grad morgen am Donnerstag. Auch nur noch vereinzelte Schauer im nördlichen Brandenburg. Ansonsten wird es freundlich. Gibt es einen Mix aus Sonne und Wolken bei Temperaturen von 19 bis 21 Grad.
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0: So, schauen wir mal auf die Straßen. Einen schönen guten Abend wünsche ich und Vorsicht. A13 in Richtung Berlin zwischen Duben und Freiwalde. Da liegen Gegenstände auf der rechten Spur. Bitte fahren Sie vorsichtig. A13 Richtung Berlin. Rechte Spur blockiert zwischen Duben und Freiwalde. Dann die A12 Richtung Frankfurt zwischen Fürstenwalde-West und Briesen. Autobahn 12 für eine Nachtbaustelle. Bis morgen früh um 5 gesperrt. Umleitung ist ausgeschildert. A24 in Richtung

0: Berlin, hier ist die Sperrung aufgehoben zwischen Mainburg und Pritzwalk, aber die rechte Spur ist hier noch blockiert. Schön vorsichtig sein. Dann die B5, Berlin Richtung Nauen zwischen Elstal und A10, Auffahrt Spandau, da laufen zwei Fußgänger. Ja, das war's. Antenne Brandenburg wünscht eine gute Fahrt.
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0: Ja, und jetzt dem anderen Song. Aus 1980, an den ich sehr, sehr, sehr, sehr gerne höre. Aber geht immer, vor allem Lay All Your Love on Me. Damit schönen Feierabend. Ja, und gleich hier übrigens besonderes Geburtstagskind. Nach zwei Songs.

0: Antenne Brandenburg mit Ellie Goulding hier. 16. September heute, jetzt mit einem Hauch Magie. Er hat nämlich die New Yorker Freiheitsstatue verschwinden lassen und er ist auch durch die chinesische Mauer gegangen. David Copperfield, einer der größten Magier aller Zeiten. Und heute feiert er seinen 70. Geburtstag und unser Cori Samuel Jackisch gratuliert, indem er jetzt auf Copperfields zauberhafte Karriere zurückblickt.
1: Copperfield sieht aus wie ein Hollywood-Star. Offenes Hemd, ernster Blick, dramatische Geste. Und dann ist der Magier aus Amerika auch noch mit Claudia Schiffer zusammen. Mehr Entertainment geht nicht im Privatfernsehen Deutschland der 80er und 90er Jahre.
2: David Copperfield ist der Megastar im US-Showgeschäft.
1: Die Biografie dahinter ist weniger glamourös. David Seth Kotkin stammt aus einer Kleinstadt in New Jersey, der Sohn eines Herrenausstatters. Das schüchterne Einzelkind liest viel, zum Beispiel Charles Dickens, dessen Bildungsroman David Copperfield handelt vom Aufstieg eines talentierten Jungen auf die ganz große Bühne. Das will David auch.
3: The one lady or guy in the front row who isn't liking it.
1: Die eine Person im Raum, die zu zweifeln scheint, die möchte Copperfield für sich gewinnen. Jedem zu gefallen sei zwar unrealistisch, aber genau das treibe ihn an.
3: Unrealistic pursuit, but it's one of the things that keeps me going.
1: Copperfields Glanzzeit liegt vor dem digitalen Zeitalter. Das Publikum kennt noch keine Spezialeffekte, keine Deepfakes, keine KI. Niemand kann eine Internetsuchmaschine fragen, wie David Copperfield es überlebt, wenn eine riesige Kreissäge auf ihn herabfällt und ihn scheinbar in zwei Hälften teilt. Millionen sehen Copperfield am Samstagabend und diskutieren noch am Montagmorgen, auf dem Schulhof oder im Büro. In den letzten 25 Jahren ist Copperfield durchgehend in Las Vegas aufgetreten, 15 Mal pro Woche. Auch vor zwei Jahren, als ihm insgesamt 16 Frauen jahrelanges sexuelles Fehlverhalten vorwerfen. Copperfield streitet alles ab, die Show geht weiter. Für dieses Jahr hat Copperfield bereits sein nächstes Großprojekt angekündigt, Details sind noch keine bekannt. Sicher ist nur, dass Menschen sich wieder fragen werden, wie hat er das bloß gemacht?
0: Neues Projekt also in der Pipeline von David Copperfield, der heute 70. Geburtstag feiert. Ja, und sollten Sie heute auch haben, also Geburtstag haben, wünsche ich Ihnen auch einen ganz, ganz zauberhaften Geburtstag. Happy, happy B-Day.

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0: Jeans on David Dundas am Mittwochabend hier auf Antenne Brandenburg. Ich bin Claudia Heber, sagt Tschüss für heute, wünsche weiter einen schönen Abend und einen schönen Morgen auch. Morgen früh mit diesen beiden hier.
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1: Im Studio Arne Sprung. Schönen guten Abend. Diesel teils über 2,50 Euro pro Liter, Super E10 über 2,40 Euro. Die aktuellen Preise an den Tankstellen in Brandenburg machen auch den Handwerkern Probleme. Der Geschäftsführer der Handwerkskammer Potsdam, Ralf Bührig, sagte Antenne Brandenburg, dass die Politik dringend handeln muss.
2: Ja, ganz wichtig ist, dass wir gerade aktuell beim Thema Kraftstoffpreise nach vorne kommen. Es ist ja auch für unsere Handwerksbetriebe eine nicht hinnehmbare Belastung, wenn wir jetzt bei Spritpreisen von 2,50 Euro, vielleicht sogar 3 Euro irgendwann sind. Da können auch wir als Handwerk, als brandenburgisches Handwerk, uns nur der Forderung auch der Landesregierung anschließen, dass hier auf Bundesebene jetzt eine Lösung gefunden werden muss.
1: Viele Handwerker hätten langfristige Verträge mit Kunden abgeschlossen, darin seien die aktuellen Kraftstoffpreise aber nicht berücksichtigt, so Bührig. Bundeswirtschaftsministerin Reiche hat jetzt vorgeschlagen, die Mehrwertsteuer für Kraftstoffe vorübergehend von 19% auf 7% zu senken. Dadurch könnten die Autofahrer direkt an der Zapfsäule entlastet werden, sagte die CDU-Politikerin am Rande eines G20-Energieministertreffens in den USA. Aus dem Hauptstadtstudio berichtet dazu Effi Seibert.
3: Reiche ist auch für direkte Zahlungen an einkommensschwache Haushalte. Das Problem dabei, der Staat hat immer noch keinen funktionierenden Auszahlungsmodus, weil er nur von jedem fünften Bürger die Kontodaten hat. Reiche sprach sich nochmal dagegen aus, einen Spritpreisdeckel einzuführen. Das würde ihrer Meinung nach in einem großen Flächenland wie Deutschland nicht funktionieren, weil der Sprit auch kostenintensiv zu entlegenen Orten gebracht werden müsste.
1: Kein Social Media mehr für Kinder. EU-Kommissionspräsidentin von der Leyen hat ein Mindestalter für soziale Medien angekündigt. Der Plan sieht Schutzstufen vor. Gar kein Social Media für alle unter 13 und eigene Accounts erst ab 15 Jahren. Aus Straßburg berichtet Katrin Schmidt.
4: Konkret bedeutet das, vom 13. bis zum 15. Lebensjahr wären nur von den Eltern eingerichtete und beaufsichtigte Minikonten mit eingeschränkten Funktionen und zeitlicher Begrenzung von einer Stunde pro Tag zulässig. Und auch ab 15 Jahren ist nach diesen Plänen nicht alles erlaubt. Nach Vorstellung von der Leyen dürfen die Social-Media-Plattformen Minderjährigen in Europa erst dann ihre Dienste anbieten, wenn sie bewiesen haben, dass sie sicher sind. Etwa in puncto Jugend- und Datenschutz, also dass sie beispielsweise keine Fotos ungefragt in KI-Kontexte stellen.
1: Soweit die Antenne Brandenburg-Nachrichten. 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Das Wetter. Heute Abend und in der Nacht mal wolkig, mal locker bewölkt, bis klar und meist trocken, die Tiefstwerte 12 bis 9 Grad. Morgen am Tag dann ein Wechsel aus Sonne und Wolken und erst überall trocken. Am Nachmittag kann es dann vereinzelte Schauer geben. Die Temperaturen steigen auf bis zu 21 Grad.
5: Und hier ist der Verkehrsservice für den ARD-Abend. Hallo Autofahrer, die A12 Berlin Richtung Frankfurt-Oder ist zwischen Fürstenwalde West und Ost wegen Bauarbeiten bis morgen früh 5 Uhr gesperrt. Und die A17 Richtung Dresden ist zwischen Dresden-Südvorstadt und dem Tunnel Coschütz im Moment wegen 2 Kilometer stockendem Verkehr etwas eingeschränkt befahrbar, aber sie kommen immer noch ganz gut durch. Und damit wünschen wir Ihnen weiterhin eine gute und sichere Fahrt.
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5: Guten Abend Deutschland. Und über ARD Sounds sind wir ja für alle überall zu hören. Ich bin Kai Völker, Grüße aus Erfurt.

1976, Boney M. und Daddy Cool. Schön, Sie bei uns zu wissen. Guten Abend, herzlich willkommen zum ARD-Abend, heute Ausgabe Mittwoch. Und ich frage Sie einfach mal so ganz privat, wie war denn Ihr Tag? Ja, war der laut, war der anstrengend, war der hektisch, vielleicht einfach nur blöd? Wie wär's, also mal ganz ehrlich gefragt, wie wär's, wenn wir Ihnen ein bisschen von diesem Gefühl nehmen heute mit Musik und netten Entspannungstipps der ARD-Hörerinnen und Hörer? Wie wär's? Ja? Also ich lieb's ja, wenn man so eine Anleitung kriegt zum Glücklichsein und so ein bisschen auf Kumpelbasis was lernen kann. Ja, dann schreiben Sie mir doch mal Ihre Tipps für einen sehr schönen Radioabend in einer großen Familie in Deutschland. Sie können das Ganze tun unter ard-abend@mdr.de oder Sie bimmeln mal schnell durch hier unter der 0800 80 80 110. Das Ganze ist für Sie kostenlos. Ich sage die Nummer nochmal. Die 0800 80 80 110 und dann können wir uns ein bisschen unterhalten heute Abend. Vielleicht haben Sie ja so ein paar Entspannungstipps. Fußmassage, Rückenmassage oder Ohrenmassage.

11 Minuten vor 8:30. Schönen Mittwochabend. Hier ist der ARD-Radioabend für alle. Michael Schulte ist wieder da. Er hat seinen Sommer richtig ausgekostet mit tollen Bildern mit der Familie, mit seiner Frau. 10 Jahre sind sie schon liiert. Sie haben einen 8-jährigen Sohn und waren wandern viel am Vierwaldstätter See und in Lauterbrunnen. Und endlich, muss man sagen, wird es wieder lauter um Michael Schulte, denn am Freitag kommt seine neue Single. Endlich neue Musik von ihm, die heißt dann Cover You. Wir spielen.

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2: Kurz nach 8:30. Und hier ist der Verkehrsservice für den ARD-Abend. Hallo Autofahrer. Die A12 Berlin Richtung Frankfurt-Oder ist zwischen Fürstenwalde-West und Briesen wegen Bauarbeiten bis 5 Uhr morgen früh gesperrt. Die A17 Richtung Dresden ist zwischen Dresden-Südvorstadt und Dresden-Gorbitz nach einem Unfall derzeit dicht. Vorsicht auf der B19 zwischen Waldorf und Meiningen sind dunkel gekleidete Personen auf der Fahrbahn. Vielleicht hätten die eine Taschenlampe mitnehmen sollen. Und weiterhin eine gute Fahrt wünschen wir Ihnen hier von uns.
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2: Mit Kai Völker heute. Schön, dass Sie dabei sind. Grüß Sie.

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Aber wenn Sie rausgehen, dann nehmen Sie uns bitte mit über die App ARD Sounds oder nehmen das kleine Radio mit in die Werkstatt im Garten. Egal, was Sie tun heute nach diesem Arbeitstag, es geht um die pure Entspannung heute Abend bei uns hier im ARD Abend. Ich freue mich sehr, wenn Sie uns anrufen, 0800 80 80 110 oder Ihre guten Entspannungstipps uns vielleicht per Mail rüberschicken über ard-abend@mdr.de. Und da gibt es so tolle Sachen wie zum Beispiel, wenn man nach Hause kommt, erstmal die Kleidung wechseln. Ne? Das ist, fängt jetzt schon mal zu Hause an. Man streift sozusagen symbolisch den Arbeitstag ab. Oder man macht mal eine achtsame Pause, ne? Gegen das abendliche Grübeln. Ah, habe ich alles erledigt? Habe ich den Computer runtergefahren? Habe ich den Auftrag noch erledigt? Einfach mal atmen, achtsam atmen. Oder Gedanken aufschreiben, das geht natürlich auch. Das hilft auch beim Nachgrübeln. Ne? Einfach mal runterschreiben. Oder wenn Sie sich sagen, Mensch, das Radio ist eigentlich ein perfekter Ersatz für mein Telefon, für mein Smartphone, für mein Handy, dann legen Sie es weg. Am besten ganz weit oben auf dem Schrank, dass Sie es morgen früh nicht mehr finden. Und so reduzieren Sie dann auch Ihre Bildschirmzeit heute Abend. Also vielleicht haben Sie ja noch eine viel bessere Idee, wie man sich heute Abend in die entsprechende Entspannungssituation bringt. ard-abend@mdr.de oder 0800 80 80 110. Hier kommt Nelly Furtado. Das ist auch für mich pure Entspannung, wenn ich die höre. Tolle Stimme. 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

0: aus einer großartigen ARD-Vorabendserie damals. Wilder Westen inklusive Tony Carey, das war die Titelmusik dazu. Und Room with a View, 9:12 haben wir es. Und warum sind eigentlich so manche Probleme so kompliziert, ja? Und andere noch viel, viel komplizierter. Ich finde es ja schön, dass wir da ein Expertenteam inzwischen haben hier im ARD-Abend. Und die drei beraten jetzt über das gepflegte Abschweifen und wie man wieder zum Ziel kommt.
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4: 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Hier so 5 Palmen, so ein bisschen Waldstück, irgendwo mäht was. 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Wasser, Haie.
3: Ja.
4: Na, ich bin der Einzige mit einer militärischen Ausbildung.
3: Ach.
4: Ja.
5: Thorsten hat gedient.
3: Okay, und was nützt dir das? Du würdest dann die Befehle sprechen.
4: Ja, ich kann rumkommandieren. Im Kern ist es das. Also Insel, ich habe eine militärische Ausbildung.
3: Was hast du denn da gemacht?
4: Ich Schreibstube. Aber ich habe eine... Ich kann da was abheften, wenn es hart auf hart kommt. Das okay, kannst du dir nicht vorstellen.
3: Also wenn eine Flaschenpost ankommt, du würdest sie abheften.
4: Ja. Ja, erstmal würde ich
3: dir sehr geholfen. Ne?
4: Ich kann mit dem Kugelschreiber so Druck machen, dass du 4 Durchschläge hast. Das würde ich machen.
5: Die entscheidende Frage, gut für unsere Generation vielleicht nicht mehr, aber gibt's auf der einsamen Insel WLAN? Ja? Und dann könnte man sich ja alles bestellen.
3: Ja, WLAN-Kabel.
5: Ja. Da würde ich
3: haben
5: sagen.
3: Haben wir's doch.
5: Haben wir's.
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damit Bayer Leverkusen heute in die Spur kommt in der Fußball-Europa League. Ein bisschen Dampf unterm Hintern haben wir schon gemacht mit Katrina and the Waves, denn Fußball ist heute Abend tatsächlich live für alle, die uns im WDR-Land hören. Heute Bayer 04 Leverkusen gegen NK Celje aus Slowenien. Die spielen gleich gegeneinander ab 21 Uhr, erster Spieltag. Und wenn immer ein Tor fällt dort in Leverkusen in der Bayer Arena, dann erfahren Sie es heute Abend hier bei mir im ARD-Abend.

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1: Im Studio Arne Sprung. Schönen guten Abend. Etwa 190 Straßenbrücken in Brandenburg sind marode. Wie sie schneller saniert werden können, will die Landesregierung jetzt mit einem sogenannten Brückensprint testen. In dem Pilotprojekt sollen in den kommenden 3 Jahren insgesamt 14 Landesstraßenbrücken in einem besonderen Verfahren erneuert werden. Brandenburgs Infrastrukturminister Krumbach hat erklärt,
2: dass wir nur den Oberbau der Brücken erneuern, wenn das geht, dass wir die Planungsverfahren deutlich abkürzen können. Das erproben wir jetzt an 14 Brücken und werten dann die Erfahrung damit aus. Und wenn, dann werden wir das auf die anderen ca. 170 Brücken, die dringend gemacht werden müssen, erweitern. Wir erproben auch serielles Bauen, andere Baustoffe, sodass wir da preiswerter, schneller die Brücken sichern.
1: In dem Pilotprojekt sollen unter anderem Brücken über den Nottekanal in Königs Wusterhausen, über die Schwärze in Eberswalde und die Malkse in Forst saniert werden. Bundeswirtschaftsministerin Reiche hat vorgeschlagen, die Mehrwertsteuer für Kraftstoffe vorübergehend von 19% auf 7% zu senken. Dadurch könnten die Autofahrer direkt an der Zapfsäule entlastet werden, sagte die CDU-Politikerin am Rande eines G20-Energieministertreffens in den USA. Aus dem Hauptstadtstudio berichtet Efi Seibert.
3: Reiche ist auch für direkte Zahlungen an einkommensschwache Haushalte. Das Problem dabei, der Staat hat immer noch keinen funktionierenden Auszahlungsmodus, weil er nur von jedem 5. Bürger die Kontodaten hat. Reiche sprach sich nochmal dagegen aus, einen Spritpreisdeckel einzuführen. Das würde ihrer Meinung nach in einem großen Flächenland wie Deutschland nicht funktionieren, weil der Sprit auch kostenintensiv zu entlegenen Orten gebracht werden müsste.
1: Der Brandenburger Landtag hat den RBB-Staatsvertrag beschlossen. In dem Papier wird der Kernauftrag des Rundfunk Berlin-Brandenburg geschärft. Beispielsweise muss der RBB künftig in angemessenem Umfang über die Plenar- und Ausschusssitzungen der beiden Landesparlamente in Berlin und Brandenburg berichten. Thorsten Südow, RBB 24 Landespolitik.
4: Der RBB-Änderungsstaatsvertrag sieht unter anderem vor, dass der Sender ein Landesfernsehprogramm für Berlin und Brandenburg mit regionalen Auseinanderschaltungen von mindestens 60 Minuten des täglichen Gesamtprogramms zur gesonderten Darstellung jedes Landes anbietet. Dies erfüllt der Sender durch die Sendungen RBB 24 Abendschau und RBB 24 Berlin sowie RBB 24 Brandenburg aktuell und RBB 24 Brandenburg.
1: Soweit die Antenne Brandenburg Nachrichten. 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Das Wetter. Heute Abend und in der Nacht mal wolkig, mal locker bewölkt bis klar und meist trocken. Tiefstwerte 12 bis 9 Grad. Morgen dann ein Wechsel aus Sonne und Wolken und erst überall trocken. Am Nachmittag kann es dann vereinzelt Schauer geben. Die Temperaturen steigen auf Höchstwerte zwischen 19 und maximal 21 Grad.
5: 3:09 und hier ist der Verkehrsservice für den ARD-Abend. Hallo Autofahrer. Die A1 Hamburg Richtung Lübeck ist zwischen dem Kreuz Bargteheide und Bad Oldesloe wegen Fahrbahnerneuerung bis 6 Uhr morgen früh gesperrt. Die A4 Aachen Richtung Köln ist zwischen Köln-Poll und dem Dreieck Heumer bis 5 Uhr morgen früh ebenfalls dicht, zurzeit 2 Kilometer Stau. Die A12 Berlin Richtung Frankfurt-Oder ist zwischen Fürstenwalde West und Briesen wegen Bauarbeiten ebenfalls bis morgen früh gesperrt. Weiter mit der A17 Richtung Dresden zwischen Dresden-Südvorstadt und Dresden-Gorbitz ist die rechte Fahrspur nach einem Unfall blockiert. Die A29 Oldenburg Richtung Ahlhorner Heide ist zwischen Wardenburg und Großenkneten wegen einer Nachtbaustelle bis 5 Uhr gesperrt. Und auf der A46 Wuppertal Richtung Düsseldorf ist die Ausfahrt Düsseldorf-Eller wegen Bauarbeiten ebenfalls gesperrt. Kommen Sie uns gut noch an. Gute Fahrt weiterhin durch den Abend.
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5: Live aus Erfurt. Guten Abend, Deutschland. Kai Völker hier für Sie.

den muss man bis zum Schluss spielen, sonst geht es einfach nicht. Der erfolgreichste Song von Michael Stipe und seiner Band R.E.M., 90er Jahre, leichtes Lebensgefühl, lockere Jeanshosen und alles war so easy, ne? Und wenig anstrengend. Eigentlich so wie damals zu Bob Marleys Zeiten, ne? Der ARD-Abend ist hier am Mittwoch, Wochenteileabend, 11 Minuten nach 9. Hier kommt Bob Marley, Could You Be Loved?

0: Wir sind ja hier zusammengekommen, um heute Abend ein wenig zu relaxen und zu entspannen. Und die schönsten Entspannungstipps, die kriegen wir ja von Ihnen, von den ARD-Abendhörerinnen und Hörern aus ganz Deutschland. ard-abend@mdr.de, das wäre unsere E-Mail-Adresse. Oder die 0800 80 80 110, dürfen Sie gerne auch mal ganz kurz durchklingeln hier bei mir. Traudel Oldach hat ins Studio geschrieben, sie möchte gerne wissen, wer ist denn eigentlich gerade dran mit dem ARD-Abend? Sie ist ein bisschen durcheinander gekommen, weil sie im Urlaub war. Ja, so geht das immer mir, Traudel, wenn ich zurückkomme aus dem Urlaub mit dem Passwort. Ich habe dann ein Passwort vergessen für meinen Computer hier. Also wir sind dran, ne? Also wir sind hier der MDR aus Erfurt und wir senden heute Abend den ARD-Abend bis 23 Uhr und dann kommt die ARD-Hitnacht. Von wem die kommt, das sage ich dann nachher ein bisschen später. So, wie entspannen wir denn? Also wie entspannen Sie denn? 0800 80 80 110, Kai Völker ist hier. Wer ist denn da dran heute Abend?
1: Hallo Kai, hier ist die Brigitte aus Bischofsheim.
0: Hallo Brigitte.
1: Ich bin zwar schon lange Rentnerin, aber ich sitze ganz entspannt auf meiner Couch. Und höre eure Sendung und stricke dabei Socken für Obdachlose.
0: Ach, das ist aber nett.
1: Viele Grüße. Tschüss.
0: Dankeschön, Brigitte. Grüße nach Bischofsheim. Das ist aber eine löbliche Sache hier. Jeden Tag eine gute Tat noch. Und dabei entspannen. Ja? Und alle Leverkusen-Fans dürfen sich auch entspannen, denn Bayer Leverkusen führt 1:0 im Europa-League-Spiel gegen NK Chelsea.

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9: Kurz nach 9:30. Hallo Autofahrer, hier ist der Verkehrsservice für den ARD-Abend. Wir beginnen ganz vorne. Die A1 Hamburg Richtung Lübeck ist zwischen dem Kreuz Bargteheide und Bad Oldesloe wegen Fahrbahnerneuerung bis 6 Uhr morgen früh gesperrt. Die A4 Aachen Richtung Köln ist zwischen Köln-Poll und dem Dreieck Heumer bis 5 Uhr morgen früh ebenfalls dicht, zurzeit 2 Kilometer Stau. Dann auf die A12 Berlin Richtung Frankfurt-Oder ist zwischen Fürstenwalde West und Briesen wegen Bauarbeiten auch bis 5 Uhr morgen früh gesperrt. A17 Richtung Dresden zwischen Dresden-Südvorstadt und Dresden-Gorbitz ist die rechte Fahrspur nach einem Unfall gesperrt. Weiter mit der A29 und zwar Oldenburg Richtung Ahlhorner Heide ist zwischen Wardenburg und Großen Kneten wegen Nachtbauarbeiten ebenfalls nicht befahrbar für Sie. Auf der A46 Wuppertal Richtung Düsseldorf ist die Ausfahrt Düsseldorf-Eller wegen Bauarbeiten gesperrt. Und das war's auch schon. Kommen Sie uns gut durch noch. Gute Fahrt bitte.
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9: Im Entspannungsmodus mit Kai Völker. Und stresst Sie das, wenn ich Ihnen sage, 100 Tage noch bis zum ersten Weihnachtsfeiertag?

0: Der Udo, der macht einfach sein Ding.
1: Ja, das ist
0: es. Der zieht das einfach durch. Genau, deswegen ist er so tiefenentspannt den ganzen Tag in seinem schönen Hotel in Hamburg. Liebe Grüße mal, falls er zuhören sollte. Heute der ARD-Abend live aus Erfurt. 20 Minuten vor 10. Ja, Sie schreiben ja sehr schöne E-Mails hier heute Abend, wie Sie entspannen. Zum Beispiel, entspannend ist für mich Radio hören. Liebe Grüße, Claudi aus Barbü, aus Baden-Württemberg. Hören einfach, was die anderen so bewegt. Das macht mich auch sehr, sehr entspannt. Zum Beispiel eure Songs natürlich selbst, wie zum Beispiel vorhin UB40 mit Red Red Wine. Versteht sich von selbst. Oder R.E.M. Ich entspanne gern beim Gebet. Oder natürlich Bob Marley mit Could You Be Loved. Wen mag das wohl mehr entspannen als einen selbst? Ein sehr lustiger Chat nebenher beim Radio, vielleicht auch entspannt. Wer weiß, ich kann das nur bestätigen. Also wenn Sie Lust haben, uns zu schreiben, ARD-abend@mdr.de oder Sie klingeln durch, können auch ganz entspannt telefonieren. 0800 80 80 110. So, hier kommt der schönste, entspannendste Song des Abends, finde ich. Also entspannen, da geht es eigentlich nicht. Ha? Gucken Sie mal, wie der anfängt hier schon. Der hat ja nun gar keine Stressmomente drin. Hier kommen die Stones.

William Michael Albert Broach, so heißt er ja eigentlich, unser Billy Idol, 70 ist er, und eigentlich heißt er ja William Idol, ja, also William ist faul, ist auf Englisch sozusagen, wenn man das übersetzt, Idol, ne, I-D-L-E geschrieben, und um das Ganze mit Verwechslungen zu Eric Idol von Monty Python zu vermeiden, hat er einfach die Schreibweise dann in Idol umgewandelt, also von Billy Idol zu Billy Idol, ja, galt ja immer schon so ein bisschen als Vordenker, ne, auch in Sachen Internet, damals wusste ja kaum jemand, was eine E-Mail ist, ne, hatte Anfang der 90er Jahre schon seine E-Mail-Adresse ins Booklet drucken lassen. Ja, damals, als man noch CDs hatte, um mit seinen Fans in Kontakt zu treten. Ja, ist einfach ein Vordenker gewesen, dieser William is idle, William is foul, von wegen. Richtig fleißiger Typ gewesen. Hier kommen Sixpence None the Richer und Kiss Me. 12 Minuten vor 10, hier ist der ARD-Abend.

die Stranglers und Golden Brown im ARD-Abend. Bayer Leverkusen ist mit einer 1:0 Halbzeitführung in die Pause gegangen gegen NK Celje. Heute Abend spielen sie in der Fußball-Europa-League. Mehr dazu dann nach 22 Uhr, wenn noch weitere Tore fallen.

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1: Um 22 Uhr mit Thomas Haag. Guten Abend. Bundeswirtschaftsministerin Reicher hat vor, die Mehrwertsteuer für Kraftstoffe vorübergehend von 19% auf 7% zu senken. Dadurch könnten die Autofahrer direkt an der Zapfsäule entlastet werden, sagte die CDU-Politikerin. Aus dem Hauptstadtstudio Efi Seibert.
2: Reicher ist auch für direkte Zahlungen an einkommensschwache Haushalte. Das Problem dabei, der Staat hat immer noch keinen funktionierenden Auszahlungsmodus, weil er nur von jedem fünften Bürger die Kontodaten hat. Reicher sprach sich nochmal dagegen aus, einen Spritpreisdeckel einzuführen. Das würde ihrer Meinung nach in einem großen Flächenland wie Deutschland nicht funktionieren, weil der Sprit auch kostenintensiv zu entlegenen Orten gebracht werden müsste.
1: In einer gemeinsamen Erklärung haben sich die 8 CDU-Ministerpräsidenten demonstrativ hinter Bundeskanzler Merz gestellt. Der rheinland-pfälzische Regierungschef Schnieder sagte, die Diskussionen über die Zukunft von Merz kämen zur Unzeit. So könne man kein Vertrauen zurückgewinnen. Für neue Spekulationen hatte gesorgt, dass Merz seine Reise zur UN-Vollversammlung kommende Woche abgesagt hat. Mit einem Bündel von Maßnahmen will die Bundesregierung gegen den Missbrauch von Sozialleistungen vorgehen. Ein gemeinsamer Aktionsplan von Bundesarbeits- und Bundesinnenministerium liegt im ARD-Hauptstadtstudio vor. Tim Assmann berichtet.
3: Durch mehr Datenabgleich zwischen den Behörden soll besser erkannt werden können, wer unberechtigt Leistungen bezieht. Menschen aus osteuropäischen EU-Ländern wie Bulgarien oder Rumänien werden nach Deutschland geholt, in heruntergekommenen Wohnungen untergebracht und mit Scheinarbeitsverhältnissen ausgestattet, um dann Sozialleistungen wie Kinder- oder Wohngeld beziehen zu können.
1: Als Reaktion auf den mutmaßlich islamistischen Anschlag beim Berliner CSD hat sich die Bundesregierung auf schärfere Strafmaßnahmen verständigt. Demnach sollen sogenannte Gefährder verstärkt mit elektronischen Fußfesseln überwacht werden. Angriffe mit Messern sollen als Verbrechen mit einer Freiheitsstrafe von mindestens einem Jahr geahndet werden. Bislang galten solche Taten als Vergehen, solange keine schwere Körperverletzung die Folge war. Die EU-Kommission will, dass Kinder in Europa erst ab 13 Jahren Zugang zu Social Media bekommen. Kommissionspräsidentin von der Leyen sagte in ihrer jährlichen Rede zur Lage der Union, es brauche unterschiedliche Schutzstufen für alle Altersgrenzen. Das bedeute gar keine sozialen Medien für alle unter 13, eigene Accounts erst ab 15 Jahren. Für diese müssten die Plattformen ein sicheres Design garantieren. Soweit die Nachrichten. 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Das Wetter: In der Nacht ist es wechselnd bewölkt und es bleibt auch trocken. Die Tiefstwerte dazu liegen bei 12 bis 10 Grad. Morgen ist es mal sonnig, mal wolkig. Am Nachmittag sind auch immer wieder mal örtlich Schauer möglich. Und das alles zusammen bei Maximalwerten zwischen 19 und 21 Grad.
4: Und hier ist der Verkehrsservice für den ARD-Abend. Hallo Autofahrer, die A1 Hamburg Richtung Lübeck ist zwischen dem Kreuz Bargteheide und Bad Oldesloe wegen Fahrbahnerneuerung bis 6 Uhr morgen früh gesperrt. Die A4 Aachen Richtung Köln ist zwischen Köln-Poll und dem Dreieck Heumer bis 5 Uhr morgen früh ebenfalls gesperrt, zurzeit 2 Kilometer Stau. Die A12 Berlin Richtung Frankfurt-Oder ist zwischen Fürstenwalde und Briesen wegen Bauarbeiten, natürlich gesperrt, bis morgen früh 5. A17 Richtung Dresden zwischen Dresden-Südvorstadt und Dresden-Gorbitz ist die rechte Fahrspur immer noch nach einem Unfall nicht befahrbar. Die A29 Oldenburg Richtung Ahlhorner Heide ist zwischen Wardenburg und Großenkneten wegen Nachtbauarbeiten bis 5 Uhr gesperrt. Und die letzte kommt von der A46 Wuppertal Richtung Düsseldorf. Hier ist die Ausfahrt Düsseldorf-Eller wegen Bauarbeiten auch gesperrt. Gute Fahrt!
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4: Live aus Erfurt mit Kai Völker. Guten Abend, Deutschland. Hallo.

0: Mr. Entspannung himself. Also, wobei, er war ja bei Police schon ziemlich radauig unterwegs. Sting, Gordon Sumner mit If I Ever Lose My Faith in You. Heute entspannen wir ganz entspannt hier bei uns im ARD-Abend mit ihren Tipps für andere Menschen, die sich vielleicht nicht so gut entspannen können wie sie. Hiltraut Dietrich hat geschrieben ins Studio unter ard-abend@mdr.de. Nach ein paar unliebsamen Aufgaben heute, die ich erledigen musste, entspanne ich jetzt beim Pilzeputzen mit einem Glas Weißwein. Sehr schön. Ja, danke schön, liebe Hiltraut. Da kommen sehr schöne verschiedene Vorschläge rein. Horst Krügel zum Beispiel aus Hamburg. Er findet es nett, dass wir vorhin Udo Lindenberg gespielt haben im Programm. Aber man kann sich natürlich auch zu anderen Künstlern super entspannen, wie zum Beispiel Nina Lavida, schreibt er. Ich bin übrigens nebenbei aus Thüringen und lebe seit 2005 in Hamburg, kommt aber eigentlich aus Rudolstadt. Ja, Heimat verbindet, ne? Ich wünsche einen entspannten Abend. So, und dann haben wir noch jemanden an der Telefonleitung, an der 0800 80 80 110. Kai Völker ist hier. Wer ist denn da, bitteschön?
1: Lieber Kai, aus Erfurt.
0: Ja.
1: Mein Name ist Michael aus Hannover.
0: Hallo, Micha.
1: Ich entspanne bei einer tollen Lektüre, und zwar Moby Dick von Herman Melville. Captain Ahab und der Weiße Wal. Und dazu eure wunderbare Musik, die ihr macht. Das passt einfach zusammen. Und nachher kriege ich noch ein Glas Rotwein, damit ich gut einstarten kann. Ich wünsche alle Liebe und Gute. Euer Team ist einfach klasse. Tschüss, Michael aus Hannover.
0: Michael aus Hannover, vielen Dank. Beim Lesen, Radio hören und ein schönes Getränk trinken. Da soll noch mal einer sagen, Männer seien nicht multitaskingfähig. Ja. Hier kommt Alison Moyet und Is This Love?

Ja, Sapperlot. Was ist denn da alles drin bei Kid Rock? All Summer Long, Sweet Home Alabama, Lynyrd Skynyrd. In einer schön aufgehübschten und aufgemotzten Version, würde ich es mal nennen. Hier ist der ARD-Abend. Wir gehen nach London zu den Pet Shop Boys. Die 80er lassen grüßen. Und West End Girls. Ach, hier, guck mal an. Schnapszahl. 22:22 Uhr.

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7: 22.30 Uhr. Und hier ist der Verkehrsservice für den ARD-Abend. Guten Abend, Autofahrer. Gleich mal eine wichtige Meldung vorneweg. Achtung, Falschfahrer. Auf der A36 Bernburg-Fienenburg zwischen Güsten und Aschersleben-Mitte kommt Ihnen höchstwahrscheinlich ein Falschfahrer entgegen. Fahren Sie bitte äußerst rechts und überholen Sie nicht. Ich sag's gerne nochmal. Achtung, Autofahrer, ein Falschfahrer auf der A36 Bernburg-Fienenburg zwischen Güsten und Aschersleben-Mitte. Wir melden es dann sofort, wenn die Gefahr hier nicht mehr besteht. Weiter mit der A1 Hamburg Richtung Lübeck. Die ist zwischen dem Kreuz Bargteheide und Bad Oldesloe wegen Fahrbahnerneuerung bis 6 Uhr gesperrt. Die A4 Aachen Richtung Köln ist zwischen Köln-Poll und dem Dreieck Heumer bis 5 Uhr gesperrt, immer noch 2 Kilometer Stau. Die A4 Görlitz Richtung Dresden ist zwischen Kodersdorf und Nieder-Seifersdorf gesperrt. Im Tunnel Königshainer Berge steht ein defekter LKW. A4 Richtung Frankfurt zwischen Frankenberg und Chemnitz-Ost ist die rechte Spur nach einem Unfall gesperrt. Die A12 Berlin Richtung Frankfurt-Oder ist zwischen Fürstenwalde-West und Briesen wegen Bauarbeiten bis 5 Uhr gesperrt. Die A29 Oldenburg Richtung Ahlhorner Heide ist zwischen Wardenburg und Großen Kneten ebenfalls wegen Nachtbauarbeiten bis 5 Uhr gesperrt. Und die letzte kommt von der A46 Wuppertal Richtung Düsseldorf. Hier ist die Ausfahrt Düsseldorf-Eller wegen Bauarbeiten ebenfalls dicht. Kommen Sie gut durch. Gute Fahrt.
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7: Mit Kai Völker. Hallo.

0: das ist noch nicht die Nachtmesse, die wir hier lesen. Das ist OMD, Orchestral Maneuvers in the Dark und Walking on the Milky Way im ARD-Abend. Bayer Leverkusen hat auf 2:0 erhöht im Europa-League-Abend heute in der Bayer Arena. Erster Spieltag gegen die Slowenen. So, hier kommen nochmal unsere drei Spaßvögel. Bitteschön.
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3: 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Ist das nicht immer alles verrückt? Man hat doch nur verrückte Sachen gemacht.
4: Der Klassiker ist doch, glaube ich, nachts im Mondlicht barfuß im Regen tanzen. Oder?
5: Das hast du gemacht?
4: Nein. Aber man, wie definiert man verrückt, wenn man sich von oben bis unten mit Spaghettis behängt? Ich weiß es nicht. Also
3: 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Und das, früher war mehr Lametta. Man muss gucken.
5: Bei meinem allerersten Date, ich war in der 4. Klasse.
3: Ich hab Angst, wie die Geschichte zu Ende geht.
5: Lass mich aussehen. Ich war in der 4. Klasse, ich hatte mein erstes Date mit Katrin zu Mühl, 15 Uhr. Ich war anderthalb Stunden vorher da und ich habe mich hinter einem Busch versteckt. Eine wahre Geschichte, weil ich wollte sehen, ob sie kommt. Also ich wollte nicht, dass sie mich da sieht, wie ich da anderthalb Stunden rumwarte. Und ich bin dann nach 3 Stunden nach Hause gegangen. Weil sie nicht gekommen ist.
3: Ach, vielleicht musst du noch Unterricht vorbereiten.
4: Nein, ich manchmal. Es gibt ja ganz.
5: Katrin zum Müll.
4: Vielleicht war sie in dem Busch hinter dir und hat gefragt: Ich will nicht als Erster da sein. Wann geht das Rindvieh endlich los?
3: Also hätte wer weiß, was werden können. Ihr habt 3 Stunden wie die Ochsen im Gestrüpp gestanden. Seid dann nach Hause gegangen.
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Ach, Madonna geht immer. Um 12 Minuten vor 23 Uhr. Wichtig ist sofort. Aus dem ARD-Verkehrszentrum Entwarnung von der A36 Bernburg-Braunschweig. Kein Falschfahrer mehr zwischen Güsten und Aschersleben-Mitte. Sie haben also wieder freie Fahrt. So, gleich gibt's die ARD-Hitnacht mit den Kollegen aus Magdeburg. Dabei viel, viel Spaß. Es gibt jede Menge tolle Lieder. Nur ein Lied dann nicht mehr. Das spiele ich Ihnen nämlich jetzt hier zum Schluss von Adel Tawil mit Lieder. Ich würde sagen, tschüss bis morgen, oder? Ihr Kai Völker, Grüße aus Erfurt.

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1: Um 23 Uhr mit Thomas Haag. Guten Abend. Bundeswirtschaftsministerin Reicher hat vor, die Mehrwertsteuer für Kraftstoffe vorübergehend von 19% auf 7% zu senken. Dadurch könnten die Autofahrer direkt an der Zapfsäule entlastet werden, sagte die CDU-Politikerin. Aus dem Hauptstadtstudio Efi Seibert.
2: Reicher ist auch für direkte Zahlungen an einkommensschwache Haushalte. Das Problem dabei, der Staat hat immer noch keinen funktionierenden Auszahlungsmodus, weil er nur von jedem fünften Bürger die Kontodaten hat. Reicher sprach sich nochmal dagegen aus, einen Spritpreisdeckel einzuführen. Das würde ihrer Meinung nach in einem großen Flächenland wie Deutschland nicht funktionieren, weil der Sprit auch kostenintensiv zu entlegenen Orten gebracht werden müsste.
1: 4 Tage vor der Wahl zum Berliner Abgeordnetenhaus haben sich die Spitzenkandidaten von 6 Parteien den Fragen des Publikums gestellt. In der RBB-Wahlarena diskutierten sie teils sehr konfrontativ über Themen, die die Stadt und ihre Bewohner umtreiben. In Berlin wird an diesem Sonntag ebenso wie in Mecklenburg-Vorpommern ein neues Landesparlament gewählt. Laut Umfragen kommt keine Zweierkoalition auf eine Mehrheit, auch nicht das regierende Bündnis von CDU und SPD. Als wahrscheinliche Optionen gelten 3er-Koalitionen. Entweder gehen CDU, Grüne und SPD zusammen oder aber Linke, Grüne und SPD. In einer gemeinsamen Erklärung haben sich die 8 CDU-Ministerpräsidenten demonstrativ hinter Bundeskanzler Merz gestellt. Der rheinland-pfälzische Regierungschef Schnieder sagte, die Diskussionen über die Zukunft von Merz kämen zur Unzeit. So könne man kein Vertrauen zurückgewinnen. Für neue Spekulationen hatte gesorgt, dass Merz eine Reise zur UN-Vollversammlung kommende Woche abgesagt hat. Erstmals seit mehr als 3 Jahren erhöht die US-Notenbank den Leitzins. Die Zinsspanne steigt um 1/4 Punkt auf 3,75% bis 4,00%. Aus Washington, Samuel Jakisch.
3: Das Ziel der Anhebung ist, die Inflation zu bekämpfen. Höhere Zinsen bedeuten teurere Kredite und weniger Konsum, weil zum Beispiel Kreditkartenabrechnungen, ein neues Auto oder ein Eigenheim zu finanzieren, für den Verbraucher dann teurer wird. Zugleich sollen dadurch die Preise in den USA weniger stark ansteigen, so das Kalkül der Notenbanker, denn die allgemeine Inflation in den USA liegt bereits seit Jahren deutlich über dem Zielwert von ungefähr 2%.
1: Am 2. Spieltag der Handball-Champions League haben die Füchse Berlin am Abend eine Heimniederlage hinnehmen müssen. Die Berliner unterlagen in der Max-Schmeling-Halle gegen den ungarischen Vertreter Veszprém mit 29:35. Soweit die Nachrichten. 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Das Wetter nachts wechselnd bewölkt und trocken bei 12 bis 10 Grad. Morgen mal sonnig, mal wolkig. Am Nachmittag gibt's örtlich ein paar Schauer. Alles zusammen bei maximal 19 bis 21 Grad.
4: Ja, und nach den Nachrichten wird Zeit für den Blick auf die Straßen. Zunächst das Gute. An dieser Stelle die Entwarnung für die A36 Bernburg-Fienenburg. Kein Falschfahrer mehr zwischen Güsten und Aschersleben-Mitte. Ansonsten habe ich folgende Meldungen. A1 Hamburg Richtung Lübeck zwischen Kreuz Bargteheide und Bad Oldesloe. Fahrbahnerneuerung, darum ist die Strecke gesperrt bis 6 Uhr früh. A4 Aachen Richtung Köln ist zwischen Köln-Pull und Dreieck Heumer wegen Bauarbeiten bis 5 gesperrt. Und hier habe ich noch die A4 im Blick, Görlitz Richtung Dresden. Und zwar im Tunnel Königshainer Berge, da ist die Strecke wegen eines defekten LKW derzeit gesperrt. A7 Ulm Richtung Würzburg ist zwischen Kreuz Feuchtwangen, Kreilsheim und Wörnitz wegen Bauarbeiten bis 6 gesperrt. A12 Berlin Richtung Frankfurt-Oder ist zwischen Fürstenwalde West und Briesen wegen Bauarbeiten bis 5 gesperrt. Und A29 Oldenburg Richtung Allhorner Heide ist zwischen Wardenburg und Großen Kneten wegen einer Nachbaustelle bis 5 gesperrt. Hier habe ich die A40 Essen Richtung Dortmund ist zwischen Dreieck Bochum West und Bochum Zentrum wegen Bauarbeiten bis nächste Woche Freitag. Dicht. Und die A94 Passau Richtung München ist zwischen Waldkraiburg, Ampfingen und Heldenstein wegen Wartungsarbeiten bis ca. 2 Uhr gesperrt. A100 Berliner Stadtring ist zwischen Treptow und zwischen Oberlandstraße und Buschkrugallee in beiden Richtungen zwischen Dreieck Neukölln und Treptower Park bis 5 gesperrt. Und hier habe ich noch die A103 Richtung Steglitz ist zwischen Saarstraße und Finnlandstraße wegen Vermessungsarbeiten im Tunnel Feuerbauchstraße bis 5 Uhr gesperrt. Und das waren die Verkehrsmeldungen. Wir wünschen Ihnen weiterhin eine gute und störungsfreie Fahrt.
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4: Vom MDR aus Magdeburg mit André Holst. Ich wünsche Ihnen einen schönen guten Abend.

When You're in Love with a Beautiful Woman, Dr. Hook hier in der ARD Hit Nacht. 11:11, ja, also Schnapszahlenalarm kann man fast sagen. Schön, dass Sie bei uns sind. Noch ist ja Mittwoch, aber das ändert sich dann in gut 50 Minuten. Der Donnerstag, der wartet schon so ein bisschen auf uns und genauer gesagt kann man das Wochenende auch schon so ein bisschen in der Ferne sehen. Ne? Ich möchte gerne wissen, wie Ihre Woche war bislang. Wenn Sie Lust haben, können wir ein bisschen rummailen hier, ard-hitnacht@mdr.de. Das landet dann hier direkt auf meinem PC, kann ich mir angucken.

0: sehr schön gepflegter Ton, aber da muss ich leider mal rauf, denn wir haben hier einen Falschfahrer, über den ich Sie informieren möchte. Achtung, auf der A60 Lüttich-Wittlich, da ist zwischen Prüm und Bitburg ein Falschfahrer. Der kommt Ihnen entgegen, fahren Sie bitte äußerst rechts und überholen Sie nicht. Wir melden, wenn die Gefahr vorüber ist. Auf der A60 Lüttich-Wittlich zwischen Prüm und Bitburg, da ist ein Falschfahrer unterwegs. Vorsicht bitte in beiden Richtungen.
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Auch hier muss ich mal kurz stören. ARD Hitnacht, ein weiterer Falschfahrer entdeckt. Vorsicht bitte auf der A72 Zwickau-Plauen zwischen Zwickau-West und Reichenbach. Da kommt Ihnen ein Falschfahrer entgegen. Fahren Sie bitte äußerst rechts und überholen Sie nicht. Auf der A72 Zwickau-Plauen zwischen Zwickau-West und Reichenbach ist ein Falschfahrer unterwegs. Vorsicht bitte in beiden Richtungen.

0: Ja, Elton John war das hier in der ARD Hit Nacht. Und jetzt habe ich ein bisschen Musi made in Germany. Peter Fox nämlich, der nimmt uns mit an seinen berühmten, ja, Moment Haus am See. Das ist einfach ein toller Kurzurlaub, bei dem so plötzlich die ganze Nachbarschaft im Garten steht. Ne? Irgendwer schmeißt den Grill an und man fragt, ob das Leben eigentlich immer so entspannt sein könnte. Ne? Ein Song wie ein Liegestuhl. Man klappt ihn aus, lehnt sich zurück und merkt, tja, so genau darf ein Tag anfangen.
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1: Ach, das war richtig gut. Wohlfühlmusik in der ARD-Hitnacht mit Peter Fox. Und ich habe eine Mail gekriegt, hurra, von Brigitte. Sie schreibt, Hallöchen zusammen, wie jeden Werktag bin ich natürlich wieder bis 5 Uhr morgens am Start und gespannt, welche musikalischen Überraschungen die Hitnacht heute bereithält. Ja, da lauert das eine oder andere Musikschätzchen, das kann ich schon mal sagen. Ganz großes Lob also auch an die Musikredaktion. Ihr trefft die Töne so gut, dass mein Radio freiwillig Überstunden macht. Hier habe ich einen sehr schönen Titel von den Bee Gees, Ordinary Lives.
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0: Jetzt gibt es einen kleinen Blick auf die Straßen. Der Verkehrsservice in der ARD Hitnacht nochmal mit der guten Nachricht. Die Entwarnung für die A60 Lüttich-Wittlich. Kein Falschfahrer mehr zwischen Prüm und Bitburg. Da geht's wieder weiter. Dann hier nochmal der Falschfahrer auf der A72 Zwickau-Plauen. Zwischen Zwickau-West und Reichenbach, da kommt Ihnen Falschfahrer entgegen. Fahren Sie äußerst rechts und überholen Sie nicht. Wir melden, wenn die Gefahr vorüber ist. Weitere Meldungen. A1 Hamburg Richtung Lübeck ist zwischen Kreuz Bagdeheide und Bad Oldesloe wegen Fahrbahnerneuerung bis 6 gesperrt. A4 Aachen Richtung Köln ist zwischen Köln-Poll und Dreieck Heumer wegen Bauarbeiten bis 5 gesperrt. A4 Görlitz Richtung Dresden. Der Tunnel Königshainer Berge, der ist wegen eines defekten LKWs derzeit gesperrt. Und A7 Ulm Richtung Würzburg ist zwischen Kreuz Feuchtwangen und Kreizheim und Wörnitz wegen Bauarbeiten bis 6 gesperrt. Hier habe ich die A12 im Blick. Berlin Richtung Frankfurt-Oder ist zwischen Fürstenwalde West und Briesen wegen Bauarbeiten bis 5 gesperrt. Und A29 Oldenburg Richtung Allhorner Heide ist zwischen Wardenburg und Großen Kneten wegen einer Nachtbaustelle bis 5 gesperrt. Hier ist die A40 Essen Richtung Dortmund zwischen Dreieck Bochum West und Bochum Zentrum. Da sind Bauarbeiten. Bis nächste Woche Freitag ist die Strecke gesperrt. Groß und weiträumig umfahren. Und die A94 Passau Richtung München ist zwischen Waldkreiburg Ampfing und Heldenstein wegen Wartungsarbeiten bis 2 Uhr ungefähr gesperrt. A100 Berliner Stadtring ist Richtung Treptow zwischen Oberlandstraße und Buschkrugallee in beiden Richtungen derzeit zwischen Dreieck Neukölln und Treptower Park bis 5 gesperrt. Und die A103 Richtung Stieglitz ist zwischen Saarstraße und Finanzstraße wegen Vermessungsarbeiten im Tunnel Feuerbaustraße bis ca. 5 Uhr gesperrt. Das waren die Verkehrsmeldungen. Wir wünschen Ihnen weiterhin eine gute Fahrt.
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0: Der Tag geht, André Holst kommt und mit ihm ein Hammer-Song von

0: Genesis in der ARD-Hitnacht und ich habe hier wieder eine Meldung von den Straßen. Gute Meldungen, die sollten auf jeden Fall auch sofort rausgehen. Einmal die Entwarnung für die A60, nochmal Lüttich-Wittlich, kein Falschfahrer mehr zwischen Prüm und Bitburg. Und nochmal eine Entwarnung auf der A72 Zwickau-Plauen, kein Falschfahrer mehr zwischen Zwickau-West und Reichenbach. Weiterhin also eine gute Fahrt für Sie.
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0: Gute Musik für alle Michael Jackson-Fans jetzt.

Grüße gehen raus hier in der ARD Hitnacht. Schreiben Sie gerne ard-hitnacht@mdr.de. Da freue ich mich. 23.42 Uhr haben wir es. Und wir machen jetzt einen kleinen Zeitsprung. London, Anfang der 60er. Das war so wie so ein höflicher Schwarz-Weiß-Film, ne, der sich so langsam daran erinnerte, dass die Farbe erfunden wurde. Edgar Wallace Nebel traf auf Miss Marple, die jeden Täter schneller überfährte, als ein Inspektor seinen Tee umrühren konnte. Und in den Abbey Road Studios dagegen beschlossen vier junge Musiker, die Welt zu verändern. Ganz einfach, erst schwarz-weiß und dann richtig bunt, dass selbst der Nebel kurz geblinzelt hat.

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1: Ja, da ist sie, die ARD-Hit Nacht. Und ehrlich, Mittwoch, so kurz vor Mitternacht, das ist dieser Moment, in dem man sich fragt, ob man noch vernünftig ist oder vielleicht doch noch eine Erbsensuppe isst. Ich meine, tagsüber ist ja in Ordnung, aber so mitten in der Nacht, ich tendiere schon zur Erbsensuppe, schmeckt ja ganz gut. Aber man braucht ja auch mal was Warmes, ne? Wenn der Tag sich verabschiedet. Und Vernunft, das ist dann sowieso so eine Sache, ob man nachts vielleicht doch noch eine Kleinigkeit snackt. Wie handhaben Sie das? Was machen Sie, wenn nachts der kleine Hunger kommt? ard-hitnacht@mdr.de. Ja, wer ist dabei? Schreiben Sie gerne. Mitternachtssnack, grün, dampfend, völlig unvernünftig. Ich nenne es der kleine Trotz im Topf.

What Can I Do? The Course in der ARD-Hitnacht. Und das war's mal wieder für heute. Wenn Sie Lust haben, können wir uns morgen wieder hören, in gut 10 Minuten nach den Nachrichten. Ich freue mich auf

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1: Um 0 Uhr mit Juliette Groß. Bundeswirtschaftsministerin Reiche will die hohen Spritpreise per Rabatt bei der Mehrwertsteuer senken. Einem Preisdeckel für Kraftstoff erteilt sie erneut eine Absage. Aus der Nachrichtenredaktion Christoph Tietz.
2: Vorübergehend könnte Deutschland die Umsatzsteuer auf Kraftstoff von 19% auf 7% senken, sagte Reiche bei einem Treffen der G20-Wirtschaftsminister in Texas. Wörtlich sprach sie von einem sinnvollen Ansatz. Geringverdiener sollen laut Reiche zudem eine Direktzahlung erhalten, die käme aber erst 2027. Reiche kündigte auch an, das mittelständische Transportgewerbe zu entlasten. Hier prüfe die Bundesregierung Wege, weil eine Mehrwertsteuersenkung Unternehmen nicht weiterhilft. Der von der SPD geforderte Spritpreisdeckel, also eine staatliche Preisobergrenze je Liter, wie sie in Luxemburg gilt, hält die Bundeswirtschaftsministerin von der CDU für den falschen Weg.
1: Kanada könnte sogenanntes assoziiertes Mitglied der EU werden. Laut EU-Kommissionspräsidentin von der Leyen wollen beide Seiten in ganz verschiedenen Bereichen enger zusammenarbeiten. ARD-Korrespondentin Tina Hassel berichtet aus Brüssel, welche Vorteile sich daraus ergeben könnten, vor allem für die EU.
3: Zum einen würde es zeigen, dass sie immer noch Strahlkraft besitzt und dass sich Länder, die noch an Demokratie und Regeln festhalten wollen, sich wirklich auch zusammentun. Außerdem würden die EU und Kanada ihren Handel mit Waren, mit Dienstleistungen und Arbeitskräften ausbauen wollen. Und die EU könnte mit Kanada einen verlässlichen Energielieferanten bekommen. Auch das sehr wichtig in diesen Zeiten. Und sie würde außerdem noch ihren Einfluss in der strategisch ja so wichtigen Arktis ausbauen. Also da gibt es viele, viele Vorteile, von denen die EU profitieren würde.
1: Die US-Notenbank Federal Reserve hat den Leitzins erstmals seit gut 3 Jahren erhöht. Die Fed hob den maßgeblichen Zinssatz um 0,25 Prozentpunkte an, um die hohe Inflation einzudämmen. Er liegt jetzt in einem Bereich zwischen 3,75 und 4%. US-Präsident Trump hatte dagegen auf eine Zinssenkung gedrängt. Trump drohte damit, andernfalls den Handel mit Ländern einzustellen, mit denen die USA ein Bilanzdefizit haben. Ein solches Defizit besteht auch mit Deutschland oder der Schweiz. Die USA importieren aus diesen Ländern deutlich mehr, als sie exportieren. Bayer Leverkusen ist mit einem Heimsieg in die neue Saison der Fußball-Europa League gestartet. Leverkusen gewann das Vorrundenspiel gegen den slowenischen Meister Celje mit 2:0. Das waren die Nachrichten. Das Wetter in Deutschland. Heute Nacht oft klar und trocken, in Süd- und Ostbayern lang anhaltender Regen, 13 bis 9 Grad. Tagsüber häufig trocken und vor allem im Süden Sonne, im Norden mehr Wolken, 17 bis 22 Grad. Am Freitag Wolken und Sonne. Es ist 0:03 Uhr.
4: Und jetzt wird Zeit für den Blick auf die Straßen. Hallöchen an alle unterwegs, hier ist der Verkehrsservice in der ARD Hitnacht. Entwarnung nochmal für die A60 Lüttich-Wittlich, kein Falschfahrer mehr zwischen Prüm und Bitburg. Dann die Entwarnung für die A72 auch nochmal auf die Ohren, Zwickau-Plauen, kein Falschfahrer mehr zwischen Zwickau-West und Reichenbach. Was habe ich denn sonst noch? A1 Hamburg Richtung Lübeck ist zwischen Kreuzberg-Terheide und Bad Oldesloe wegen Fahrbahnerneuerung bis 6 Uhr früh gesperrt. A4 Aachen Richtung Köln ist zwischen Köln-Pull und Dreieck-Heumer wegen Bauarbeiten bis 5 gesperrt. A4 Görlitz Richtung Dresden. Der Tunnel Königshainer Berge ist wegen eines defekten LKW derzeit dicht. Dann A7 Ulm Richtung Würzburg ist zwischen Kreuz Feuchtwangen, Kreilsheim und Wörnitz wegen Bauarbeiten bis 6 gesperrt. Hier habe ich die A12 Berlin Richtung Frankfurt-Oder ist zwischen Fürstenwalde West und Briesen wegen Bauarbeiten bis 5 gesperrt. A29 Oldenburg Richtung Ahlhorner Heide ist zwischen Wadenburg und Großkneten wegen einer Nachbaustelle bis 5 dicht. Und die A40 Essen Richtung Dortmund ist zwischen Dreieck Bochum West und Bochum Zentrum wegen Bauarbeiten bis nächste Woche Freitag gesperrt. Dann habe ich hier noch die A93 Hof Richtung Weiden ist zwischen Wiesau und Windischenbach. Windischenbach wegen Markierungsarbeiten, das muss ich mir gleich nochmal angucken, bis ca. 3 Uhr gesperrt, mehrfach. Habe ich auch noch nie gelesen, aber gut, ich mache mich gleich klug und liefere das nach. Dann habe ich hier die A94 Passau Richtung München ist zwischen Waldkreiburg, Ampfing und Heldenstein wegen Wartungsarbeiten bis ca. 2 Uhr gesperrt. Und die A100 Berliner Stadtring ist zwischen Treptow, zwischen Oberlandstraße und Buschkrugallee in beiden Richtungen zwischen Dreieck Neukölln und Treptower Park bis 5 gesperrt. 103 Richtung Steglitz ist zwischen Saarstraße und Vielandstraße wegen Vermessungsarbeiten im Tunnel Feuerbachstraße gesperrt. Das war's schon. Bis 5 das Ganze. Die Verkehrsmeldung für Sie. Weiterhin eine gute und störungsfreie Fahrt.
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4: Der Tag geht, André Holst ist da und mit ihm die Geisterstunde, das macht glücklich. Kylie Minogue auch, I should be so lucky. Schön, dass Sie bei uns sind.

0: I should be so lucky, Kylie Minogue war das. Ja, ich bin hier völlig beim Schn noch dabei, aber ich hab's jetzt, ne? Weil da gibt's ja zum einen
1: Windischenbach.
0: Richtig. Aber das, was ich eben meinte, A93 Hof Richtung Weiden ist zwischen Wiesau und
2: Windisch-Eschenbach.
0: Genau, Windisch-Eschenbach. Wegen Markierungsarbeiten bis ca. 3 Uhr mehrfach kurzzeitig gesperrt. Also, wenn Sie in der Gegend wohnen,
2: Windisch-Eschenbach,
0: sehen Sie es mir nach. Ich war so dumm. Ich hätte vorher lesen müssen.
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Na, wer sagt's denn? Italienische Momente. Eros Ramazzotti hier in der ARD-Hitnacht. Latte Macchiato für die Ohren. Kleiner Wachmacher, 13 Minuten nach 12. Neuer Tag ist da, 17. September 2026. Und das heißt, wir haben Geburtstagskinder. Happy Birthday an alle, die heute feiern dürfen. Möge das komplette Lebensjahr voller Abenteuer sein. Die guten natürlich, die spannenden, die, über die man später lächelt. Und weil wir hier in der ARD-Hitnacht sind, das Team wünscht Ihnen 365 Tage Glück, Liebe, Lachen und Gesundheit. Ja, und wenn es nach uns geht, dann darf natürlich jeder Tag ein kleines Highlight werden. Und wenn nicht, dann machen wir eben ein Highlight daraus. Jetzt kommt leider was anderes gerade reingeploppt, und zwar noch eine Warnmeldung. Wir haben einen weiteren Falschfahrer. Ja, Achtung Autofahrer, Falschfahrer auf der A92 München-Deckendorf, und zwar zwischen Freising-Mitte und Moosburg-Süd. Da kommt Ihnen ein Falschfahrer entgegen. Fahren Sie bitte äußerst rechts, überholen Sie nicht. Wir melden, wenn die Gefahr vorüber ist. Ich wiederhole nochmal, auf der A92 München-Deckendorf zwischen Freising-Mitte und Moosburg-Süd ist ein Falschfahrer unterwegs. Vorsicht bitte in beiden Richtungen.

18 Minuten nach 12 AD Nacht. Meine Mailadresse ard-hitnacht@mdr.de und da habe ich gerade eine sehr schöne Mail gekriegt, die möchte ich nicht vorenthalten. Hallo an alle Nachteulen und Hitnachthörer. Meine Woche hatte alles dabei. Puppen, Theaterproben für ein Musical im Altenheim, Feuerwehrübungen, einen Feuerwehreinsatz und natürlich mehrere Nachtschichten. Und während ich den bösen Jungs die Nachtruhe vermiese, da sorgt die ARD-Hitnacht dafür, dass ich wach bleibe und laut mitsingen kann. Wahrscheinlich ihre Nachbarn. Auch. Viele Grüße an Andi, den Zeitungskurier und das ganze Team. Glück auf aus dem Erzgebirge, Andreas aus Wolkenstein. Ganzes großes Dankeschön für diese Mail.

The Vox Tops, The Ladder in der ARD Nacht. Zehn vor halb. Online eine Mail, die möchte ich hier noch anhängen. Hallo André, gerne maile ich mich mit Ihnen um die Wetti heute Nacht. Vielleicht entsteht dabei ja sogar ein echter bayerischer Zwetschgendatschi. Aha, Zwetschgendatschi. Haben Sie den schon mal probiert? Also ganz ehrlich, Heidi, ich habe das noch nie gehört, Datschi. Also, dass ich als Nordlicht habe da natürlich so meine Probleme. Aber was schreibt Heidi weiter? Haben Sie den schon mal probiert oder zumindest davon gehört? Nein, habe ich nicht. Falls nicht, wird es höchste Zeit. Viele Grüße von Heidi aus Bayern. Das passt. Und natürlich dem Land der reifen Zwetschgen und der leckeren Blechkuchen. Also, Heidi, die Zwetschgen können Sie behalten, aber leckerer Blechkuchen, das war's für mich.

0: Waldkraiburg, Ampfingen und Heldenstein wegen Wartungsarbeiten bis ca. 2 gesperrt. Und hier 100, Berliner Stadtring, ist zwischen Treptow, zwischen Oberlandstraße und Buschkrugallee in beiden Richtungen zwischen Dreieck Neukölln und Treptower Park bis 5 gesperrt. Und hier habe ich noch einen Falschfahrer. Wer sagt's denn? Auf der A4 Chemnitz-Erfurt zwischen Apolda und Erfurt-Fieselbach kommt Ihnen ein Falschfahrer entgegen. Fahren Sie bitte äußerst rechts. Überholen Sie nicht. Wir melden, wenn die Gefahr vorüber ist. Auf der A4 Chemnitz-Erfurt zwischen Apolda und Erfurt-Wieselbach ist ein Falschfahrer unterwegs. Vorsicht, bitte in beiden Richtungen. Und hier habe ich noch eine Meldung von der A103 Richtung Steglitz zwischen Saarstraße und Wielandstraße wegen Vermessungsarbeiten im Tunnel Feuerbachstraße 5 Uhr gesperrt.
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0: Ja, da ist immer noch die Geisterstunde mit André Holz. Das ist die wahre Primetime einer ganz besonderen Nacht zum Start in diese halbe Stunde. Da gibt's erstmal ein Küsschen.

Hot Chocolate in der ARD-Hitnacht und nochmal eine Entwarnung für Sie obendrauf, wenn Sie unterwegs sind auf der A4 Chemnitz-Erfurt. Da ist kein Falschfahrer mehr zwischen Apolda und Erfurt-Wisselbach unterwegs. Sie haben wieder freie Fahrt. 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

Ja, James Blunt war das hier in der ARD-Hitnacht. Und ja, großes Dankeschön. Sie sind so fleißig heute. Sie mailen in einer Tour, zum Beispiel hier Mitternachtssnack. Ne? Wenn nachts der kleine Hummer ist auch schön, Hunger kommt, wollte ich sagen. Alicia hat geantwortet, mein Freund Stefan und ich sitzen in Holland auf dem Campingplatz und essen noch eine Runde Tomatensuppe vom heutigen Mittagessen. Das ist natürlich klasse. Wir wünschen uns, dass wir mal im Radio erwähnt werden. Ganz viele Grüße natürlich gehen jetzt an Alicia Fatz und an ihren fantastischen Freund Stefan. Ich freue mich, dass ihr die ARD-Hitnacht hört. Ganz viel Spaß noch auf dem Campingplatz und eine schöne Zeit in Holland.

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1: Moon Shadow von Cat Stevens in der ARD Hitnacht. 0.47 Uhr haben wir es mittlerweile. Und ich habe ja vorhin gefragt, was denn, wenn der kleine Hunger kommt und das so mitten in der Nacht? Und hat sofort Thomas aus Niederrhein gesagt, ich grüße alle, die uns jetzt hören und schreibt mal eine Mail an André. Also Hallöchen aus Moers, Futtern vor Mitternacht. Absolut nicht, ein No-Go, denn er hat gerade 20 Kilo runter, der Thomas. Die soll nicht wieder Hallo sagen. Also Hungern ist angesagt und natürlich so ein bisschen ARD-Hitnacht hören macht ja auch ein bisschen satt. Also zumindest sorgt dafür, dass da Hunger nicht mehr ganz so stark ist. Und Matthias, der hat so eine ähnliche Erfahrung, der hört uns über die Welle Nord-App. Mitternachtssnack ist bei mir... Das war's fein. Ach, das mag ich gar nicht lesen, wenn ich das jetzt höre, dann kriege ich schon wieder Hunger. 2 Scheiben Brot mit Salami und Käse. 1 Minute in der Mikrowelle. Lecker. Ja, Matthias, das ist wirklich lecker. Ich habe mir gerade eine Mini-Salami gegönnt.

Einen habe ich noch. Heute ist nämlich Tag der Apfelpflücker. Das sind die, die mal mit den großen Körben durch die Gegend laufen. Einzige Sportart, bei der man trainiert, nascht und dabei noch fleißig aussieht. Und wenn nachts der kleine Hunger kommt und Sie zufällig gerade an einem Apfelbaum vorbeigehen, ja, einfach mal kurz pflücken und guten Appetit.

Und da muss ich auch nochmal rauf. Hier in der ARD-Hitnacht ist noch ein Falschfahrer unterwegs. Und zwar Achtung auf der B28, B312, B313, Reutlingen, Bad Urach, zwischen Inleisen und Reutlingen und Metzingen West, B28. Da kommt Ihnen ein Falschfahrer entgegen. Fahren Sie bitte äußerst rechts und überholen Sie nicht

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1: Um 1 Uhr mit Thomas Haag. Guten Morgen. 4 Tage vor der Wahl zum Berliner Abgeordnetenhaus haben sich am Abend die Spitzenkandidaten von 6 Parteien den Fragen der Berlinerinnen und Berliner gestellt. In der RBB-Wahlarena diskutierten sie teils sehr konfrontativ über Themen, die die Stadt und ihre Bewohner umtreiben. In Berlin wird an diesem Sonntag, ebenso wie in Mecklenburg-Vorpommern, ein neues Landesparlament gewählt. Laut Umfragen kommt keine Zweierkoalition auf eine Mehrheit, auch nicht das regierende Bündnis aus CDU und SPD. Als wahrscheinliche Optionen gelten Dreierkoalitionen, entweder CDU, Grüne und SPD oder Linke, Grüne und SPD. Die Gewerkschaft Verdi ruft die Beschäftigten der Berliner Charité für heute und morgen zum Warnstreik auf. Das geht aus einer Pressemitteilung der Gewerkschaft hervor. Tim Korge, RBB 24.
2: Mit der Aktion wolle man Druck machen für den Erhalt und die Verbesserung des Tarifvertrag Gesundheitsfachberufe. Wie es im August von der Gewerkschaft hieß, hätten sich beispielsweise einige der im Jahr 2021 vereinbarten Regelungen als nicht ausreichend für eine Entlastung erwiesen. Die Charité teilte am Mittwoch mit, dass nach ihren Berechnungen etwa 700 zusätzliche Pflegekräfte eingestellt werden müssten, sollte sie den Verdi-Forderungen nachgeben. Das zöge Kosten in Höhe von mehr als 60 Millionen Euro nach sich.
1: Der Landtag in Potsdam beschäftigt sich heute wieder mit einer ganzen Reihe an Themen. Zum Start der Sitzung geht es um das Thema Ärztemangel und die neue Medizinerausbildung in Cottbus. Am Nachmittag geht es um die Entwicklung des Antisemitismus im Land. Der Landtag beschäftigt sich dazu mit dem Tätigkeitsbericht des Antisemitismusbeauftragten Büttner. Erstmals seit mehr als 3 Jahren erhöht die US-Notenbank den Leitzins. Die Zinsspanne steigt um einen Viertelpunkt auf 3,75 bis 4,00%. Aus Washington, Samuel Jakisch.
3: Das Ziel der Anhebung ist, die Inflation zu bekämpfen. Höhere Zinsen bedeuten teurere Kredite und weniger Konsum, weil zum Beispiel Kreditkartenabrechnungen, ein neues Auto oder ein Eigenheim zu finanzieren, für den Verbraucher dann teurer wird. Zugleich sollen dadurch die Preise in den USA weniger stark ansteigen, so das Kalkül der Notenbanker, denn die allgemeine Inflation in den USA liegt bereits seit Jahren deutlich über dem Zielwert von ungefähr 2%.
1: Am 2. Spieltag der Handball-Champions League haben die Füchse Berlin am Abend eine Heimniederlage hinnehmen müssen. Die Berliner unterlagen in der Max-Schmeling-Halle gegen den ungarischen Vertreter Veszprém mit 29:35. Soweit die Nachrichten. 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Das Wetter nachts wechselnd bewölkt und trocken bei 12 bis 10 Grad. Am Tage mal sonnig, mal wolkig. Am Nachmittag örtlich Schauer bei maximal 19 bis 21 Grad.
4: Nach den Nachrichten wird Zeit für den Blick auf die Straßen. Hallo, hier ist der Verkehrsservice in der ARD-Hitnacht. Achtung nochmal, die Warnung vor dem Falschfahrer auf der B28, B312, B313 Reutlingen, Bad Urach ist zwischen Innleisen in Reutlingen und Metzingen West B28 beeinträchtigt. Da nämlich kommt Ihnen ein Falschfahrer entgegen, fahren Sie äußerst rechts. Überholen Sie nicht, wir melden, wenn die Gefahr vorüber ist. Anders läuft es auf der A4 Chemnitz-Erfurt. Da gibt es eine Entwarnung, kein Falschfahrer mehr zwischen Apolda und Erfurt Fisselbach. Dann A1 Hamburg Richtung Lübeck ist zwischen Kreuzberg der Heide und Bad Oldesloe wegen Fahrbahnerneuerung bis 6 gesperrt. A4 Aachen Richtung Köln ist zwischen Köln-Poll und Dreieck-Heumer wegen Bauarbeiten bis 5 gesperrt. A7 Ulm Richtung Würzburg ist zwischen Kreuzfeuchtwangen, Kreilsheim und Wörnitz wegen Bauarbeiten bis 6 gesperrt. Und A12 Berlin Richtung Frankfurt-Oder ist zwischen Fürstenwalde-West und Briesen wegen Bauarbeiten bis 5 gesperrt. A29 Oldenburg Richtung Aalhorner Heide ist zwischen Wadenburg und Großenkneten wegen einer Nachtbaustelle gesperrt. Und A40 Essen Richtung Dortmund ist zwischen Dreieck Bochum West und Bochum Zentrum wegen Bauarbeiten bis nächste Woche Freitag gesperrt. A100 Berliner Stadtring zwischen Treptow und Oberlandstraße sowie in beiden Richtungen zwischen Dreieck Neukölln und Treptower Park ist die Strecke gesperrt. A103 Richtung Steglitz ist zwischen Saarstraße und Vielandstraße wegen Vermessungsarbeiten im Tunnel Feuerbauchstraße bis 5 gesperrt. Das waren die Verkehrsmeldungen. Wir wünschen Ihnen weiterhin eine gute Fahrt.
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4: Ja, liebe Nachtfalken, Nachtanbeter, Sicherheitsleute, Krankenhauscrews, Taxipiloten und LKW-Fahrer. Diese ARD-Hit-Nacht kommt heute aus Magdeburg vom MDR. Ich bin André Holst und habe jetzt Musik von Blondie.

San Francisco mit Scott McKenzie in der ARD Nacht. Und gute Nachrichten, gute Meldung gibt sofort auf die Ohren hier. Wir haben es 12:01. Die Entwarnung für die B28, B312, B313, Reutlingen, Bad Urach. Kein Falschfahrer mehr zwischen in Leisen, in Reutlingen und Metzingen West, B28. Da haben Sie wieder freie und hoffentlich auch sichere Fahrt.

0: Rod Stewart und Baby Jane in der ARD-Hitnacht. 17 Minuten nach 1. Und jetzt habe ich ein bisschen Musik. Made in Germany steht ja für Qualität, starke Stimmen und richtige Kunst. Und für Songs, die bleiben, weil sie etwas zu erzählen haben. Sarah Connor hat genau das geschafft. Mit ihrem Album Muttersprache hat sie ein Kapitel deutscher Popgeschichte geschrieben. 2015. Wie schön sie ist. 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Hier ist Sarah Connor.
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0: Mit der Karawane der Liebe durch diese Nacht in den neuen Tag, Donnerstag, 17. September 2026. Und ich habe noch gar keinen Klatsch und Tratsch aus der Showbranche zelebriert. Gefällt mir immer. Helene Fischer, die probt wieder. Florian Silbereisen moderiert vermutlich gerade eine Show, von der wir noch gar nichts wissen. Und Barbara Schöneberger bleibt die einzige Frau, die gleichzeitig moderiert und sich über ihre eigene Moderation lustig macht. Auch das ist eine Kunstform. Ja, Deutschland hat eben seine ganz eigene Promi-Dynamik. Promis bleiben Promis, wir bleiben wach und die Nacht bleibt spannend. Also auch die Musik. Der Soundtrack für die Nacht, der Klassiker von Stevie Wonder, You Are the Sunshine of My Life.
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0: Hier habe ich die A29 im Blick, Oldenburg Richtung Ahlhorn am Heide, ist zwischen Wardenburg und Großen Kneten wegen einer Nachtbaustelle bis 5 gesperrt. Und A40 Essen Richtung Dortmund ist zwischen Dreieck Bochum West und Bochum Zentrum wegen Bauarbeiten bis nächste Woche Freitag gesperrt. Berlin, A100 Berliner Stadtring ist zwischen Treptow, zwischen Oberlandstraße und Buschkrugallee sowie in beiden Richtungen zwischen Dreieck Neukölln und Treptower Park bis 5 gesperrt. Und die A103 Richtung Steglitz ist zwischen Saarstraße und Vielandstraße wegen Vermessungsarbeiten im Tunnel gesperrt. Das waren die Verkehrsmeldungen. Weiterhin eine gute Fahrt.
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0: Für Sie am Sabbeln ist André Holst und wir machen aus dieser Nacht jetzt eine echte Reggae-Nacht mit Jimmy Cliff.

Fool's Garden und Lemon Tree in der ARD Hit nach 13:30. Und ja, wenn wir schon mal nach vorne gucken, also jetzt Donnerstag, Freitag, so ein kleiner Zwischentrag, ist ja nicht bemerkenswert. Aber das Wochenende, das steht ja auch schon irgendwie vor der Tür, ne? Aber noch ein bisschen brauchen wir, ja, es ist irgendwie in Sicht. Aber es bedeutet dann Lebensfreude, ne? Mitten im September. Es ist dann nicht nur Quality Time, vor allem auch Me Time. Das soll heißen, nimm dir Zeit für dich selbst und wir nehmen uns Zeit für Donna Summer. Dann fühlen wir uns auch ganz gut dabei. It's time, I know it's for real. Das war 1989.

Na, erkannt? Ja, das war ein Klassiker, ne? Santana, Oh Mansion's Kind. Also in der Tat, also diese Gitarre, die er drauf hatte, wirre Haare. Also ich meine, wenn man noch welche hat, man kann auf jeden Fall mitmachen. Luftgitarre, das ist Kult von Santana hier in der ARD-Hitnacht gewesen. Almost Lover.

0: Das ganz große Gefühl hier in der ARD-Hitnacht. 1:52, 8:02 mittlerweile. Die Zeit bleibt nicht stehen. Der neue Tag ist schon fast 2 Stunden jung. Donnerstag, der 17. September 2026. Und hier habe ich noch ein ganz besonderes Bonbon. Mr. Never Ending Story. Lee Mal begann ja seine Karriere mit der Band Kajagoogoo. Damals als der junge Typ mit der markanten Stimme und dem Ananas-Look, ne, auf dem Kopf. Hat man überhaupt nicht vergessen. Ich konnte ihn übrigens dieses Jahr mal persönlich kennenlernen. Da war er hier in Magdeburg in der Johanneskirche zu Besuch und hat gesungen. Und ich kann nur sagen, ein charismatischer Mensch, heute genauso wie damals. Und manche Künstler, das muss man ja auch mal gestehen, verlieren über Jahre so ein bisschen was von ihrer Aura. Lee Mal aber gehört nicht dazu. Der Mann bringt noch immer so viel Licht mit, wenn er den Raum betritt. Und hier erinnern wir an den Karrierestart. Too Shy, Kajagoogoo.
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1: Um 2 Uhr mit Thomas Haag. Guten Morgen. Gut 4 Tage vor der Wahl in Berlin sind 6 Spitzenkandidatinnen und Kandidaten im RBB-Fernsehen aufeinander getroffen. In einer hitzigen Debatte deuteten sich am Ende klare Präferenzen für ein rot-grün-rotes Bündnis an. Sebastian Schöbel, RBB 24.
2: Zwar machten beide Vertreter von Linken und SPD, Elif Ehralp und Steffen Krach, immer wieder deutlich, wo ihre Parteien auseinanderliegen. Etwa beim Thema Vergesellschaftung von Wohnungskonzernen, was die SPD auch aus Kostengründen ablehnt. Mit den Grünen aber gäbe es viele Schnittmengen, betonten beide. Und Werner Graf, der Spitzenkandidat der Berliner Grünen, warb offen für ein progressives Bündnis nach der Wahl. Damit verdichten sich nach der Debatte im RBB-Fernsehen die Anzeichen auf eine Neuauflage von Rot-Grün-Rot in Berlin. Dieses Mal aber eventuell unter Führung der Linken.
1: Bundeskanzler Merz tritt heute im Berliner Wahlkampf auf. Zusammen mit CDU-Spitzenkandidat Evers wird er zu einer Veranstaltung in der Bundesgeschäftsstelle der Partei erwartet. Thema ist, wie man aus der Mitte heraus Extremisten von der Macht fernhalten kann. Nach dem Absturz der CDU bei der Wahl in Sachsen-Anhalt und dem Erdrutschsieg der AfD ist Merz unter Druck geraten. Die Gewerkschaft Verdi ruft die Beschäftigten der Berliner Charité für heute und morgen zum Warnstreik auf. Das geht aus einer Pressemitteilung der Gewerkschaft hervor. Tim Korge, RBB 24.
3: Mit der Aktion wolle man Druck machen für den Erhalt und die Verbesserung des Tarifvertrags Gesundheitsfachberufe. Wie es im August von der Gewerkschaft hieß, hätten sich beispielsweise einige der im Jahr 2021 vereinbarten Regelungen als nicht ausreichend für eine Entlastung erwiesen. Die Charité teilte am Mittwoch mit, dass nach ihren Berechnungen etwa 700 zusätzliche Pflegekräfte eingestellt werden müssten, sollte sie den Verdi-Forderungen nachgeben. Das zöge Kosten in Höhe von mehr als 60 Millionen Euro nach sich.
1: Erstmals seit mehr als 3